jemand, der den Österreichern sagt, wie sie in Wahrheit sind, nämlich unerträglich und ein Volk voller Kleinheit und widerwärtiger Eigenschaften. Ein Volk, unter denen sich der Künstler Thomas Bernhard befindet und in großartiger Weise allen sagt, wie sie in Wahrheit sind.

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Ein herzliches Grüß euch, heute, wenn es wieder heißt, ums E-Comic schaut, am Pfingstmontag um 8 in der Früh im Freien Radio Salzkammergut und um 16 Uhr im Museumsradio 1476. Da werden wir mit Claude Schwünsteig einen recht schönen Feiertag und gefreut sich, dass ihr Auftrag habt und die Zeit mit mir verbringt. Schenkt euch noch was Gutes zum Trinken ein und macht es euch recht gemütlich. Heute geht's um den Holger Mück und seine Egerländer Blasmusik aus Leidenschaft.

Meine Leidenschaft hat die Stickel geheißen, mit dem uns der Holger Mück mit seinen Egerländer Musikanten begrüßt hat. Wenn Egerländer Blasmusik mit so viel Leidenschaft erklingt, hört sich das ganz nach Holger Mück und sein Egerländer Blasorchester an. Eine interessante Musikformation bestehend aus Vollblutmusikern von Nordbayern, Thüringen, Sachsen, Baden-Württemberg, Hessen und aus der Oberpfalz. Vielen Fernsehzuschauern sind die sympathischen Musiker vielleicht nur durch die beliebte MDR-Sendung Wernes Grüner Musikantenschenke bekannt. Eine Fernsehsendung, die zwischen 1993 und 2011 insgesamt 185 Mal ausgestrahlt worden ist. Mit böhmischer Musik geht's jetzt weiter. Ein böhmisches Herz soll jetzt erklingen.

0: Es ist ja nicht immer leicht, so gefragte Leute wie mein heutigen Gast vors Mikrofon zu kriegen. Einmal habe ich es ja leider schon kurzfristig absagen müssen, aber heute klappt es hoffentlich.
1: Ja, Mück.
0: So, und jetzt habe ich ihn am Telefon, wenn es gut geht, den Holger Mück. Servus, Holger.
1: Ja, servus, grüß dich. Freue mich sehr, bei dir in der Sendung sein zu dürfen.
0: Ja, ich freue mich auch, weil ich freue das ganz auf meiner Seite. Ich habe in der Einleitung gesagt, Blasmusik aus Leidenschaft ist eine Devise. Seit wann lebt die Leidenschaft schon bei dir?
1: Ja, bei mir ist das schon seit ich ein kleiner Kerl war. Also ich habe mit 6 Jahren habe ich angefangen, Trompete zu spielen oder Unterricht zu nehmen. Und mein Opa, der stammt aus dem Sudetenland, ist in Kriegszeiten vertrieben worden. Und da hat man bei uns zu Hause natürlich immer böhmische Egerländer Musik gehört, also Blasmusik gehört. Als Jugendlicher bin ich bei uns in der Dorfkapelle, die war sehr bekannt für diese Art der Musik, also für Egerländer und böhmische Blasmusik. Mehr oder weniger noch mehr infiziert worden von dem Ganzen, und gegipfelt hat das Ganze während meiner Militärzeit oder Bundeswehrzeit, in der ich im Luftwaffenmusikkorps 1 in München gespielt habe, und da haben wir auch eine Egerländerbesetzung gehabt, und da habe ich erst das Flügelhorn gespielt, und als ich dann wieder nach meiner Bundeswehr Wehr- und Zeitdienst bei der Bundeswehr hier im Frankenland wieder angekommen bin, habe ich mir quasi Musiker aus meiner Gegend gesucht und mein Orchester gegründet. Das war 2003.
0: Ja, ist ja schon eine schöne lange Zeit. Welche Ausbildung braucht man da eigentlich, dass man so ein Orchester leitet? Weil das ist ja kein kleines Orchester, was du hast.
1: Ja, Ausbildung. Letztlich ist die Leidenschaft für die Musik entscheidend. Wenn ich jetzt von mir spreche, also ich habe klassische Trompete studiert, Kapellmeisterstudium habe ich nicht gemacht, aber für mich war immer klar, Blasmusik, das will ich machen, das ist mein Ding. Als Musiker, als Flügelhornist, als Trompeter, als Sänger und eben dann auch als Komponist, der solche Lieder in dem Bereich halt schreibt.
0: Du hast es ja schon anklingen lassen, du hast ja wirklich echtes Egerländerblut in dir, oder?
1: Ja, also mein Opa väterlicherseits, der stammt aus dem sogenannten Sudetenland, also aus Böhmen, und wurde in Kriegszeiten von dort mit seiner Mutter und seinem Bruder vertrieben. Der Uropa, der war damals im Krieg, und dann ist man hier in den oberen Frankenwald gekommen, erst ein paar Ortschaften weiter hier, wo ich jetzt letztlich aufgewachsen bin, und dann ist mein Opa mit der Oma und sein Bruder hier in unser Dorf gezogen, also Buchbach, in Oberfranken, Gemeinde Steinbach am Wald. Und ja, da hat er dann der Opa hat ein Haus gebaut, sein Bruder hat auch ein Haus gebaut. Ja, und so waren die Anfänge des Ganzen.
0: Und du bist ja nicht bloß aktiver Orchesterleiter, sondern auch Dozent bei Bläserseminaren. Und darüber reden wir nach dem nächsten Musikstückel.
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0: Ja, Dozent bei Bläserseminaren ist der heutige Gast, der Holger Mück, Orchesterleiter. Wie ist so ein Blasmusikseminar aufgebaut? Wie kann man sich das vorstellen? Was ist das?
1: Ja, also erstmal generell dazu, was ist das überhaupt? Also vor vielen, vielen Jahren, nachdem ich auch mein Orchester gegründet hatte, bin ich immer wieder gefragt worden von Musikkapellen, von Vereinen, von Verbänden, ob ich quasi auch bei denen mal eine Probe halten könnte, Stück einstudieren, Polka, Walzer in Egerländer, böhmischem Stil. Ich schreibe seit 2000 oder seit dem Jahr 2000 schreibe ich für das Magazin Sonic Sax & Brass Testberichte und Rezensionen von CDs und Musikschulwerk etc. Und da habe ich einen Verleger kennengelernt und der hat mit mir am Telefon sind wir auf dieses Thema gekommen und da hat er mir angeboten, was ich hier in diesen Seminaren erzähle, das eben auch zu Papier zu bringen. Und ich habe meinem Spätzle den Alexander Pfluger, bekannter Komponist und Verlagsinhaber, gefragt, ob er mit mir das zusammen machen will. Und der hat gleich das bejaht und dann haben wir zusammen ein Buch auf den Weg gebracht, das nennt sich Böhmisch mit Herz. Und in dem Buch versuchen wir eben diese Spielart der böhmischen Blasmusik da haben wir das zu Papier gebracht und versuchen das zu beschreiben. So, und letztlich mache ich das genauso bei den Workshops, die man sich als große, ausgedehnte Musikprobe vorstellen kann. Wir studieren Stücke ein, ich erzähle was drüber, wie man das phrasiert, wie man manche Stellen, die irgendwie im Notenblatt notiert sind, vielleicht in der Egerländer böhmischen Musik anders spielt, wie eben notiert. Und versucht den Musikern, die mit mir das machen, eben diese Musik ein wenig näher zu bringen.
0: Dieses Buch Böhmisch mit Herz, das ist ja, wo ist das erhältlich? Wo kann man das beziehen?
1: Das Buch gibt es bei mir im Shop. Also es gibt einen Shop, der nennt sich brassonic-shop.de und da kann man das Buch kaufen. Es gibt auch eine CD dazu. Vor 5 Jahren hat man das auch ins Niederländische übersetzt, ist jetzt wahrscheinlich für Österreich nicht so interessant, aber auch die Niederländer, ja, also die in holländischer Sprache, die gibt es ja viele Kapellen, die quasi sich dieser Musik auch verschrieben haben, die wollten das haben und dann habe ich mit dem Musikbund aus Holland eben das übersetzt und es ist dort auch in holländischer Sprache erhältlich. Aber genau, bei mir im Shop kann man das sich erwerben.
0: Da werden wir aber gleich mal die Webadresse nennen zum Shop. Das ist www.holgermueck.de, also Holger Mück zusammengeschrieben, DE. Wir werden das noch im Laufe der Sendung noch einmal bekannt geben und da kommt man auch zum Shop.
1: Ja, das ist die Webadresse vom Orchester. Es gibt einen eigenen Shop, der ist dem Orchester angegliedert und der nennt sich so wie meine Musikfirma, also wie ich, wenn ich Musik mache. Das nennt sich Brassonic und der Shop dahinter ist brassonic-shop.de.

0: und Bumm. Musikanten mit Herz haben wir gerade gehört mit dem Holger Mück und sein Egerländer Blasmusik. Und da habe ich was gesehen und habe den Holger gleich drauf angeredet. Lieber Holger, du bist ja auch Kaiser. Musikantenkaiser habe ich gehört. Was hat es da damit auf sich?
1: Ja, also ich bin ja hier an der am letzten Zipfel von Bayern zu Hause. Also Bayern grenzt an Thüringen und Thüringen, das ist quasi das Sendegebiet vom Mitteldeutschen Rundfunk. Mhm. Und vor meiner Zeit als Blasmusiker, bevor ich die Kapelle gegründet habe oder das Orchester Holger Mück, bin ich mit meiner damaligen Partnerin in den Landen umhergezogen und wir haben quasi Volksmusik gemacht. Sie hat gesungen, ich habe getrompetet. Und als Duo Sandra und Holger oder Holger und Sandra sind wir quasi, haben wir so eine Hitparade gewonnen, einen Monatssieger gewonnen im Mitteldeutschen Rundfunk. Und dann sind wir im Jahresausscheid Jahressieger geworden und durften quasi den Titel mit nach Hause nehmen, der da heißt Musikantenkaiser 2001.
0: Also da darf man schon ein bisschen stolz sein drauf, weil ganz selbstverständlich ist es nicht, dass man von so einer breiten Masse aus Musikantenkaiser betitelt wird.

0: Und der Blick auf die Studiouhr sagt mir, dass es Zeit wird, dass wir unsere Schaltung ins Innviertel machen. Der Karl Bomberger Kasper hat sicher wieder was Passendes für uns ausgesucht. Es geht halt, glaube ich, ums Bier oder um ein Bier. Ich weiß nicht so recht.
1: Mein Bier gehört mir. Nein, ich brauche kein Glasl. Höchstens einmal der Ringer bei dir. Kommt denn das bekannt für? Da dort mittags oder am Außentisch. Man hat sich gerade eine Flasche Bier aufgemacht und fragt dann die Frau wieder besseren Wissens, ob sie auch ein Bier möchte. Aber sie mag keins, sagt's. Nein, ich habe eh keinen Durst. Höchstens einmal der Ringer. Jetzt müssen eigentlich bei uns Männern die Alarmglocken läuten. Die Aussage, höchstens einmal der Ringer, bedeutet nichts Gutes. Das schaut nach einer massiven Reduzierung deiner Jausenhalbe aus. So sitzt man halt in gespannter Erwartung des höchstens einmal der Ringer recht misstrauisch bei der Jausen und lässt das Bier nicht aus die Augen. Man muss aber ein paar Bierschutzregeln beherzigen, wenn man eben von der Halbe erwischen möchte. Wenn die Frau zum Beispiel eine Linkshänderin ist, sollte der edle Hopfensaft in der diagonalen Linie, also zwedigst um, ganz neu bei dir herentstehen, dass sie mit ihren Trinkarm nicht so leicht ergreifen kann. Meistens kommt dann eher wegen einer spitze Bemerkung, hast wieder z'tot Angst, dass da dein Bier ausdringen kommt, dass das nicht gleich unter den Tisch einstößt. So was Gieriges, dabei möchte ich gerade einmal dringen. Ja, und so wird es halt wieder genauer so her, wie es so weit her wird. Mit lauter Aufpassen, dass sie deine Halbe nicht erwischt, vergisst du aufs Dringen. Das ist derselbe Effekt, wie wenn du auf einen Kirschbaum ein Stahlhäusl aufhängst. Da ist dann der Stahler so damit beschäftigt, seine Artgenossen von Kirschfressen abzuholen, dass er schon selber auch nichts erwischt. Aber jetzt wieder zurück zu einem Jausentisch. Weil da hat sie jetzt eine kurze Unaufmerksamkeit beinhart ausgenutzt. Da weißt du mit den letzten Essiggurkel ein Glasl drin gespült hast und das fischähnliche Gurkel erst nach mehrmaligen Harponieren mit deinem Gabel auf dem Teller gelandet ist, hat sich dein Halbe in ein schlecht eingeschenktes Seidel verwandelt. Und wie du dann da einmal zum Trinken kommst, ist aufgrund von den Lippenstiftabdrücken ein Glasl auch noch der ganze Form zusammengefallen. Was etwa war, wenn es wirklich einmal einen Durst hat, wenn schon jetzt, was angeblich Korn hat, schon anzieht. Nein, ganze Halbe ist mir weit zu viel, nicht einmal dringen. Gerade, dass wieder so ein angerissenes Flaschl umeinander steht. Komisch ist gerade, dass die sogenannten angerissenen Flaschl, wenn man es auf die Nacht sucht, verschwunden sind. Halbe ist das Lackerl umeinander gestanden, sagt's. Jetzt habe ich es ausgedrungen. Jetzt weiß ich es auch, warum es angeblich nie einen Durst hat.

0: Das Orchester Holger Mück mit dem Stickel Weit ist der Weg. Ja, weit ist der Weg von Oberfranken ins Innviertel, aber die musikalischen Griers sind sicher gut angekommen. Ich habe heute den Holger Mück, Orchesterleiter seines Zeichens von der Egerländer Blasmusik, als Gast. Und wenn wir schon Egerländer Blasmusik nennen, Holger, was ist das Besondere an der Egerländer Musik?
1: Was ist das Besondere? Ja, also ich sag mal, es gibt ja für jede Musikliebhaber, es gibt welche, die mögen Klassik, es gibt welche, die mögen Jazz, es gibt welche, die mögen Swing und es gibt welche, die mögen symphonische Blasmusik und es gibt viele, die mögen die traditionelle Blasmusik. Wenn man von der traditionellen Blasmusik spricht, dann hat es ja vor vielen Jahren den Ernst Mosch gegeben, der quasi diesen Namen Egerländer Blasmusik geprägt hat und hat halt diese Weisen, die's in dem Gebiet rund um die Eger, die dort entstanden sind, mehr oder weniger im deutschen Landen oder im deutschsprachigen Raum bekannt gemacht. Ja, und wenn man das charakterisieren will, also es sind Polkas, es sind Walzer, es gibt Märsche, die halt quasi im typischen Blasmusik-Sound geschrieben sind. Die typische Orchestrierung sind quasi erstes, zweites Flügelhorn, Tenor und Bariton, drei Klarinetten, entweder mit S oder mit S-Klarinette oder Flöte dabei, zwei Tuben, Schlagzeug und drei Posaunen im Nachschlag. So setzt man quasi diese Musik. Und es gibt ja viele, viele, viele Beispiele für diese Musik. Und durch eben das Wirken von Ernst Mosch ist diese Musik bis nach Amerika bekannt geworden. Und es gibt natürlich jetzt viele, viele weitere Kapellen, die diese Musik weiter pflegen. Und mein Ziel oder das Ziel auch meines Orchesters ist, halt diese Musik weiterzutragen, die alten bekannten Hits den Leuten zu präsentieren, weil sie die einfach hören wollen und natürlich mit neuen, frischen Ideen zu bereichern.
0: Und diese neuen, frischen Ideen, bringst du dir selber auf Papier? Komponierst du selber?
1: Ich komponiere selber, ja. Ich habe Kollegen bei mir im Orchester, unser Trompeter Sascha Dahlke, der auch viele Stücke für uns beisteuert. Mein guter Freund der Alexander Pfluger, von dem sind viele, viele Stücke von uns. Die arrangiert quasi alle Stücke von mir. So quasi die letzten auf unseren CDs erschienenen Titel sind aus mehreren Federn. Es gibt natürlich auch bei uns viele weitere Komponisten, die dann unseren Titel mal anbieten. Und wenn der uns gefällt, dann wird der halt aufgenommen. Aber im Wesentlichen sind es Titel im Arrangement von Alexander Pfluger, von unserem Trompeter Sascha Dahlke und eben einige auch von mir, sei es Walzer, Marsch, Stücke für Solotrompete oder eben natürlich Polkas mit Gesang, ohne Gesang und so weiter.

0: Meine Liebe ist Musik, der Holger Mück und sein Egerländer Blasmusik. Musik, die ins Herz geht. Der Holger Mück ist heute mein Telefongast aus fast Böhmen, möchte ich sagen, zugeschaltet. Ist nicht ganz Böhmen, das ist
1: Oberfranken.
0: Das Orchester, das du leitest, ist das ein Profi-Orchester?
1: Ja, also es ist so, dass die Musiker nicht alle bei mir professionelle Musiker sind, sprich sie machen natürlich alle diese Musik aus Leidenschaft, haben ihr Instrument von der Pike auf gelernt, sind teilweise Musiklehrer, sind teilweise bei der Deutschen Bundeswehr, sind teilweise auch noch Musikstudenten, aber ich habe auch einige Kollegen dabei, mit denen mache ich schon, seit ich denken kann, Musik. Also schon über 30, 40 Jahre bin ich mit denen unterwegs. Und die haben halt ganz, ganz normale Berufe. Also die sind im normalen Beruf und betreiben ihr Instrument oder ihr Musik quasi nebenbei.
0: Ja. Wie ist der aktive Stand momentan? Wie viele Leute sind da bei dir, beim Orchester?
1: Also wenn wir auf der Bühne sind, dann sind wir 22 plus eine Sängerin, also 22 Instrumentalmusiker, eine Sängerin, Moderatorin in Personalunion, die durchs Programm führt.
0: Ja.
1: Der Pool der Musiker ist natürlich weitaus größer, also wir haben noch mehrere Musiker in der Hinterhand. Wir spielen zum Beispiel immer vier Tenöre, also zwei Bariton, zwei Tenoren. Aber die Kollegen, die zu uns quasi zum Orchester gehören, sind dann noch mehr. Und es gibt sowas wie einen Dienstplan bei uns. Und dann wird halt der zeitlich verfügbar ist, eingeteilt.
0: Und wenn man euch erleben will, live, geht man auch auf die Webseiten und schaut sich dort an, diese Termine. Also da, wenn ich da durchplattel, da ist doch einiges drinnen in nächster Zeit. Auf ein Ereignis möchte ich noch kurz ansprechen. Und zwar ist es knapp ein Jahr jetzt daher, 17.05.25, lese ich da gerade, Kreuz am Finkenstein. Das ist für mich irgendwie so eine eindrucksvolle Geschichte gewesen, wie ich das gelesen habe. Das ist ja von euch gespendet worden, oder ist da die Idee gekommen, oder was hat das mit dem Gipfelkreuz auf sich?
1: Ja, also gibt es eine nette Geschichte dazu, also eine wahre Geschichte. Nach der Wende hat man ein kleines Kreuz da oben auf dem Berg, als Gedenken an diese Ortschaft und an diese schlimme Zeit quasi aufgerichtet. Und das war immer unser Ziel beim Vatertagsausflug. Wie mit meinem Kollegen sind wir durch den Wald gelaufen und haben dann die Dorfkneipe aufgesucht. Und da sind wir immer auf den Gipfel rauf und haben dort Schnäpschen getrunken und dann sind wir halt weitergelaufen. Und vor einigen Jahren haben wir gesehen, dass das Kreuz ziemlich marode ist. Und und letztes Jahr zu unserem 20-jährigen Jubiläum, nicht letztes Jahr, 2024, zu unserem 20-jährigen Jubiläum, habe ich mir überlegt, der Gemeinde, dem Dorf, ein neues, großes Gipfelkreuz zu spendieren, aus Lärche gebaut, 2 Meter hoch, mit Edelstahl, Verzierungen, schön massiv. Und das habe ich zu unserem Jubiläumskonzert den Kollegen dort überreicht und im letzten Jahr haben wir das dann errichtet und auf den Gipfel aufgebracht und haben dort deswegen musiziert. Das Dorf war eingeladen, war ein Bier getrunken und was gegessen und ja, soweit zu dieser Geschichte von dem Finkenstein, dem Kreuz und wie das da jetzt als neues Kreuz oben auf dem Gipfel thront.
0: Also schon ein Musiker mit einem großen Herz auch ist der Holger Mück, der Orchesterleiter vom gleichnamigen Orchester und seiner Egerländer Blasmusik.

0: Holger, du machst ja auch noch Workshops, wie du liest auf deiner Webseite für Blaskapellen, eigene Register und so weiter. Können wir das auch noch ganz kurz anschneiden? Workshops, gibt es die auch online oder wie schaut so ein Workshop aus?
1: Ja, also wie gesagt, das kann man in Präsenz machen. Das heißt, ich gehe zu einer Kapelle, zum Musikverband, zum Verein, mache quasi eine Probe. Das kann sein, dass man eine Probe macht zwischen 3 und 4 Stunden. Viele mache ich zum Beispiel, das ist einen ganzen Samstag lang. Auch viele mache ich, die sind Samstags den ganzen Tag und Sonntag nochmal bis Mittwoch. Also in Präsenz. Ich mache das natürlich auch online. Ja, und ich habe zum Beispiel habe ich einige Vereine aus Österreich. Das ist jetzt nicht so unmittelbar nahe von mir, aber da kann man natürlich in der heutigen Zeit mit Zoom oder mit anderen Plattformen quasi das online machen. Die Kollegen versammeln sich dann vor einem großen Bildschirm oder Computer, Beamer etc.
0: Ja.
1: Und ich kann quasi das präsentieren, was eben auch in dem Buch Böhmisch mit Herz steht, wie man die Musik denn interpretiert, wie es auf dem Notenblatt steht, wie man es dann umsetzen müsste, um es dann, dass es halt dann so klingt, wie man heute gern eine böhmische Polka hört.
0: Es ist schon der Schwerpunkt Richtung böhmische Blasmusik ausgerichtet.
1: Genau, also das, was ich hier mache, diese Workshops, das ist ausschließlich böhmische Blasmusik. Was ich als Trompeter mache, das sind natürlich auch Workshops, was um die Bläserei geht. Also wie spiele ich effizient, wie spiele ich ausdauernd, wie übe ich am besten und solche Sachen. Das mache ich natürlich also instrumental bezogen auch. Aber die meisten Workshops, die ich tatsächlich mache, betreffen die böhmische Blasmusik.
0: Jetzt haben wir so viel gehört, jetzt hören wir wieder Musik, aber ich muss mich leider schon wieder verabschieden von Holger Mück. Ich sage dir recht schönen Dank für das interessante Gespräch, wünsche dir weiterhin alles Gute mit deinem Orchester und für dich privat und deine vielen Beine, die du da flott machst für die Weitergabe der böhmischen Blasmusik, wirklich alles denkbar Gute. Pfiat dich Gott, Holger.
1: Ja, herzlichen Dank. Also eine sehr große Ehre, hier dabei sein zu dürfen, in dieser illustren Runde und mit dir zu sprechen. Sehr nett. Ich wünsche dir ebenfalls alles Gute. Herzlichen Dank für deine Wünsche und deinem Publikum. Alles Gute, schöne Grüße nach Österreich und ja, ich hoffe, man hört sich und sieht sich irgendwann und sowieso.
0: Mit dem Stickel Egerländer Zauber aus der CD Unvergänglich Böhmisch sind wir schon wieder fast am Ende unserer Sendezeit angelangt. Und auch heute hat der Stund leider nur 59 Minuten. Und ich kann mir halt nicht helfen.

Ja, wann Musiker zum Reden kommen. Und so ist leider schon wieder eine Stunde vergangen und ich danke euch fürs Zuhören. Auf meiner Webseite www.radiomacher.at gibt's immer aktuell die Sendungshinweise und die Sendungen auch zum Nachhören. Ausspielen tut uns heute das Orchester Holger Mück mit Dr. Smerschler. Ums Eck um mich geschaut gibt's an jeden ersten Sonntag im Monat und jeden österreichischen Feiertag da im Freien Radio Salzkammergut und zeitversetzt im Museumsradio 1476. Und so wünsche ich euch noch eine recht schöne Zeit und alles Gute bis zum nächsten Mal. Das wird ja von Leichnamstag am 4. Juni sein. Und das sagt der Radiomacher Werner Miklautsch. Pfiat euch und schön gesund bleiben.

0: Kern vom Chef der Kernburm. Und ich wünsche euch gute Unterhaltung und viel Spaß mit Werners Sendung.
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Ja, das Feiertagsteam meldet sich wieder zur Stelle. Reinhard Pirnbacher draußen im Nebenstudio am Telefon und Edith Schiller am Mikrofon. Ich freue mich, dass ich wieder Musik für Sie herauskramen darf und auf den Plattenteller legen. Herzlich willkommen, verehrte Damen und Herren, zu einer weiteren Ausgabe unserer Feiertagsmelodie. Heute am Pfingstmontag. Sie können gerne auch Ihre Musikwünsche wieder bei uns deponieren unter den bekannten Telefonnummern 061 32 25 690 beziehungsweise unter der Mobilnummer 0664 73 96 27 55. Sollten Sie nicht gleich durchkommen, dann sind die Leitungen gerade besetzt, wenn niemand abhebt. Dann ein paar Minuten später bitte noch einmal probieren. Ja, und für mich ist es wieder Zeit oder die letzte Gelegenheit, muss ich sagen, alte Mai-Lieder herauszukramen, denn wir haben bald das Ende des Monats Mai. Heute ist der 25. Mai und in 5 Tagen, was passiert da? Der Kurt Adolf Thelen hat da eine Behauptung. Naja, werden wir schauen, was er da meint, was am 30. Mai passieren soll.

Am 30. Mai ist der Weltuntergang. Aber Gott sei Dank, es wird ja nicht dazu gesagt, an welchem 30. Mai. Das kann ja noch lange, lange dauern, bis dieser besagte 30. Mai kommt. Das war Kurt Adolf Thelen und das Golgowski-Quartett. Auf einer alten Schellackplatte wurde dieses Stimmungslied einstmals verewigt. Ich habe noch ein paar Mai-Lieder für diesen Frühling und dann greifen wir bereits in die Wunschkiste. Hier habe ich noch die Peggy Brown vorher. Sie freut sich auf ein Wiedersehen mit einem jungen Mann im Mai

Ja, da hat sich die Katharina Valente mit ihrem Bruder Silvio Francesco etwas vorgedrängt und hat die Peggy Brown die letzte Strophe nicht mehr singen lassen. Aber auf Wunsch werden wir gerne Peggy Browns Lied auch noch ganz ausspielen. So, zum nächsten Musikwunsch muss ich ein bisschen was dazu sagen. Und zwar, der Ralf aus Bad Ischl hätte sich gewünscht, die Baccarole von Jacques Offenbach oder die Serenade aus dem Ballett Die Millionen des Harlekin von Riccardo Drigo. Aber beides sollte unbedingt mit Mandolinenorchester gespielt sein. Das ist ein sehr spezieller Wunsch. Wenn so spezielle Wünsche kommen, dann bitte ein paar Tage vorher schon sagen, weil wir wissen gar nicht, ob da auf die Schnelle, ob da wirklich eine Aufnahme auf Platte existiert mit Mandolinenorchester. Das wird vielleicht manchmal bei Konzerten gespielt. Aber ob da eine Plattenaufnahme gemacht wurde, müssen wir ja vorher erst herausfinden. Wir dürfen nicht einfach aus urheberrechtlichen Gründen irgendeine Aufnahme aus YouTube zum Beispiel herausspielen, was keine Schallplatte ist. Das heißt, wir müssen da erst wirklich suchen, ob es überhaupt auf Schallplatte Die Millionen des Harlekin in Mandolinenversion gegeben hat. Dasselbe von der Baccarole. Ja, Reinhard hat dann Folgendes gemacht. Er hat das Hamburger Mandolinenorchester herausgesucht mit einem anderen Musiktitel, A Campagnola. Da habe ich eine Platte gefunden und wir spielen dann für alle, die gerne die Serenade von Riccardo Drigo hören, Die Millionen des Harlekin mit großem Orchester und zwar mit den Berliner Symphonikern, dirigiert von Robert Stolz. Wir müssen diesen Wunsch sozusagen splitten. Wenn Sie so spezielle Wünsche haben, bitte ein paar Tage vorher schon anmelden, damit wir auch Zeit haben, sowas zu finden.

Die Serenade aus dem Ballett Die Millionen des Harlekin von Riccardo Trigo, gespielt von den Berliner Symphonikern, dirigiert von Robert Stolz, eine Aufnahme aus den 70er Jahren. Dann gehen Grüße nach Niederösterreich bzw. nach Wien. Die Frau Maria aus Niederösterreich und der Herr Hans Anlanger grüßen die Familie Bartak in Wien, den Manfred Bartak und seine Frau Margarete. Und sie haben uns sich bestellt für die Bartaks einen Walzer. Wir wissen, dass die Bartaks oft zu unseren Veranstaltungen kommen und auch gerne Walzer tanzen. Ja, ich habe so hin und her überlegt, welchen Walzer könnte ich nehmen. Ich habe etwas von Franz Leha ausgegraben, und zwar den Luxemburg-Walzer aus meiner persönlichen Lieblingsoperette von Franz Leha. Hier ist Max Schönherr mit seinem Orchester und dem Walzer aus der Operette Der Graf von Luxemburg.

von Johann und Maria aus Niederösterreich für die Bartax in Wien, die gerne bei uns Walzer tanzen, wenn wir irgendwo mit der Plattenkiste aufspielen. 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Dann hat uns angerufen Herr Stefan Voigt aus Ebersberg in Bayern. Er wünscht sich den Josef Schmidt. Heute ist der schönste Tag in meinem Leben. Und er grüßt mit dieser alten Platte aus den frühen 30er Jahren ganz herzlich seine Tochter Sophie. Hier eine Erinnerung an Josef Schmidt, das bekannte Lied aus dem gleichnamigen Film. Heut ist der schönste Tag in meinem Leben.

Josef Schmidt, heute ist der schönste Tag in meinem Leben. Für Herrn Stefan Voigt und seine Tochter Sophie in Ebersberg in Bayern. Und es ist ein richtiger Zufall oder es ist lustig, dass wir fast denselben Text auch im nächsten Lied haben. Das ist aber reiner Zufall, das war nicht gewollt. Und zwar hat uns da die Frau Edda aus Ebensee angerufen und sie wünscht sich so ein Tag, so wunderschön wie heute, haben wir natürlich auch in der bekannten Aufnahme aus den 60er Jahren mit den Mainzer Hofsängern für die Frau Edda in Ebensee.

Sie hören die Feiertagswunschsendung heute am Vormittag, am Pfingstmontag. Sie erreichen uns telefonisch unter 061 32 25 690 beziehungsweise 0664 73 96 27 55. Wenn Sie nicht durchkommen sollten, können Sie mir auch eine Elektropost, ein E-Mail direkt ins Studio hereinschreiben auf operette@aon.at oder wunsch@plattenkiste.radio. Beide E-Mail-Adressen funktionieren. 061 32 25 690 oder 0664 73 96 27 55. So, von mir kommt jetzt wieder ein Mai-Lied, dann habe ich die nächsten Wunschplatten gefunden. Gretje Kauffeld und Paul Kuhn, Junge Liebe im Mai.

Gretje Kauffeld und Paul Kuhn, Junge Liebe im Mai. Dann hat uns Werner Schmidhammer angerufen. Er grüßt seine Freundin Renate mit einem schönen, passenden Lied. Und zwar, Renata hat der Vico Toriani einmal gesungen. Ja, für die Renate vom Werner Schmidhammer. Hier kommt der Vico Toriani mit musikalischen Feiertagsgrüßen.

Vico Toriani mit der Renata. Dann unser nächster Musikgruß geht nach Bad Aussee. Gerhard Wendland wurde gewünscht von der Frau Amon. Da tanze mit mir in den Morgen.

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Gerhard Wendland, tanze mit mir in den Morgen. Ja, ganz in den Morgen können Sie nicht tanzen mit uns, aber doch einige Stunden zu den schönen alten Platten. Wie gesagt, am 29. Mai, das ist der kommende Freitag, da sind wir in Bad Gäusern im Schloss Neuwildenstein im Innenhof. 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Dann habe ich ein Lied aufliegen, das genau jetzt zur Jahreszeit passt, und zwar die Frau Brigitte aus Ebensee. Sie hat sich den weißen Holunder gewünscht mit der Lolita, und der blüht ja gerade in den Gärten. Ich glaube, im Jahr 1956 war das ein großer Hit. Hier ist Lolita mit dem weißen Holunder.

Lolita mit dem weißen Holunder. Dann habe ich noch ein jahresbezogenes Lied, und zwar Herr Trepschik aus Bottrop hat sich »Warum hat jeder Frühling nur einen Mai gewünscht?« aus dem dritten Akt der Operette »Der Zarewitsch« von Franz Leha. Hier habe ich jetzt Wjatschewslaw Ochman und Teresa Stratas mit der Neapolitana aus dem Zarewitsch.

Vjasov Ochman und Teresa Stratas mit der Napolitana aus dem Zarewitsch aus dem dritten Akt, komponiert von Franz Leha, für Herrn Trepschik im Bottrop. Dann hat uns die Frau Froni aus Bad Aussee angerufen. Sie wünscht sich die Tulpen aus Amsterdam. Hier haben wir die Mieke Telkamp aus den Niederlanden für sie ausgesucht.

Mieke Thielkamp-Tulpen aus Amsterdam. Geschrieben übrigens von einem Deutschen. Es ist keine holländische Komposition, aber sehr bekannt geworden. So, was geht sich noch aus? Der Willi aus Gschwand hat schon ganz am Anfang der Sendung angerufen. Er wünscht sich Frankie Lane mit Answer Me. Habe ich noch gefunden hier in der Plattenkiste.

Frankie Lane, Answer Me. Ja, verehrte Hörerinnen und Hörer, die Zeit ist wieder einmal viel, viel zu kurz geworden. Ich hätte noch da ein lustiges Pfingstlied, Bolle reist zu Pfingsten für die Stefanie Klamann im Bad Aussee. Dann die Vera Lönn hätte ich noch aufliegen. Arrivederci Hans für die Frau Pressel. Dann den Bobby Solo für die Evelyn in Schwarzach. Und noch zwei andere Lieder, die jetzt nicht drangekommen sind. Aber wir haben da kein Problem. Es geht ja weiter mit unserer Wunschsendung heute ab 17 Uhr in der Sendung Pianist Plattenkiste. Die 17 Uhr Stunde ist zwar schon voll, aber alle, die nicht jetzt drangekommen sind, kommen dann ganz sicher versprochen ab 18 Uhr in unserer Wunschstunde. Suchen Sie das Museumsradio auf plattenkiste.radio im Internet oder im Kabel der Salzburg AG auf 575 und dann können Sie die Musikwünsche hören, die sich heute zeitlich jetzt am Vormittag nicht ausgegangen sind. Wir bedanken uns vor allem ganz herzlich für den vielen Zuspruch, dafür, dass Sie sich gemeldet haben, für das schöne Musikprogramm, das Sie zusammengestellt haben mit Ihren Musikwünschen. Edith Schiller und Reinhard Pirnbacher verabschieden sich herzlich von Ihnen bis 17 Uhr heute Abend in der Sendung Pirnis Plattenkiste und bis dahin werden wir alle Ihre Wünsche dann auflegen und erfüllen. Bis zum nächsten Mal noch einen schönen Sonntag.

An diesem herrlichen Feiertag haben wir natürlich wieder ausgesucht, schöne, echte Volksmusik mit dabei. Einerseits aus dem Salzkammergut, aber andererseits natürlich auch aus dem gesamten Alpenland. Dann ist Jens Zwanzleitner mit dabei, schaut in den Bauernkalender rein mit uns. Es wird zum Alm auftreiben, schön klarweise in seinem Text. Dann gibt es das Blasmusikstück, den Chorgesang und natürlich, wie schon angesprochen, echte schöne Volksmusik. Und mit der größten Klarinettenmusik lassen wir uns gleich einführen, gemeinsam in den Pfingstmontag. Schön, dass ihr mit dabei seid.

Pfingsten ist das zweitgrößte Fest des Kirchenjahres und soll uns an den 50. Tag nach der Auferstehung Jesus erinnern, an dem die kirchliche Urgemeinde zusammen mit der Großmutter Maria in Jerusalem die von Jesus verheißene Ankunft des Heiligen Geistes erfahren hat. In manchen Gebieten war es Brauch, speziell im Salzburger Land, geschnitzte Tauben beim Pfingsthochamt über den Köpfen der Gläubigen an einer langen Schnur kreisen zu lassen. Noch heute finden wir in vielen Kirchen ein eigenes Loch in der Decke, das sogenannte Heiliggeistloch, durch das die Taube in den Kirchenraum heruntergelassen wurde. Der christliche Glaube lehrt uns ja, dass die menschliche Arbeit ohne den Segen von oben vergeblich sei. Ja,

Rund um Pfingsten finden auch viele Firmungen statt in Stadt und Land. Und über die Firmung darf ich heute ein wenig was berichten. Die Firmung ist nur einmal im Leben. Nur allzu verschieden wirkt die Kraft des Heiligen Geistes im Menschen. Und recht unterschiedlich ist auch die Auffassung, wie ein Firmtag gestaltet oder verbracht werden soll. Es ist nun gar nicht so lang aus, dass dieses Ereignis der religiöse Charakter ein wenig abhanden zu kommen schien. Den Bemühungen der Kirche ist zuzuschreiben, dass hier eine positive Rückbesinnung geglückt sei. Gefirmt werden die Jugendlichen meistens im Alter von 13 oder 14 Jahren. Im Kanon 899 des Kirchenrechtes lesen wir dazu: Das Sakrament der Firmung ist dem Gläubigen, um das Unterscheidungsalter zu spenden. Mit Unterscheidungsalter meint man, dass die bereits den religiösen Charakter und den Sinn dieser Feier erkennen und von anderen Feiern unterscheiden

Wie findet man eigentlich einen Firmenpaten? Manche Eltern möchten selbst das Patenamt übernehmen. Dafür braucht man aber eine Ausnahmegenehmigung. Das Kirchenrecht sagt dazu, dem Firmling soll, soweit dies geschehen kann, ein Pate zur Seite stehen. Diese Aufgabe ist es, dafür zu sorgen, dass der Gefirmte sich wie ein wahrer Zeuge Christi verhält und der Verpflichtung, die mit diesem Sakrament verbunden sind, getreu erfüllt wird. Und der richtige Zeitpunkt ist natürlich wunderbar, wenn man also einen Tag hat wie heute. Und rund um Pfingsten finden ja viele Firmungen statt und es ist wirklich wahr ein Tag im Leben, den man nie vergisst.

Der Firmenpate wird natürlich auch ein guter Freund sein. Das Wichtigste am Patenamt ist nicht, man kann es nicht oft genug sagen, das überdimensionale Firmengeschenk, sondern eine dauerhafte Beziehung zwischen den Jugendlichen und den Erwachsenen. Freundschaftliche Kontakte mit Erwachsenen über die Eltern, Lehrer und Erzieher hinaus sind für die Jugendlichen sehr wichtig. Auch aus dieser Sicht ist die Funktion des Paten bedeutungsvoll. Natürlich kann diese Freundschaft in kleinen Geschenken und gemeinsamen Unternehmungen über Jahre hinaus zum Ausdruck kommen. Sie soll aber nie belastend werden. Dort, wo Schenkbräuche einbezogen sind, ist es immer gut, sich an den festgefügten Regeln früherer Zeiten zu orientieren. Zum Beispiel Taufpaten geben das letzte Geschenk, etwa die Aufmerksamkeit zum Namenstag oder zu Weihnachten im Jahr der Firmung.

Das Thema Firmengeschenk ist sicherlich einige Überlegung wert. Noch vor einigen Jahren gab es ein generelles Geschenk, traditionell für Mädchen und Buben gleich, eine Uhr, ein Gebetsbuch, ein Rosenkranz und sehr oft auch ein Wachstöckchen. Diese Tradition hat Bestand, noch immer ist die Uhr das Firmengeschenk Nummer 1, obwohl unsere Kinder alle schon eine Uhr besitzen, wenn sie ins Firmenalter kommen. Weil man aber heute nicht mehr nur eine Uhr besitzt, weil es hier so viele Variationsmöglichkeiten nach Funktion, Mode und Preis gibt, darum ist ein Geschenk dieser Art immer wieder begehrt. Natürlich sollte man auf ein Geschenk mit religiösem Charakter nicht verzichten. Wenn das Gebetsbuch schon vorhanden ist, dann kann es auch eine Bibel sein, die zum Andenken an die Firmung geschenkt wird. Kittel mit Anhänger in Silber oder Gold, aber auch Münzen haben dauerhafte Erinnerungswerte. Gerade den Erinnerungswert soll man beim Firmengeschenk nicht vergessen. Kleidung, aus der man herauswächst, hat dieses nicht. In der Liste der üblichen Firmengeschenke ist auch das Vorradl für die Dirndln und Burm gleich auf. Und dann auch natürlich ein Fotoapparat vielleicht oder heutzutage natürlich andere Geschenke wie ein Handy oder natürlich auch verschiedene andere wertvolle Sachen. Aber man sollte ein bisschen auf den Preis schauen und das nicht übertreiben.

Wie immer sich die Suche nach einem Firmpaten abspülen mag, man wird dabei um das Geden bitten nicht herumkommen. Man wird gemeinsam mit dem Kind die als Pate ausersehnte Person bitten, dieses Amt zu übernehmen. Dem Jugendlichen ist es schon zuzumuten, diese Bitte selber auszusprechen, der sich Vater und Mutter dann anschließen. Das Telefon ist zwar gut, um Termine auszumachen und um den Besuch anzukündigen, es ist aber bestimmt nicht höflich und auf gar keinen Fall empfehlenswert, jemanden per Anruf um das Patenamt zu bitten. Steht der Firmpate dann fest, so wird man in gemeinsamer Absprache festlegen, wann und wo das Sakrament empfangen werden soll. Der Spender der Firmung ist der Bischof oder ein Priester, der mit diesem Recht ausgestattet ist. Man bleibt zur Firmung gerne in der eigenen Pfarrkirche oder in der Nachbarschaft. Es hat sich bewährt, dieses Ereignis im vertrauten Umfeld nicht nur mit dem Paten, sondern auch unter Teilnahme der Eltern zu erleben. Und die Firmung ist, wie gesagt, ein unvergesslicher Tag. Zuerst natürlich das Geden bitten, dann der Kirchenbesuch, die Firmung selber, natürlich dann der Ausklang in einem gemeinsamen Essen mit im Wirtshaus, mit feierlicher Unterhaltung, natürlich die Verwandtschaft, die ganze Familie ist eingeladen und dann macht man vielleicht noch einen kleinen Firmausflug, wenn es sich an dem Tag hinausgeht und sonst verschiebt man es auf einen anderen Tag und man ist dann mit dem Paten gemeinsam unterwegs und feiert diesen ehrenvollen Tag und wie gesagt, ein unvergessliches Erlebnis im Leben.

0: Ja, wie recht haben Sie, der Innerberger Dreigesang aus der Steiermark ist noch nicht alles verkehrt. Ein interessantes Liedl, wo sehr viel Wahres drinnen steckt. Und da gehört natürlich auch das Thema Firmung vielleicht rein. Diese Firmung, aber man vielleicht nicht so oft in Kirchen geht, aber das ist was ganz Besonderes und Unvergessliches. Und ja, ist noch nicht alles verkehrt, wenn man diese Firmung auch besucht. Wir kommen jetzt zu Ernst Zwanzleitner. Er schaut mit uns in den Bauernkalender rein und hat so alte Traditionen immer wieder textlich verpackt. Und der Ernst ist mit uns heute auf die Almaffe unterwegs.
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0: Ich soll ihn mal auftreiben. Der alte Stall, der wo so mitten am Hof da steht, ist jetzt leer geworden. Ich schaue ein wenig rein und sehe eigentlich nur mehr ein paar Kälberle in einem Buchstrei und eine Katzel. Ein Frühjahrskatzel, das was sie in Heu ein wenig spült und mit die Futter halt ein wenig umeinander krabbelt. Es schaut natürlich auf wie aufs Schwalbennest, weil gerade in so einem leeren Stall ist jetzt Hochbetrieb. Die Schwalben sitzen schon, haben Nesterl gebaut und warten auf die Jungen. Ja, warum ist der Stall jetzt zu leer geworden auf einmal? Ist ja klar, die Kühe sind draußen auf der Wart. Und das Jungviech ist schon längst auf die Alm aufgezogen. Es ist ja so viel Arbeit im Vorfeld schon. Wenn heute Alm bezogen wird, da ist viel Arbeit zu tun. Es kommt aber wieder drauf an, wie der Winter gewesen ist, viel Schnee war, ob Stürme gewesen sind. Es sind so ein Haufen Zeiten herrichten. Das soll nicht ausbuhren, weil irgendwo muss das angrenzen, wo ein Almgebiet noch so groß ist. Und gerade da ist wichtig, dass auf die gewissen Stellen einfach ein Hob gemacht wird. Der Almweg, wo es früher raufgegangen sind, der ist oft recht steil gewesen und hat sich direkt auf wie zur Hütten zur Alm gezogen. Die haben da nicht einmal umeinander da mit einem Anlegen für die Almweg. Sie sind meistens den geraden Weg gefahren. Und da ist gleich einmal durch einen Graben gegangen und steil auf, steinig war er. Und da ist es auch gut, wenn man vielleicht ein bisschen nachschaut. Über den Winter kannst du die Bäume reindrucken und es gibt nichts Lästiges, als wenn du halt mit deinem Viech unterwegs bist und auf einmal musst du ausweichen. Irgendwo da nicht, weil zwei, drei Baumhummer sind. Und da gibt es selber wieder Viecher, die wo's das überhaupt nicht akzeptieren und rennen auf Zeiten. Und dann bist du kein gemachter Mann. Überhaupt, wenn es wenig Leute sind zum Treiben, da rennt der Taxen aus. Ja, auf das muss man alles ein bisschen schauen. Und auch in der heutigen Zeit, der Bürokratismus gerade ab an Alm fahren, das ist ganz was Mehres. Es müssen große Listen geschrieben werden mit Armmarken drum und dran und es muss angemeldet werden, der Auftriebszeitpunkt. Ja, und du sollst schon bald angeben, auch wieder, wenn du das obertreibst. Eigentlich ein schwieriges Unterfangen. Wie sollte man wissen, wie der Sommer wird, wie der Herbst wird und wenn du ober musst. Und irgendwann einmal ein schlechter Wettereinbruch ist, dann kann passieren, dass du zwei, drei Wochen früher heimfahren musst. Ja, da gibt's dann wieder einen eigenen Zettel zum Ausfüllen. Das ist kein Problem. Ist Papier, ist alle wieder geduldig gewesen. Man hat sich die Viecher genau ausgesucht, die wo es dieses Jahr auf die Alm aufgekommen. Es ist ja ganz wichtig, dass alle ein Stickel dabei ist, das was sich schon ein bisschen auskennt. Das was das Vorjahr schon mitgegangen ist. Und das wird meistens dazu hergenommen, als Leittier. Es wird auch derer, die schönere, die größere Glucken umgehängt. Das ist ja wie ein Mutzer-Zirkus. Das ist meistens schon im Stalldrei der Fall. Und da gehen wir mal her. Da wird ein Futterschuh reingeschubt in die Glucken, dass sich der Glachhüh einfach schön still verhält da drei und dass still bleibt und die Viecher nicht im Vorfeld schon narrisch nervös werden. Wichtig ist aber auch, eine Glucken beim mittleren Bestand und auch bei einem kleinen Bestand. Ein kleines Käuferl ist auch so wichtig. Das verläuft sich gleich einmal irgendwo. Und wenn es halt ein Glickel dran hat, dann hast du eher die Chance, dass das irgendwo erwischt. Unter die Stauden drei, in einen Graben drei, weil sie sich einfach ein wenig verlaufen hat. Weil gerade die kleinen Viecherl sind ja neugierig und ein bisschen hektisch. Auf das muss man alles aufpassen. Wir tun auch alle so, dass wir ihnen die Schwanz ein bisschen losschneiden hinten. Die wachsen so lang über den Winter und lange Faden hängen dran. Und das ist auch immer wieder gefährlich, dass sie sich irgendwo verhackeln. Bei einem Stacheldraht oder in einem Dickicht rein. Und außerdem schaut es schön aus, wenn sie alle ein bisschen einen Schnitt haben. Mein Gott, wir gehen ja auch gern zum Friseur einmal. Schön haben wir es beieinander jetzt, unsere Viecher, und wenn's Wetter passt und es soll kein Freitag sein, dann wird's zu den Alpen fahren. Mir hat einmal eine Bäuerin gesagt, in unserer Gegend oben, weil ich gefragt habe, wann fährt sie auf die Hech. Oft hat sie mir gesagt, wenn du auf die Almmauern aufschaust, das ist so ein kleiner Ausläufer vor einem großen Berg. Und der Schnee, was da noch drin liegt in den letzten Chor, wenn du den in ein Strahlkörbe reinbringst, oft wird es zu einem Alm fahren. Aber ich glaube, das stimmt schon lang nicht mehr.
1: Weil der heurige Winter hat es uns wieder mal aufgezeigt, dass es auch mit wenig Schnee geht und trotzdem ist es kalt gewesen. Und da kommst du mit der Wetterregel ganz falsch an.
0: Gut ist es natürlich, wenn man die Viecher ein bisschen im Vorhinein ausgewählt. Von Stall aus und sie sind in einem Auslauf und in einer Halt. Da lernen die kleinen Viecher so richtig schön das Grasen. Und es ist auch so, dass gerade die Kondition im Frühjahr von so einem Viech nicht weiß gut, wie gut ist. Und sie fangen gleich mal zum Pfnausen und zum Blasen an, wenn sie ein wenig bergauf krallen müssen. Und das ist ja gerade das Wichtige, gerade beim Almfahren, wenn du so zwei, drei Stunden unterwegs bist mit ihr, da müssen schon ein wenig was gewöhnt sein. Weil sonst stehen sie einfach da und wollen einfach nicht mehr weiter. Früher waren ja von die Hefe weg überall die Triebgassen und die Zei. Und es gibt ja nichts Schönes, wenn du heute almfährst und du brauchst nicht auf eine Straße fahren. Wenn dein Alm direkt zubegrenzt vielleicht seinen Heimbetrieb und einfach ein alter Weg verbindet das Ganze, dann bist du gut dran. Weil du hast ja trotzdem noch einen Haufen Arbeit mit dem Vierstehen. Gut, wenn auch etliche Leute sind, die wo's das Viech ein wenig in den Zaum halten. Uns ist es halt irgendwie so gegangen, da haben wir's trieben und trieben über die Föder zuerst einmal. Und kurz, bevor es bei allem der alleine sind, wo der Waldweg angefangen hat, da hat eine angefangen zu umdrehen. Sie hat zuerst auf Zeiten geschaut und da hast du schon müssen aufpassen. Und wie sie die nachtrat, trat sie auch die andere nach. Und der ganze Schübel hat umdreht und ist kreuz und quer durch die schönsten Wiesen durchgerannt. Ja, da hilft überhaupt kein Nachrenner. Da bist allweil wieder der Zweite. Und da ist es ihm wichtig, dass man vielleicht ein bisschen einen Kübel mit hat. Und das ist auch so Arbeit, was man im Vorhinein tun sollte, dass man so einfach ein wenig zubekehrt. Der Kübel, der hat irgendwie ein bisschen ein Gurzel drin, ein wenig ein Gerstschrot, ein wenig ein Salz, eine Mineralstoffmischung und auf das gängen sie. Ein wenig ein Maulgab, wie wir irgendwie sagen. Und wenn du oft mit dem Kübel ein wenig klopfst, oft kann schon sein, dass eine hörig wird und zuberkommt und wie eine geht, oft geht auch die zweite, die dritte und die zehnte. Und dann haben wir es wieder benannt gehabt und haben es halt das zweite Mal probiert, bis wir es endlich einmal drei gehabt haben bei den Almdärl.

noch den interessanten Beitrag von Ernst Zwanzleitner, was über so im Auftreiben gegangen ist, haben wir das wunderschöne Liedl gehört vom Almquartett aus Bad Gäusern, Ei, wie schön ist auf der Höhe. Und in Gäusern sind wir auch geblieben mit den nachfolgenden Liedl, nämlich mit den Gäuserer Beriger Boscher. Sie haben uns den Sixtra so wunderbar vortragen. Und jetzt kommen wir schon klarweise zum Blasmusikstück. Am Pfingstmontag, traditionsgemäß, gibt es am Feiertag immer ein Blasmusikstück. Es ist einfach ein feierlicher Tag. Und da schauen wir heute noch St. Konrad und die spielen uns die Weise auf frisch auf mit dem Musikverein St. Konrad, wie gesagt, aus dem Almtal.

Beim Buchbinder hat dieses Stück jetzt geheißen, aufgespielt von der Brodiager Musi aus der Steiermark. Und von der Steiermark schauen wir um ins Salzburger Land, nämlich zu der Liederdofi mit der Sü, und sie werden uns heute das Chorlied bringen. Fröhliches, festliches und besinnliches haben sie auf ihrer CD und passt natürlich ganz gut heute, wenn wir so eine Mischung haben aus was Fröhlichen, Festlichen und Besinnlichen an dem Pfingstmontag. Was kümmert mich die Sterndal?

wunderschön aufgesungen hat, das Liedertofe mit der Sü 1873 hat das Liedl gesungen, was kümmert mich, die Sterndl. 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Und mit der Salzkammergut Geigenmusik sage ich danke fürs Zulosen, liebe Freunde der Volkskultur, dass ihr heute am Pfingstmontag mein Begleiter wart. Ich freue mich, wenn wir uns am kommenden Sonntag wieder hören, in der gemütlichen Stunde. Da habe ich wieder einen interessanten Gast bei mir und da geht es diesmal um unsere Muttersprache, die Mundart. Bis dorthin sage ich für Kopenhagen und eine schöne Zeit noch heute.

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Heute am Pfingstmontag hören wir die Holthäusl-Musi, die Holtgrafen-Musikanten, die Jagermusi, den Haushammer-Bergwachgesang, die Birnbaum-Burm, die Eisenkeller-Musi, die Inleiten-Musi, die Intoler-Sänger, die Tiroler-Klarinetten-Musi und die Innsbruck.

Weiters hören wir noch die Hagreiner Musikanten, die Tegernseer Tanzlmusi, die Schlossberg Quintett, den Christian Bacher, die Zittermusi Hornsteiner, die Kitzbühler Feistermusi, die Raffenmoser Musikanten, die Rotauer Klarinettenmusi und die Hohen Aschauer Musikanten. Der Franz Schindlauer hat für euch die Sendung zusammengestellt und wünscht euch noch einen schönen Feiertag.

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5: Grüß euch Gott zu einem Blues und Beisel im Freien Radio Salzkammergut. Robert Stolz ist im Studio am Mikro an den Reglern. Und ich hoffe, ich habe euch wieder ein interessantes Programm zusammengestellt. Es überhäufen mich die postalischen CDs und die E-Mails mit neuen CDs. Und ich schaue, dass ich das alles ein wenig ordnen kann. Und das muss natürlich in der Stunde. Und da gibt es natürlich auch noch ein paar Veranstaltungstipps und ein paar Rückschauen. Wie zum Beispiel an Joe Cocker sein Geburtstag, 20. Mai. Ja, und am 20. Mai 1944 ist er hier geboren in Sheffield, in der Stahlstadt England, und hat heute den 82. Geburtstag. Dem gedenke ich mit einem kleinen Songauszug aus seiner wohl populärsten Konzerttournee, nämlich My Dogs and Englishmen, und dazu wünsche ich schon gute Unterhaltung.
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0: Danke, New.
1: Joe Cocker, Mad Dogs and Englishmen, 1970. Und er war jetzt 82 Jahre geworden. Heute am 20. Mai. Ja, er geht mir einfach an. Und vielen anderen auch. Und da wird es heute irgendwo viele, viele Joe Cocker Partys geben. Und wir machen die Party weiter mit Chrissy Matthews, Gittermania, 2026, stattgefunden am 18. Mai im Rockhaus in Salzburg. Chrissy Matthews mit seiner Band und mit 5 weiteren Gitarristen. Der Gitarrist von The Wolf hat genau an dem Tag nicht mehr gekonnt, aber es waren 14 Tage auf Tournee. Und das ist auf jeden Fall eine spannende Geschichte. Ich hoffe, wir kriegen da einmal eine CD. Und dabei spiele ich euch von Chrissy Matthews For Life in Krefeld, die was gerade rausgekommen ist, den Titel Level with the Devil.

Chrissy Matthews von seiner aktuellen Einspielung live in Krefeld 5% ahead und der Titel Level with the Devil. Und ich komme zu einem Protagonisten, der da aufgeigt hat bei der Gittermania 2026 im Rockhaus in Salzburg. Es war der Blue Dog Philipp Gerber aus der Schweiz und von seiner Einspielung We Keep the Fire Burning hören wir uns ein bisschen was an.

Blutig, Philipp Gerber aus der Schweiz mit seiner Band Yves Norbrisberger am Bass, Etienne Isartel am Schlagzeug und Brigitte Geiser haben wir an die Keyboards gehört. Das Album heißt We Keep the Fire Burning und so wie er mir eingeschossen ist bei 26 Gittermania, macht er das auch zukünftig. Ja, alles kann ich euch da nicht spielen in der Stunde. Darum, wie ich immer sage, less words, more music. Kommen wir zu der Jax Harlow, die mit ihrem Album Come Up Kid ein scheiß Einstandsfestel in die Plattengenerationen gemacht hat. Daraus auch ein paar Sachen, weil ich habe heute nur einen wichtigen Imseher-Gig.

Ja, das war's, die Jax Hollow von ihrer Einspielung Come Up Kid. Und die hat's auch bei der Gittermania ziemlich krachen lassen. Dass das Album ein bisschen Country angehaucht ist, hängt wahrscheinlich damit zusammen, dass ihr erster Gig im Ryman Theater war in Asheville, Tennessee, und zwar im Vorprogramm von der Melissa Etheridge. Und da hat ihre Karriere sozusagen gestartet. Und das ist ihr Debüt-Einspielung. Und sie kommt am 15. Juni ins Rockhaus zum Blue Monday zurück. Sollte man nicht versäumen. Ganz ein heißer Tipp. Ist nicht nur so Country. Aber, apropos Country, leider muss ich euch mitteilen, dass das Country Festival, das was 39 Jahre zu Pfingsten stattgefunden hat, heuer nicht stattfinden wird. Also das 40. Festivaljubiläum wird verschoben auf 2027 und bis dahin hören wir uns einfach eine gute Musik an, wie es uns oftmals am Country Festival präsentiert worden ist. Und da komme ich jetzt genau zu deinem Gig, der was am Samstag, den 23. Mai ab 20.30 Uhr im Kino Ebensee stattfinden wird. Die Gruppe ist mindestens schon das zweite Mal da gewesen. Jetzt ist halt das dritte Mal da. Nebula aus den USA mit Support Johnny Misty Nasty Roots. Und das sollte man sich auf jeden Fall sich nicht entgehen lassen. Das ist sozusagen die Ouvertüre zum 40-jährigen Geburtstag, der dann am 19. Juni mit einem großen Fest im Kino Ebensee mit die Sterne und Malja seinen Höhepunkt findet. Weiter geht die Sause am 20.06. mit Mother's Cake und Binary Bay Boy. Alles, was gut ist, weil es gibt ja auch bei uns so viele gute Sachen, eben im Kino Ebensee oder in der Kurdirektion in Bad Ischl. Schaut rein unter www.kurdirektion.at und Kino Ebensee ist genauso wichtig. Seit 40 Jahren eben. Happy Birthday, so geht's schon. Und jetzt hören wir uns Nebula an.

0: Ja, das war's heute im Blue Sock Beisel, im Freien Radio Salzkammergut. Ich sag danke fürs Zuhören und schaut euch vielleicht die einzelnen Acts an. Nebula am Samstag, den 23. Mai, ab 20.30 Uhr in der Emse im Kino natürlich. Ist ein heißer Tipp. Und so noch viel Spaß bei den nachfolgenden Sendungen. Wünscht euch Robert Stolz. Führt euch gut.
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1: 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Herzlich willkommen wieder im FRS Sportstudio zur Mai-Ausgabe. Das ist die mittlerweile schon fünfte Sendung von diesem schönen Format hier im freien Radio Salzkammergurt. Und jeden vierten Montag im Monat zwischen 17 und 18 Uhr gibt es bei uns spannende Geschichten rund ums Thema Sport. Mein Name ist Johannes Meinhardt und wie üblich bin ich nicht alleine im Studio. Ich habe auch

0: Ort gekommen bist. Und natürlich reden wir über deine internationale Paratenniskarriere. Du bist ja schon Medaillengewinner bei Europameisterschaften und wir werden auch darüber reden, dass du im Juli nach Italien zur Weltmeisterschaft fährst. Und wir sind schon gespannt. Ja, und danach gibt es noch einen kleinen Fußball-Exkurs hier im Sportstudio. Das war mir jetzt persönlich ein großes Anliegen. Ich bin ja ein großer Fußballfan. Und mein Verein ist der LASK, der Linzer Athletik Sportclub. Und da ist heuer was passiert, was wirklich außergewöhnlich ist. Nämlich der LASK ist Meister geworden. Nach 61 Jahren das erste Mal einen Titel gewonnen. Nicht nur Meister, sondern auch einen Cupsieg gewonnen. Und auch wenn Fußball jetzt nicht so Teil von meinem Sendekonzept ist, weil Fußball ja in den Medien eh schon genug vertreten ist, habe ich mir gedacht, das wäre jetzt einmal ein schöner Anlass, dass ich einfach auch über das einmal rede. Und ich bin anlässlich zum entscheidenden Meisterschaftsspiel nach Dümmikam gefahren zum Gasthaus Frustdorfer. Das ist die Homebase vom Fanclub der Hausruck-Laskler. Und ich habe dort mit vielen euphorischen Fans diesen besonderen Moment einfangen dürfen, aber dazu später mehr. Tradition bei uns schon, dass wir immer mit Musik starten und jeder Studiogast darf sich die eigene Sendung, den eigenen Beitrag selber musikalisch umrahmen. Das machen wir heute wieder. Mit welchem Musikstück fangen wir denn an, Andi?
1: Also nachdem wir gestern beim Konzert von den Sportfreunden Stiller in Gmunden waren, wünsche ich mir von den Sportfreunden Wellenreiten.

Ja, das waren die Sportfreunde Stiller Wellenreiten. Eigentlich ein Klassiker. Und ich bin mir fast sicher, dass wir vor ungefähr 20 Jahren da auf dem einen oder anderen Konzert vielleicht schon mal gemeinsam waren, ohne dass wir uns kennt haben. Ja, Andi, schön, dass du da

0: bist. Wie gesagt, es geht um den Sport Paratennis. Vielleicht einmal zu dir. Du kommst aus dem Bezirk Vöcklabruck. Erzähl mal ganz kurz einmal über dich ein bisschen.
1: Genau, also ich komme aus Bach bei Schwanenstadt, also kleinste Gemeinde Oberösterreichs einwohnermäßig mit ungefähr 320 Einwohnern. Aber halt doch mit einem Tennisplatz und einem regen Tennisleben bei mir daheim, ja.
0: Genau, und du spielst Paratennis. Wie erklärst du dem den Sport jetzt jemanden, der das noch nie gehört hat?
1: Genau, ist relativ einfach erklärt. Die Regeln sind grundsätzlich dieselben wie beim normalen Tennis. Die einzige Bedingung, die du mitbringen musst, ist halt eine körperliche Beeinträchtigung. Die muss vorher natürlich ein Arzt feststellen und wenn das so gegeben ist, dann bist du berechtigt zum Paratennis spielen.
0: Ja, wie bist du zum Paratennis gekommen? Seit wann spielst du?
1: Ja, das ist eigentlich total durch einen Zufall entstanden. Also ich habe vor 5 Jahren mittlerweile einen Arbeitsplatzwechsel durchgeführt und da hat dann eine neue Arbeitskollegin zu mir gesagt, sie kennt da wen, der in so einer Art versehrten Liga Tennis spielt. Ja, das hat mich von Anfang an gleich interessiert. Ich habe dann mit dem UBSV Adnang Vöcklabruck, das ist der Union Behindertensportverein, Kontakt aufgenommen und da hat mich der Obmann dann weitergeleitet zum jeweiligen Sektionsleiter. Ich glaube, einen Monat später haben wir dann schon das erste Probetraining in Lackirchen gemacht und 2 Monate darauf habe ich dann in Heimschuh in der Steiermark schon mein erstes Paratennisturnier eigentlich gespielt.
0: Du hast ja einen Unfall gehabt vor langer, langer Zeit schon, die diese Beeinträchtigung quasi dann zur Folge gehabt hat. Wie bist du auch zum Tennis gekommen? Hast du davor schon Tennis gespielt? War das vorher schon irgendwie so eine Leidenschaft oder ist das dann eigentlich erst danach irgendwann einmal in dein Leben gekommen?
1: Ja, nachdem ich neben dem Tennisplatz aufgewachsen bin, habe ich natürlich als Kind mit dem Tennisspielen angefangen und war gleich einmal eine große Leidenschaft von mir. Und ja, mit 16 habe ich dann meinen Verkehrsunfall gehabt und habe halt seitdem einen rechten Arm gelähmt und kann halt nicht bewegen und habe dann natürlich eine kleine schöpferische Pause gemacht, was Tennisspielen betrifft. Da waren dann natürlich andere Dinge wichtiger. Aber ein paar Jahre später dann habe ich mir gedacht, okay, nachdem ich jetzt mit allen anderen relativ gut schmeißen gekommen bin, warum sollte ich nicht jetzt mit der linken Hand dann Tennisspielen anfangen? Und so ist es dann eigentlich gestartet, ja.
0: Aber wie ist es dann beim Paratennis? Gibt es da zum Beispiel verschiedene Klassen? Wie kann man sich das vorstellen? Spielt dann zum Beispiel wer, der eine Fußprothese hat, zum Beispiel auch gegen wen, der Handprothesen hat? Oder wird's, man ist ja auf unterschiedliche Art und Weise beeinträchtigt. Wie funktioniert das, dass das dann vergleichbar ist oder dass das fair abläuft?
1: Genau, das ist tatsächlich international und national unterschiedlich. Also national in Österreich gibt es die Regelung, dass alle, die da jetzt mit Beeinträchtigung spielen, in einer Klasse spielen. Das hat aber auch den einfachen Grund, weil wir jetzt nicht so viele Spieler sind, dass wir das nur in unterschiedliche Behinderungen unterteilen können. Wir sind ungefähr 20 bis 25 Spieler, die da regelmäßig an die Turniere teilnehmen. Und wenn man das dann aufteilen würde auf unterschiedliche Behinderungen, würde jetzt nicht wirklich einen Sinn machen. Aber international ist es so, dass es eben 4 verschiedene Klassen gibt. Die Klasse 1, in der spiele ich auch. Das ist für Beeinträchtigungen von der oberen Extremität, das heißt Arm, Amputation oder Armbehinderung, wie es in meinem Fall ist. Klasse 2 sind für Unterknieamputationen, Klasse 3 für Oberknieamputationen und in der Klasse 4 ist die ist eigentlich für Kleinwüchsige. Und du musst quasi, wenn du jetzt Paratennis spielen willst international, musst du vorher ein Klassifizierungsverfahren durchlaufen. Das heißt, du schickst Befunde zu einer Klassifizierungsstelle. Das sind im Regelfall 2 Ärzte, die unabhängig voneinander entscheiden. Ja, bist du spielberechtigt oder nein? Und falls ja, wirst du dann einer Klasse zuurteilt.
0: Also wie ist das in Österreich zum Beispiel organisiert? Gibt es da einen eigenen Verband oder ist man da quasi unter dem Dach vom Tennisverband?
1: Genau, im Endeffekt rennt es unter dem Behindertensportverband, also unter dem Dachträger wird das organisiert.
0: Und international?
1: Also grundsätzlich läuft es international, läuft es über den ITF, also den Internationalen Tennisverband. Da sind wir mittlerweile so weit anerkannt, dass wir die Turniere spielen dürfen und vom ITF werden wir quasi insoweit auch unterstützt dann.
0: Wie entwickelt sich die Sportart gerade so auf nationaler Ebene oder international?
1: Ja, national ist gerade bisschen ein Umbruch am Start, sage ich jetzt einmal, weil manche Teilnehmer die internationalen Klassifizierungsregeln umsetzen wollen, was aber in Österreich ein bisschen schwierig ist. Aber nichtsdestotrotz gibt es die Turniere 3 bis 4 im Jahr, die wir spielen, und die werden auch jetzt einmal aktuell so weitergespielt wie bisher. Und international, ja, hat es einfach 2023 angefangen mit einem einzelnen Turnier in Turin. Und das war dann insofern so erfolgreich, dass dann einfach die damaligen Akteure gesagt haben, okay, wir probieren eine Weltmeisterschaft und eine Europameisterschaft zu veranstalten. Und das haben sie dann 2024 auch durchgeführt.
0: Also das heißt, du bist seit Beginn an in der internationalen Paratennis-Szene eigentlich gut etabliert.
1: Genau, also das 2023 habe ich noch nicht miterlebt, das erste Turnier, aber ab der ersten Welt- und Europameisterschaft war ich eigentlich von Anfang an mit dabei als Teilnehmer.
0: Gut, über das reden wir dann nach dem nächsten Musikstück. Was hast du noch mitgenommen?
1: Ja, jetzt mitgenommen von meinen Freunden von den Panikers. Das Lied heißt What You Expect, und ich möchte die Panikers recht herzlich grüßen. Das sind Freunde von mir, schon seit ewig lang, wohnen auch bei mir in der Gegend, und ja, sie sind einfach eine geile Punkband.

0: Andi, wir haben vorher schon geredet drüber, über internationale Turniere, über internationale Erfahrungen, wo du ja aktiv bist. Wann hast du auch entschieden, dass du quasi auf der Ebene spielen willst und nicht nur in Österreich? Ist ja auch wahrscheinlich auch mit viel Aufwand verbunden, oder?
1: Ja, es war eigentlich im ersten Jahr, wie ich national gespielt habe. Da ist am Ende vom Jahr dann die Info gekommen, dass eben fürs nächste Jahr dann geplant ist, die Welt- und Europameisterschaft zum Starten. Und ich habe mir dann bei mir gedacht, okay, jünger wie ich nicht mehr, besser wie ich wahrscheinlich auch nicht mehr. Und ja, probieren wir es einfach. Also, was verlieren kann ich nicht viel. Habe dann ja, mit meinen Tenniskollegen, mit den restlichen Österreichern, also ich glaube, wir sind zu sieb damals nach Barcelona geflogen. Ja, haben sie alles sich selber gecheckt, jetzt natürlich von Flüge, Unterkunft und so weiter. Und haben halt einfach gesagt, wir spielen mit.
0: Wie ist es ausgegangen?
1: Ja, Europameisterschaft Barcelona war eine sehr coole Erfahrung eigentlich, weil man, du kommst dort hin, du triffst fast 100 Athleten, die da teilnehmen, aus alle Kontinente der Welt. Also es war echt von jedem Kontinent der Teilnehmer da, aus extrem vielen Ländern halt. Und bist am Anfang halt schon einmal voll geflasht und musst das zuerst einmal ein bisschen sortieren. Aber am Tennisplatz ist es im Grunde genommen ja dann wurscht, gegen wen du spielst. Du musst eh auf dich schauen und hab dann eigentlich ja schon ganz gut ins Turnier reingefunden und habe mich ins Halbfinale gespielt und habe somit dann den dritten Platz erreicht. Und ja, habe mir dann voll getaugt, weil ich natürlich bei der Siegerehrung teilnehmen dürfen habe und war schon ein ganz großes Erlebnis eigentlich.
0: Was ist so das Besondere an so einem Turnier zusammengefasst?
1: Ja, am Anfang war es natürlich das Kennenlernen von den ganzen Leuten. Ich meine, man muss sich vorstellen, da kommen echt von der ganzen Welt Athleten daher. Jeder hat im Endeffekt ein Backel mit, weil alle irgendwie eine Beeinträchtigung haben. Und wenn es dann am Abend beieinander sitzt, bei einem Bier und bei der Nachbesprechung vor den Spielen, erzählt halt jeder seine Geschichte. Und da waren halt ein paar Sachen dabei, wo du denkst, Alter, das gibt's nicht und das ist einfach ein Wahnsinn. Und ja, es ist dann schon ein voller Community entstanden. Und ja, mit manchen ist man halt im ständigen Kontakt und freut sich dann eigentlich schon wieder aufs nächste Jahr bzw. aufs nächste Turnier.
0: Also das heißt, da entstehen auch Freundschaften über Grenzen hinweg wahrscheinlich, oder?
1: Ja, Freundschaften ist vielleicht relativ, aber auf jeden Fall gute Bekanntschaften, auf jeden Fall.
0: Das ist ja mit, glaube ich, einem hohen Aufwand da verbunden, wahrscheinlich in der Urlaubszeit wahrscheinlich auch zu machen. Gibt es da irgendwie Unterstützung, wenn man da teilnimmt?
1: Ja, natürlich ist das Freizeitvergnügen und geht natürlich großteils auf die eigene Kasse. Ich muss sagen, am Anfang haben wir schon ein paar Sponsoren umgeschaut und das hat auch ganz gut funktioniert. Und muss auch sagen, beim UBSV Adnan Vöcklabruck möchte ich mich auch bedanken, weil die haben mich da schon auch unterstützt bei den Unterkünften und Reisekosten. Und ansonsten ist das einfach Privatvergnügen und ja.
0: Wie ist dann nach der Europameisterschaft weitergegangen? Was war das nächste Level?
1: Genau, wir sind dann eigentlich großteils Schuss weitergeflogen nach Turin, da war dann die Weltmeisterschaft, waren großteils die gleichen Teilnehmer und ja, ich habe da eigentlich ein bisschen Lospech gehabt, weil ich habe gegen einen sehr starken Brasilianer in der ersten Runde gespielt und habe da eigentlich ziemlich klar verloren und war aber insofern dann weniger ein Problem, weil ich bin dann in den sogenannten B-Bewerb gekommen, das heißt Consolation. Das heißt, da spielen sie alle Spieler, die in der ersten Runde verlieren, spielen sie dann einen eigenen Bewerb nochmal aus. Und ich habe dann nochmal, glaube ich, 4 Spiele gehabt in der Consolation und bin dann dort ins Finale gekommen und habe dann am Finaltag halt gegen einen Engländer gespielt und habe da gewonnen und habe dann, weil ich im B-Bewerb halt gewonnen habe, auch nochmal an der Siegerehrung teilnehmen dürfen und war dann trotzdem sehr cool, ja.
0: Welche Ziele hast du jetzt für die nächste Zukunft oder für heuer? Steht ja im Juli wieder eine besondere Veranstaltung an.
1: Ja, genau. Also im Juni fliegen wir wieder nach Turin zur Weltmeisterschaft. Sind wir wieder, weiß nicht, 5 oder 6 Athleten aus Österreich. Wobei ich jetzt schon sagen muss, okay, es wird wahrscheinlich schon bedeutend schwieriger wie die Vorjahre, weil es hat sich schon gezeigt, dass speziell in meiner Klasse sind einfach einige neue Spieler dazugekommen gegenüber dem ersten Mal, die erstens viel stark sind und zweitens viel jünger sind. Also da weiß ich schon, dass ich absolut keine Chance haben werde. Also die ersten 5, 6 Plätze, die sind total außer Reichweite. Aber dahinter ist eigentlich relativ viel möglich. Da ist ziemlich knapp beieinander. Entscheidet wahrscheinlich auch oft die Tagesform. Die Auslosung ist natürlich auch entscheidend. Wenn du der Pech hast, bist in der ersten Runde halt gleich weg. Aber das steht so halt dann erst vor Ort außer.
0: Ja, wir halten auf alle Fälle die Daumen und wir sind gespannt, wie es ausgeht. Ja, du musst das einfach mit Erfahrung wieder wettmachen. Ja. Wird's oder gibt es eigentlich ja Bestrebungen oder gibt es vielleicht da die Möglichkeit, dass Paratennis vielleicht einmal quasi so in dieses olympische Programm aufgenommen wird?
1: Genau, das war ja im Endeffekt von Anfang an das große Ziel, wie die Paratennis-Bewegung entstanden ist, dass das irgendwann einmal paralympisch wird. Also der Bruder vom Alex Koretscher, das wird eingefleischte Tennisspieler, was sagen der Alex Koretscher? Dem sein Bruder, der Ivan, der hat durch einen Motorradunfall einen Fuß verloren und der war jetzt von Anfang an da Gründungsmitglied. Und der hat immer gesagt, er möchte es so weit vorantreiben, dass es paralympisch wird. Und der Verband hat immer zu ihm gesagt, du kannst eh in Rollstuhl reinsitzen, du kannst eh beim Rollstuhl-Tennis mitmachen. Und der Ivan hat aber gesagt, ich brauche keinen Rollstuhl, nie in meinem Leben, warum sollte ich dann beim Tennisspielen einen Rollstuhl benutzen? Und er hat jetzt nicht aufgegeben und grundsätzlich geht das Ziel jetzt schon dahingehend, dass einfach bis 2032, bis zu den Paralympischen Spielen, das paralympisch werden soll. Und die findet in Brisbane in Australien statt. Das war schon eine coole Sache.
0: Also das geht sich noch aus für die?
1: Das wird ja. Sich gerade nicht ausgehen.
0: Ja, danke für diesen internationalen Einblick ins Paratennis. Jetzt spielen wir noch mal ein bisschen Musik. Was hast du noch mitgenommen?
1: Ja, ich würde mir noch wünschen von der Band Bush das Lied Glycerine.

0: Ja, kommen wir von der internationalen Ebene wieder in die Tiefen der Region. Mir würde nur interessieren, wie so der Trainingsalltag ausschaut. Wie kann man sich das vorstellen, wenn man dann auf internationalen Turnieren spielt? Wie oft trainierst du und wo trainierst du vor allem und mit wem?
1: Also das Paratennis grundsätzlich hat jetzt nicht so eine Regelmäßigkeit, dass man sich einmal in der Woche treffen und dann miteinander trainieren. Zudem sind wir einfach zweit verstrahlt daheim alle miteinander. Ich trainiere hauptsächlich bei meinem Heimatverein, das ist der UTC Bach, mit normalen Tennisspielern. Spiele dort auch in der Ü35-Meisterschaft und das ist eigentlich mein Haupttraining.
0: Wie bist du da quasi konkurrenzfähig?
1: Ja, gar nicht so schlecht. Also die erste Runde war jetzt vor 10 Tagen, glaube ich. Und da habe ich mein erstes Spiel gewonnen gegen Vöcklabruck. Und der war eigentlich vom ITN ziemlich besser eingestuft als ich. Und ich habe trotzdem gewonnen. Und ja, ist vielleicht für die Gegner auch nicht ganz so einfach, wenn sie sehen, sie spielen gegen einen Anhänger. Aber ja, nichtsdestotrotz hat es trotzdem gut geklappt.
0: Was tut sie im Paratennis jetzt bei uns in der Region, beziehungsweise verknüpft mit der Frage, wenn jetzt das her und ich habe vielleicht Lust, dass ich auch anfange, mit wem kann ich da zum Beispiel Kontakt aufnehmen oder wo findet das statt?
1: Genau, also Kontakt aufnehmen geht am einfachsten über den UBSV, Behindertenverein Atenang-Vöcklabruck. Da kann man einfach anrufen oder Mail schreiben und der Obmann wird dir da sicher dann an die richtige Stelle verweisen. Wenn man sich so anschauen möchte, also wir haben jetzt am 12. September unsere Landesmeisterschaften, die sind in Vöcklabruck auf der Tennisanlage, das ist im Herbst und im Winter spielen wir jedes Jahr ein Doppelturnier, das ist wahrscheinlich am 14. November in der Tennishalle in Lackirchen.
0: Kann man sich online vielleicht irgendwo mal was anschauen, hast du da vielleicht Tipps, wo man sich in den Sport vielleicht ein bisschen reinschauen kann oder einlesen?
1: Genau, also es gibt eine Website, die heißt www.parastandingtennis.com. Da sind sehr wertvolle Informationen drauf, beziehungsweise gibt es einen eigenen YouTube-Kanal. Wenn man Parastanding Tennis eingibt, findet man da allerhand Videos. Es gibt da Live-Mitschnitte von die Turniere in Turin und in Barcelona. Und ja, man sieht einfach Sachen, die man wahrscheinlich noch nicht oft gesehen hat in seinem Leben, wenn man sich mit Tennis befasst, wie zum Beispiel, wie kann man Tennis spielen ohne Hand, weil das gibt es auch.
0: Wie macht man das?
1: Ja, am besten schaut man sich das Video an, aber das ist ein Chilene, der Nicolas, und der ist ohne Hand auf die Welt gekommen und hat seinen Schlägergriff quasi unter der Achsel und mit seinem zweiten Stumpf fährt er quasi ins Herz vom Schläger rein und spielt so eigentlich sehr gut sogar Tennis.
0: Vielleicht zum Abschluss, was würdest du vielleicht jetzt Menschen sagen, die jetzt überlegen, dass du mit dem Sport selber anfangen hast, vielleicht dann einen Ratschlag?
1: Ja, also das ist ja der Hauptgrund, warum ich eigentlich da bin, weil das Einzige, was ich jetzt wirklich bereue, ist, dass ich einfach so spät draufgekommen bin, dass das Paratennis gibt, weil wenn ich das mit 20 gewusst hätte, war es natürlich viel besser gewesen, weil ich noch viel schneller gewesen war. Also wenn irgendwer jetzt sie angesprochen fühlt oder wenn wer einen kennt, den das vielleicht betrifft, kann ich nur empfehlen, ein Paratennis zum Anfang. Es ist extrem witzig, macht Spaß und ich kann es jedem nur empfehlen.
0: Ja, danke fürs Vorbeikommen. Das war jetzt, finde ich, extrem spannender Einblick in einen Sportort, die jetzt nicht alle kennen, aber vielleicht haben wir jetzt das Ganze ein bisschen bekannter gemacht da im Umkreis. Wenn sich wer interessiert, bitte gerne melden. Die ganzen Links, über die der Andi jetzt geredet hat, die werden wir auch online in den Shownotes dann einfach auch vermerken. Ja, wir halten die Daumen für die anstehende Weltmeisterschaft im Juli. Hoffe, du bist dort erfolgreich und vor allem, dass du viel Spaß hast dort. Und ja, freuen uns, wenn du uns dann eine Nachricht gibst, wie es ausgegangen ist. Und ja, schön, dass du da warst.
1: Danke fürs Zuhören.

0: Ja, das waren The Falls mit A Mountain at My Gates. Ja, und jetzt geht es ums Thema Fußball. Und der Anlass ist ein recht erfreulicher, also zumindest aus meiner Sicht. Ich bin ja LASK-Fan, ist ein Fußballverein aus Linz, für alle, die es nicht so mit Fußball haben, der im Mai das erste Mal seit 1965 wieder österreichischer Fußballmeister geworden ist. Der LASK ist ja ein großer Verein, also zumindest für österreichische Verhältnisse, mit vielen Fans. Und was die LASK-Fans eigentlich alle verbindet, ist das, dass eigentlich keiner jemals erlebt hat, dass der LASK einmal was gewonnen hat. Wie gesagt, 1965 war das letzte Mal der Fall. Seitdem wartet man seit 61 Jahren vergeblich eigentlich auf eine Wiederholung. Was aber nie passiert ist, eher im Gegenteil. Die Geschichte vom Verein ist ja eher geprägt von finanziellen Problemen und anderen Schwierigkeiten. 2011 ist der LASK dann überhaupt in die Regionalliga abgestiegen und ja, erst in den letzten Jahren hat sich das eigentlich wieder in eine positive Richtung entwickelt. Und trotzdem hat er vor der heurigen Saison eigentlich keiner daran geglaubt, dass diese lange Zeit der Erfolglosigkeit heuer beendet wird. Eher im Gegenteil, war wieder mal ein katastrophaler Start in die Saison. Nach 7 Spieltagen waren wir Vorletzter. Ja, da ist wieder mehr vom Abstieg geredet worden als von irgendwas anderem. Und umso unglaublich ist es eigentlich, was jetzt im Mai passiert ist. Am 1. Mai der Cupsieg in Klagenfurt und am 17. Mai hat er dann tatsächlich wieder die Meisterschaft gewonnen. Und am 17. Mai, da war das letzte entscheidende Meisterschaftsspiel gegen Austria Wien. Und weil es in Wien war, hat es vielerorts in Oberösterreich Public Viewings gegeben. Ich war auch bei einem dabei, nämlich beim Fanclub der Haushochglaskler. Und ich habe dort versucht, ja, diesen für LASK-Fans historischen Moment ein bisschen einzufangen. Viele Emotionen, große Euphorie nach 61 Jahren. Viele Emotionen, große Euphorie nach 61 Jahren des Wartens auf einen Erfolg, ja, der dann aber umso wertvoller und umso intensiver gefeiert worden ist. Ja, und bevor es dann eskaliert ist, habe ich mit dem Berthold Reiter noch gesprochen. Er ist Obmann des Fanclubs und wir haben darüber gesprochen, warum es den Fanclub eigentlich gibt und seit wann er eigentlich ein LASK-Fan ist.
1: Ja, ich bin seit Kindesbeinen ein LASK-Fan. Das habe ich meinen Vater zu verdanken. Der hat mich früher schon mitgenommen. Und diese alte Liebe zum LASK, die ist seither ungebrochen und seit ein paar Jahren intensiver geworden.
0: Den ersten Meistertitel 1965, an den kannst du dich aber nicht erinnern, oder?
1: Nein, ich war zwar schon auf der Welt, aber erinnern kann ich mich an das gar nicht mehr. Nein.
0: Wie kommt man dazu oder wie kommt man auf die Idee, dass man einen Fanclub gründet?
1: Ja, das war im Oktober 2022 und ich habe dann zufällig den Holzleitner Manfred aus Attnern kennengelernt und dann haben wir uns zusammen da und haben dann an einem Abend ausgemacht. Da waren wir 4 Leute, haben uns zusammengefunden und haben gesagt, okay, wir heben einen Fanclub aus der Taufe sozusagen. Und das waren die Haushochglaskler und der Weggrund war einfach die große Liebe zum LASK.
0: Also was habt ihr so an gemeinsamen Aktivitäten? Wie schaut euch ein Vereinsleben so aus?
1: Ja, zum einen muss ich sagen, wir sind eine lose Verbindung, wir sind kein Verein im üblichen Sinn, wir sind auch nicht als Verein eingetragen, wir haben keinen Mitgliedsbeitrag, gar nichts. Wir sind alle einfach LASK-Fans und treffen uns grundsätzlich einmal im Monat überwiegend beim Vorstoffer in Oberdolham, das ist unser genereller Wirt, aber auch beim Rolle in Vöcklermarkt. Das sind beide Wirte, die bei uns dabei sind. Und das ist also normalerweise am dritten Donnerstag im Monat um 19.08 Uhr. Und der harte Kern sozusagen, es sind um die 10 Leute, vor zu jedem Heimspiel nach Linz, weil wir haben alle oder überwiegend Dauerkarten und das sind unsere großen Vereinsaktivitäten. Leiberl haben wir uns inzwischen auch mal machen lassen, der Haushochglaskler. Und unser Highlight bisher war natürlich der Cupsieg, wo wir auch Leiberl gesponsert gekriegt haben vom Richard Bracher und vom Rolle, beide aus Vöcklermarkt. Das war bis jetzt der Highlight unserer Zeit als Fanclub.
0: Das heißt, Auswärtsspiele oder so macht es nicht, so, aber gemeinsam Fußball schauen im Vereinslokal?
1: Ja, gemeinsam Fußball schauen, da haben wir insbesondere heute am Tag, wo es quasi das Finale um die Meisterschaft geht und zu der Zeit, wo der LASK international gespielt hat, das haben wir natürlich auch beim Vorstoff von schauen wir das Spiel an. Einiges an Amik von Liverpool zum Beispiel wird für viele unvergessen bleiben, für mich nur in Linz, aber für viele andere vor Ort in Liverpool, das von dem Rins heute noch, war ein Erlebnis, auch wenn der LASK klar unterlegen war, aber es war einfach ein spezielles Feeling. Wie gesagt, da geht heute noch die LASK-Fans, die da dabei waren, die von den Haushochglaskler, geht heute noch das Herz auf.
0: Wir haben jetzt gerade Halbzeit vom alles entscheidenden Spiel. Was wird das für dich bedeuten, heute, wenn der LASK nach 61 Jahren wieder Meister wird?
1: Ja, es ist ein einmaliges Erlebnis, sage ich mal, nachdem der LASK so im Schnitt alle 60 Jahre mal Meister wird, kann man davon ausgehen, dass man das einmal im Leben erlebt. Würde mich natürlich freuen, wenn es nächstes Jahr wieder wäre oder einer der nächsten Jahre, aber für mich ist das momentan auf LASK-Sektor natürlich der absolute Highlight, zusammen mit dem LASK-Sieg im Cup-Finale. Ein Wahnsinn, wenn man daran denkt, wir könnten theoretisch im Herbst in Linz Champions League-Spiele erleben oder zumindest Spiele im Europacup. Was gibt Schönes für einen LASK-Fan?
2: Als LASK-Fan, da lernst du das wahre Leben kennen, da lernst du viele, viele Niederlagen kennen und da lernst du auch das, dass die Glücksmomente weniger sind als die Erfolgsmomente und das ist, glaube ich, das macht einen echten LASK-Fan aus.
3: Und es ist einfach wieder mal schön, nach so viel Tiefs so ein Hocherleben. Ich kann es gar nicht beschreiben, wie glücklich ich war nach dem Cup-Sieg. Und wenn das heute mit dem Meister auch noch was werden sollte, dann, ja, ich kann es nicht beschreiben.
4: Ja, ich muss ganz ehrlich sagen, ich war beim ersten Meistertitel, sagen wir mal so, 11, 12 Jahre alt, da haben wir es anschauen nicht leisten können. Ich habe die Spieler sehr gut kennen, weil ich da von Graz nach Linz gekommen bin und habe ihn Chico bis zu seinem Tod fast begleitet, der was damals ein äußerst guter Spieler war, aber dann ganz verarmt gestorben ist. Und das ist für mich einfach ein Highlight, dass ich beim zweiten Mal, wenn es gelingt, dabei sein darf. Wer hätte heuer nach der siebten Runde auf dem LASK einen Cent gesetzt, dass er Meister wird? Kein Mensch. Wir waren reich geworden.
5: Ich, mein Papa, der was da eigentlich sitzt, und mein Bruder haben mit der Kühlbauer nach dem siebten Spiel vom Kühlbauer haben wir gewettet, dass der LASK Meister wird. Haben wir 1200 Euro auf dem LASK gesetzt, zu dritt.
0: Und das heißt, du bist der reiche Mann nach 40 Minuten jetzt.
5: Aber es geht sich, ein netter Urlaub geht sich aus.
0: Ja, dann wünsche ich dir die nächsten 45 Minuten alles Gute.
5: Ja, danke, mein Puls braucht sich.
0: Danke beim Wirt für die Lokalrunde. Du bist ja, glaube ich, schon ganz, ganz lang LASK-Fan. Was bedeutet dir der Meistertitel jetzt?
6: Für mich ist es sehr emotional, muss ich ganz ehrlich sagen. Mein Vater war im 65er Jahr beim letzten Double dabei und mein Vater hat mich als kleiner Bub schon mitgenommen, irgendwo hin, nach Lehen oder nach Riad oder nach Dings. Ich war ja 1985 zum Beispiel dabei auf der Kugel mit 15 Jahren, wie der LASK 1-0 gegen Inter Mailand gewonnen hat, da Hans Größ damals. Und deswegen, ich war alle beim LASK dabei, immer mehr, immer weniger.
0: Miteinander schauen ist einfach lustiger wie der Hammerl. Gibt es ja, glaube ich, einmal im Monat ist bei euch dann quasi Stammtisch, oder?
6: An und für sich schon, einmal im Monat bei uns, außer wir haben ja nur einen zweiten Wirten auch dabei. Da gehen wir natürlich auch ab und zu hin, aber im Grunde genommen ist da eigentlich von der Hausrundklasse die Bastion.
0: Das heißt, Champions League Spiele im Herbst kann man dann da Public Viewing machen?
6: Schauen wir mal.
2: Weißt, ich bin LASK-Fan, seit ich denken kann. Wir waren in der Regionalliga, wir waren überall. Wir waren heuer, haben wir schon gesagt, boah, okay, spielen wir wieder gegen einen Abstieg. Und jetzt Double. Das ist, ja, man soll das Wort nicht in den Mund nehmen, aber es ist ein Wunder. Es ist ein Wunder. Und wir wollen jetzt nicht wieder 61 Jahre auf den nächsten Meistertitel warten, sondern wir wollen jetzt, so wie Bayern München, Seriensieger, Meister werden. Wir sind überheblich, jetzt sind wir einmal überheblich. In den nächsten 20 Jahren wird der LASK Meister in Österreich. So ist's. und das ist ein Wahnsinnsgefühl.
0: Aber wir sind eh der Lask, es wird nicht so kommen wahrscheinlich.
2: Ja, es wird, es wird nicht so kommen. Wir sind jetzt volle Optimisten. Was wir natürlich hoffen, dass viele von den Leuten, die da jetzt bei uns spielen, auch bleiben. Das ist immer gefährlich, weil ja Österreich, nachdem ja das Geld mittlerweile beim Fußball sehr viel regiert, werden sie uns wahrscheinlich die Besten wieder wegkaufen. Macht nichts, heuer haben wir es geschafft.

Ja, die Kings of Leon waren das. Zum Runterkommen nach den großen Emotionen, nach den Feierlichkeiten. Danke nochmal an die Hausruck-Laskler, dass ich dabei sein habe dürfen, dass ich mit euch das teilen habe dürfen. War für mich wieder eigentlich eine Erinnerung, dass man Fußball besser nicht allein daheim schauen sollte, sondern einfach besser in Gemeinschaft. Ist viel schöner und viel lustiger. Ja, ab 11. Juni gibt es dann wieder viele, viele Möglichkeiten zum gemeinsamen Fußballschauen. Da startet ja die Fußball-WM mit Österreich nach 28 Jahren auch wieder mit dabei. Auch wenn es durch die Zeitverschiebung nicht ganz so leicht wird, Public Viewing zu besuchen, weil die Spiele ja mit Österreich-Beteiligung zum Teil ja um 4 Uhr oder um 6 Uhr in der Früh angesetzt sind. Ja, zum Einschwingen auf das Argentinien-Spiel am 22. Juni um 19 Uhr, also durchaus eine normale Zeit, kann man sich auf alle Fälle das FAS Sportstudio anhören. 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Und für dieses Fußball-Special habe ich mir Verstärkung geholt, nämlich den Josef Nussdorfer, der die Sendung gemeinsam mit mir moderieren wird. Da freue ich mich schon drauf und bis dahin eine gute Zeit. Wir hören uns dann am 22. Juni wieder.

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Lasst euch was erzählen. Grüß euch bei den Berigweibe-Geschichten, da im Freien Radio Salzkammergut, sagt wie immer die Ursula. Und da ich aus der Imse bin, muss ich jetzt eh nicht mehr dazu sagen. Grüß euch. In der heutigen Sendung gibt's den zweiten Teil von meinem Termin im eingeforsteten Verband Österreichs. Und da habe ich mich dann im Fritz Spitzer, vulgo Lauderer, dem Obmann des eingeforsteten Verbandes, über die Almen unterhalten und das Almrecht. Er hat ja selber eine wunderschöne Alme,

in Fritz Spitzer Vulgo Laudere im Interview mit mir im eingeforsteten Verband Österreichs im Waldcampus Traunkirchen.

0: Der Fritz, der Lauderer, wie der Imse ist ja unter der Lauderer bekannt, der Obmann von den Eingeforsteten in Österreich, der hat ein besonderes Anliegen, habe ich das Gefühl. Das sind die Almen. Dein Alm steht ja wunderbar da. Du hast die Alm wieder neu hingestellt. Die ist ja mal woanders gestanden, wenn mich nicht alles täuscht.
1: Ja, die Almen, und ganz speziell in Imse, sind ja die Almen hauptsächlich lauter Waldweide-Almen gewesen. Das heißt, im Wald, in den Lichtungen von Wald, hängt unsere Viecher. Die meisten sind da so 3 Berechtigte auf einer Fläche. Es sind da bis zu 5, 6 Berechtigte auf einer Fläche. Und bei uns war es auch, wir waren 3. Unser Alm, die ist auf 350 Hektar gewesen. Wir haben mit 8 Rinder da, und die 2 Nachbarn auch jeweils mit 8 Rinder. Das heißt, es sind 24 Rinder auf der Fläche. Da hat man ganz schön getan, dass man die Albe findet. Und dass die haben natürlich auch Kilometer zurückgelegt. Also sie sollten da...
0: Ja, Trecker hat es ja damals noch nicht gegeben.
1: Sie sollten ja was fressen, das zunehmen und keine Marathonlaufen werden.
0: Da hätte es fast mickriger runtergetrieben, als es aufgetrieben
1: ist. Ist aber oft so gewesen, ja. Und durch ein Unwetter, und das war ganz schön heftig bei uns. Da hat unser ganzes Almgebiet, wir haben da in so einem Talschluss, hat das alles rausgerissen, Gempo drin. Das hat alles verwüstet, und das war ja so ein Jahrhundertgewitter.
0: Ja, schon der Landschaft,
1: genau.
0: Sonst nichts.
1: Es waren nur die Verbauungen, was seinerzeit die Wildbach immer gemacht haben. Sie haben gesagt, wir haben das 100 Jahre da, und der Schutz, für wen sollte man schützen, da drin ist er nur Wald. Und sie machen große Bauwerke, das sind da so Riesenbauwerke, die sind dann da gestanden, wie ganz was Kleines, wo links und rechts eigentlich der Halt gefällt hat, wo nichts mehr da war. Sie haben eigentlich ja, überlegt, ob sie die Sperren nicht oft sprengen oder sonst was, weil die einfach viel zu klein
0: sind. Das ist eigentlich die Dümmler, wäre die größere hinten?
1: Das ist die ganz alte, die Dümmler-Sperre, ja. Was sehr bekannt ist. Und die hat einmal in Stand gehalten.
0: Alt aber gut, ja.
1: Die hat das alle in Stand gehalten, und Richtung ein ins Tal haben sie 3 Neiche gemacht. Die sind im Tag gestanden, und links und rechts, sobald wie die Sperr war, ist links und rechts genauso breit nichts hinein gewesen. Ja. Die sind wirklich nur noch da gestanden mit dem Bach. Kann man sich gar nicht vorstellen. Und jedenfalls, die Wildbach hat nichts mehr da, und dann haben wir einen Antrag gestellt auf waldweite Trennung. Das waldweite Trennung geht vom Landesgesetz aus, da man sowas anstreben kann. Und das ist eine recht gute Sache. Es ist zwar nicht leicht. Mit der Agrarbehörde haben wir dann Gutachten geschaut, dass wir kriegen, wo dann die Weide ausübbar ist. Und durch das, dass bei uns so viel vermutet hat, haben sie gesagt, ja, einer von den 3 hat keine Liegenschaft, nicht mehr viel Grund gehabt, der hat auch keinen Stall nicht mehr gehabt. Die ist dann in Geld angelöst worden. Von denen haben wir aber noch vorher 3 Rechte kaufen können.
0: Die Viechrechte, jetzt
1: haben wir die erhöhen können auf 11, und der Nachbar hat sich auch was gekauft, der hat oft statt die 8 9 gehabt, und das andere ist 4 Dämm abgelöst worden im Geld. Und mein Nachbar, der ist dann in Offensee drinnen, in die Bernauen. Das ist auch alles Wald gewesen, und dort macht man dann eine Rodung, das was alles behördlich natürlich alles bewilligt und genehmigt werden muss.

0: auch vom Naturschutz ist es gar nicht so leicht. Und vorrangig sollte man ja auf der Fläche bleiben, wo eingeforstet gewesen ist. Und wir sind auf der Fläche noch verblieben, aber es war nicht mehr wie für unsere Rinderrechte möglich. Darum ist der Nachbar da in Offensee reingegangen. Mhm.
1: In der Bernau ist es ja eher flach reingehinteren.
0: Ja, tiefgründiger.
1: Weil da ist ein Bau reingegangen, also ein Seitenstrang von der Offenseebahn.
0: Es ist dort eine Wildfutterung gewesen. Aha, und dort ist auch schon ein bisschen eine Lichtung gewesen und man hat schon gesehen, dort ist das Futter auch wüchsiger wie bei uns.
1: Da haben wir Reiz gebrockt mit Papa.
0: Ja, das ist eine sehr schöne Gegend da. Und wie gesagt, der hat das wirklich auch fisch gemacht.
1: Ja, aber deine ist auch fisch.
0: Ja, unsere natürlich auch. Wir haben da jetzt, ist das eben mit Gutachten gemacht worden, die Verhandlungen sind wirklich schwierig. Das heißt, ich sage ich zwei Schritte früher, einen zurück. Weißt du, wie lange man dann braucht
1: ja,
0: und so lange
1: muss er
0: auch dann braucht. Und es haben natürlich alle Bedenken und alles, was, ja, was halt passieren könnte. Und das sind alles sehr wichtige Sachen. Und das sind sehr viele Rückschritte. Wir haben da aber die Alm immer bestoßen gehabt. Auf der Restflächen, was noch gewesen ist, also das ist.
1: Und
0: schon
1: was für Viech habt ihr angehabt? Der Galtviech? Oder?
0: Ja, genau. Wir haben da lauter Kalmer oben gehabt und jetzt haben wir schon mehr Mutterkühe oben und Kalmer. Und ja, jetzt das ist natürlich ein leichtes. Von den 344 Hektar, die wir gehabt haben, sind dann 20 Hektar überblieben und von den 20 Hektar sind 14 Hektar Reinweide. Und das ist schon mal das Wichtigste von der ganzen Alm, eine Reinweide, weil sonst jeder Baum, was aufgeht, die dürfen wir nicht wegkommen, weil es ist alles ein Nutzbaum. Ich kann einen Haselnussstauern umschneiden, aber alles andere ist ein Nutzbaum, darf ich ja gar nicht.
1: Ist klar.
0: Darf man nicht tun, nicht. Und jetzt darf ich alles, was aufgeht, bis 10 cm Durchmesser auf der Reinweide auch immer schwenken. Und die Waldflächen, was über sind, die sind auch nicht dichte Waldflächen, sondern auch, wo er groß drin wachsen kann. Also das Licht halten darf ich auch von den restlichen Waldflächen, was in die 20 Hektar da sind.

0: Die Musi ist von der Ausseerbradl-Musik gekommen und war ein Gruß an die Almerin. Weiter geredet haben wir darüber, dass sie früher viel mehr Almen gegeben hat.
1: Das verwundert mich ein wenig, dass dieses Ausputzen nicht überhaupt dürfen, weil eigentlich hat es ja früher wesentlich größere Almflächen gegeben, als wie jetzt. Der Wald wächst ja ununterbrochen und die Almflächen werden immer weniger. Ist das in der Emsee auch so?
2: Es ist in der Emsee, wo dort, wo keine weltweite Trennung gemacht worden ist, ist natürlich auch so. Aber Schwenden, das muss alle in einem Bereich sein, nicht im Wald. Die Waldweide ist also eigentlich im ganzen Salz, kann man gut nicht recht gern gesehen, weil ja, das Wurste. Und da, was da zuwächst, es wird auch teilweise zupflanzt. Haben da den Auftrag gehabt, die Almen so zuzupflanzen, damit es ein bisschen erschwert wird, das Ganze, ist eh klar. Und ja, die, was halt überblieben sind, sind meistens die Dickschädelten gewesen. Die, was
1: ich ja, ich meine, wenn ich ein Recht habe, habe ich ein Recht. Ja. Und ich weiß, es gibt Leute, die geben dann irgendwann nach, aber ich denke, wenn ich ein Recht habe, dann kann ich das auch durchsetzen.
2: Genau. Da ist für uns wichtig, dass wir die Agrarbehörde haben, weil die Agrarbehörde ist das Schiedsgericht zwischen Berechtigten und Verpflichteten. Die können dann feststellen, ja, es ist zu wenig Weide da für die Viecher. Und dann kann es zu einer Schlägerung kommen, was auch wieder behördlich alles genehmigt werden muss. Meistens dann die Bundesforste das starke Holz weg und das annehmen muss oft der Almbauer selber. Schauen, dass er das irgendwie reinbringt. Das war auch bei uns bei der Waldweidetrennung so. Die Bundesforste haben das große Holz weggetan. Und alles, was überblieben ist, das, was liegen geblieben ist und so, das haben wir in mühevoller Arbeit zusammengeräumt. Man muss irgendwie ansehen, ja.
1: Du hast jetzt erzählt, dass da wirklich schwierig war, das wieder neu zu machen, die Rechte zu trennen und deine Weiderechte so zu kriegen, dass gut passt für deinen neuen Standort und eigentlich auch nicht so viel Fläche überblieben ist, wie es ursprünglich gehabt habt. Habe ich das richtig verstanden?
2: Das hast du richtig verstanden. Die Fläche, was jetzt über ist, die kann man natürlich auch besser nutzen und die Viecher, die dort gehen, müssen nicht mehr so viele Kilometer gehen.
1: Also sie, jetzt ist, sie verlieren nicht so viel Gewicht.
2: Nein,
1: ich meine, ich will bei dir Viech auf der Alm, damit ich mein Gewicht verliere.
2: Aber nein, das ist jetzt nicht mehr. Jetzt ist sehr ein Umdraht, das zunehmend. Man muss natürlich sehr dahinter sein. Weil wo Wald ist, will sich auch der Wald wieder ausbreiten. Und da hat man ganz schön viel Arbeit. Also wenn man jetzt aufkommt, oft sagen alle, wie ein Schein, aber du musst da ganz schön arbeiten, dass du das auch so frei hältst. Mhm. Weil das dauert sehr lang.
1: Kennt ihr da einen Unterschied? Jetzt, ich meine, alle reden von der Erderhitzung, von der Klimaänderung. Habt ihr da auch was wahrgenommen? Jetzt mit den Almweiden. Weil ich, weißt du, bei mir in meinem Kopf ist alle noch vom Georgini Toni, dass die da oben früher Heu gemacht haben, dass die gemacht haben am Feuerkugel. Und das kannst du dir heute gar nicht mehr vorstellen, weil das ist nicht nur so eine dünne Schicht.
2: Ja. Feuerkugel ist ein bisschen anders, ist ein Hochalm. Ja. Wir sind ja Niederalm. Aber bei uns ist es so, früher bist du reglementiert gewesen, du hast vor dem 25. Mai nicht auftreiben dürfen und da wäre jetzt das Futter ja schon wirklich zu einem Heim. Wenn du sagst am 25., da muss ich zuerst heim, damit ich dann noch die Kühe weiden lassen kann. Aber wir gehen jetzt schon halb Anfangs Mai auf die Alm, das ist ein Vorteil, was man hat. Und sind da ja, meistens eine Woche später, wir treiben da wie die letzte Samstag im September heim. Und früher haben wir so Mitte, also es ist auch eine Woche, wir haben jetzt im Vorhinein schon
1: 14 Tage. Drei Wochen
2: und
1: dazu
2: und dann. Drei Wochen, was wir es länger. Ja. Das ist schon geschuldet bei der Klimaerwärmung, weil die Vegetation früher anfängt. Und ja, wir müssen natürlich auch koppeln, weil wenn du nicht mehr auf derselben Höhe weidest, oder war es im Sommer gar? Also da war im Juni, Juli, waren die vier nicht mehr zu haben. Jetzt musst du alle kuppeln, wir haben da 6 Kuppeln, wo wir es dann alle wieder rundum fressen lassen. Da ist natürlich das Kuppeln mit Weidezaum, mit Strom, das geht relativ fest, aber du musst da schauen, dass überall Wasser haben. Die Kuh braucht 70 Liter Wasser am Tag, also da musst du schon ganz schön schauen, dass ich nicht zwang, weil das war natürlich dann nicht gut, weil gesundheitlich
1: viel. Und das mit Kuppeln, das wollte ich dich nämlich auch fragen. Ich meine, Eicheralm ist jetzt nicht so direkt an einem Wanderweg, aber es kommen halt da Leute vorbei. Ja. Habt ihr da Schwierigkeiten? Weil die Leute haben oft kein Verständnis fürs Viech. Sie gehen mit dem Hund, sie lassen auch auf den Hund einmal allein gehen. Und ich habe von der Feuerkugelalm gehört, da kommt eine junge Frau, hat das Baby vorn drin, hat ein kleines Kind an der Hand, an der anderen den Hund und dann gehen sie zu wie Viechsträumen. Das ist ja was, was eigentlich ein Wahnsinn ist. Nur dazu sind es oft Mutterkühe, die eure Kalben verteidigen. Wie ist das bei euch? Habt ihr da Probleme? Aber wie gesagt, ich weiß, dass da nicht so viele Leute vorbeikommen.
2: Wir haben noch keine so Probleme, es geht die Straße, was es in der Mitte weggeht, wo praktisch ein Großgewerbe unten ist. Und jetzt gängen halt Leute um. Die Hunde sind nicht das Problem. Das ist halt das andere Ende der Leine. Aber wie gesagt, wir haben noch kein Problem gehabt und durch den Weidezaun ist es nicht so, dass wir die Leute in der Weide haben, sondern die gehen halt auf der Straße. Und es ist halt, dass der Hund unter der Weidezaun durch und wenn er zu den Kühen kommt, oft ist er wieder genauso dahin. Das Blöde ist ja das, wenn man an der Leine hat und dann kannst du sowas kommen. Aber der Hund ist eh schneller weg, Kuh, ist er halt dahin. Aber das ist, sagen wir, ohne Weidezaun, wenn die Leute jetzt so mit den Kühen so in Kontakt kommen, dann war es vielleicht nicht so einfach.
1: Da schaut es in Tirol und in Salzburg wahrscheinlich auch in der Steiermark schon ganz anders aus.
2: Ja, weil die Leute einfach kein so ein Gefühl mehr haben für die Viecher, die kennen ihr Haustier und der Haustier muss auch irgendwie geschützt werden. Und wenn sie ihn einfach auslassen, dann der weiterhin. Die Kuh kam einem sicher nicht nach, weil so schnell sind sie nicht. Aber wie gesagt, da haben wir noch keine Probleme. Wir haben, wie gesagt, so reibungslos, muss ich ganz ehrlich sagen, es funktioniert ganz gut. Die Weide wird von Jahr zu Jahr besser. Am Anfang ist es immer schlechter geworden, weil das feine Material durch den Niederschlag, weil jetzt sind da keine Bäume nicht mehr da, das ist auf einmal das feine Material, noch 2-3 Jahre ist immer schlechter geworden. Wir haben zwar immer angesagt, dass er Großnorm wird, aber es muss ja mal eine Wurzelmasse aufbauen. Und wenn die Wurzelmasse dann da ist, oft ist es auch nicht mehr so für die Wettereinflüsse, so dass es was anschwebt oder so.
1: Ist ja auch für den Boden gut, weil er mehr aufnehmen kann.
2: Genau. Von daher sieht man es, dass sehr viel von den Insekten und von den Schmetterlingen, da sind oft Schmetterlinge im Sommer so, das hast du noch gar nicht gesehen. Auch die Vogelwelt ist ganz was anderes. Ja. Also, und so eine Dirndl, die was ja eh auch gerade studiert haben, die schreibt das irgendwie auch was da. Es ist ein vielfaches Wert, wie was jetzt vorher war. Wenn man sieht, was da für Vegetation und für Insekten und alles, was da jetzt da ist, das ist früher nicht gewesen. Ja.

0: Die Gruppe JFM macht eine wunderbare traditionelle Musik und das, was ihr gerade gehört habt, das war der Gschnallige. Ihr hört gerade das Freie Radio Salzkammergut mit den Bergweibe-Geschichten und ich bin da heute im Gespräch mit dem Fritz Spitzer, vulgo Lauderer, dem eingeforsteten Vereinsobmann von Österreich.
1: In der Imsee haben wir vorhin am Anfang einmal geredet und das möchte ich dich jetzt auch noch fragen, hat sich einmal viel mehr Almen gegeben. Wie ist das gegangen?
2: Es hat viel mehr Almen gegeben. Es hat fast jede Liegenschaft eine Alm gehabt. Die Ida Feichtinger hat sich das genau recherchiert und da sind es ungefähr so 94 Almen gewesen, aber nicht Almen, sondern Berechtigte. Und das ist verteilt. In Bromberg sind ja 9 Almen gewesen. Bromberg ist aber ein spezieller Fall. Die sind alle von Bodisch, alle in Kesselbau und Holdumen. In Bromberg sind eigentlich lauter Ischler eingeforscht. Ein Recht ist da in Themsee runtergekommen, weil der runtergeheiratet hat von Ischl. Durch das ist die Wemma Antonia, die hat ein Recht in Bromberg gekommen. Ja, und sonst sind noch 6, glaube ich, die was von den Ischler da sind. Die Almrechte, die stammen ja alle vom 16. Jahrhundert da. Imsee ist ja da verwaltet worden von Traunkirchen. Traunkirchen Ort, das waren die Grundobrigkeiten seinerzeit. Von 1646 bis 1652.
1: Das waren schon die Suiten.
2: Ist dann also eine Art Almbuch gewesen. Und da waren die alle niedergeschrieben und das hat die Ida Feichtinger alles genau in einem Buch.
1: Ja, das war sowieso ein ganz besonderes.
2: Verfasst und da aus dem Buch kann man es genau sehen, wo sind die Almen, wer ist da berechtigt gewesen mit den alten Hausnummern von Imsee. Das ist eigentlich ganz wichtig. Und wir dann die Einforstungsrechte gekommen haben, 1865, ist das auch in einer Urkunde verfasst worden und die Urkunde ist heute gültig. Und wie wir da allem beide Trennung gemacht haben, ist auch wieder so eine Art Urkunde gemacht worden, ein Bescheid, damit das seine Gültigkeit hat, immer während. Das ist ja das. Wir sind zwar nicht Grundbesitzer, aber Eigentümer. Das ist ganz was Spezielles.
1: Und ja, ja, das hat mit dem Grundbuch zu tun.
2: Nein, glaube ich gar nicht. Also, glaube ich gar nicht. Das ist so rechtlich. Einforstungsrechte sind Eigentumsrechte.
1: Da kann sich sicher und Rechtsanwalt da auslassen drüber, was
2: ich glaube, Rechtsanwalt, der kennt sich gar nicht so gut aus. Da ist der Florian besser dabei. Der kennt sich da besser aus. Ja. Nein, aber wie gesagt, jetzt haben wir noch 9 verschiedenen Almen mit 14 Berechtigte, weil es sind ja wie im Feuerkogel 3 Berechtigte Almen und in Starnberg 2. So ist das ein bisschen verteilt. Und derzeit schaut es auch nicht aus, dass von denen einer weggefallen. Also ich glaube, dass die, was jetzt überblieben haben, schon alle recht geschätzt sind.
1: Und dass wo auch die nächste Generation ja, dran ist.
2: Genau. Ja. Für jede Alm brauchst du einen Fischstand. Wenn du keinen Fischstand nicht hast, ist eine Alm eigentlich wertlos, ja, weil ja mir nur das Eigenvieh auftreiben dürfen. Ich kann auch nicht von irgendwo ein Viech holen, sondern nur das Viech, was ich über Winter fordern kann, darf ich dann da auftreiben.
1: Ja, das war ja deswegen auch so wichtig, weil da ist sie dann über den Winter ein, zwei Stücke mehr ausgegangen, weil ja im Sommer die Almenweide noch dabei ja, war. Genau. Und im Tal unten wir das aufgespart haben, das wir dann im Winter verfordern können. Auch ein Denken, das wir heute nicht mehr haben, aber es war alles genau durchdacht bei den Leuten.
2: Genau, es war genau das durchdacht. Das war früher so, du sollst nicht da hungern, die Männer sollten die Torwart gehen, entweder zu der Saline oder zu der Bundesforste, also alles so wie steht. Und damit die Familie daheim ein bisschen über Wasser gehalten wird, zu denen hat die Landwirtschaft. Ja, da haben wir in Imsee keine Großen, sondern nur so Überlebenskünstler reingelassen.
1: Das ist auch durch diese kaiserliche Struktur gewesen, ja, weil um eine Sache hast du ansuchen müssen, das hast du am Anfang sowieso nur verliehen gekriegt, als Pächter das quasi, und du hast dann wirtschaften müssen und das, was Zeug gekriegt haben, das war zum Sterben zu viel und zum Leben zu wenig. Gerade habe ich die Tage die wüdere Geschichte vom Battlekreuz geschrieben und habe dazu geschrieben, das war nicht ein Wüdern aus Leidenschaft, sondern aus Not.
2: Aus
1: damit die Kinder, weil da eben am Tisch jeden Tag auch der Hunger dabei gesessen ist. Also das ist, darum ist auch die Almwirtschaft so wichtig gewesen.
2: Du hast dafür alles in der Obrigkeit in Grundherrn. Traunkirchen oder
1: ja.
2: Ort. Hast du, wenn du jetzt 5 Stücke Vieh gehabt hast, für die 5 Stücke auch was zahlen müssen? Das ist ja nicht so gewesen, dass das oft
1: der Gratis war. Das war der Zehnte.
2: Genau,
1: das
2: du Zehnte, hast das oft
1: da zahlen müssen. Ich weiß nicht, ob das Zehnte war, aber du hast das anliefern müssen. Du hast ja auch dann nicht so viel Futter gehabt, wenn du mal Viech mehr gefüttert hast, weil du dir für das Viech auch wieder was anliefern hast müssen.
2: Ja, das Viech war schon mehr wert. Früher hat eine Kuh schon ein Geld gekostet. Ja. Also da haben da ein paar Zahlen Grund hergegeben, damit sie sich eine Kuh kaufen können. Ja. Also die Wertigkeit ist schon ganz was anderes. Heute ist es Taschengeld.
1: Ja.
2: Aber früher ist eine Kuh schon was wert.
1: Ja, darum umso schlimmer, wenn irgendwas gewesen ist, eine Krankheit oder sonst irgendwas, das war ja existenzbedrohend. Du hast jetzt erzählt von unseren eben sehr Almen. Und ich wollte jetzt nur wissen, zuerst haben wir eh schon geredet, wie geht es da die Salzburger, die Tiroler, das weißt du als Verbandsobmann, wie geht es denen jetzt auch im Fremdenverkehr, wie geht es denen auch mit dem Wolf? Bei uns ist einmal Aufregung wegen dem Wolf, einem Dachstall. Einen Bären haben wir einmal gehabt, das war angeblich im Offenseegebiet,
2: ja,
1: also das waren
2: die
1: wildesten.
2: Keine Art, die was gesehen.
1: Gehe schon wieder gar nicht mehr so gern spazieren da
2: drin. Aber der Bär war so ein wildlebender Bär, der ist eh davon gelaufen.
1: Aha, also
2: das
1: so
2: ist der Unterschied zu den Wölfen, weil die haben da so ein bisschen Zicht oder die laufen da nicht davon.
1: Ja.
2: Also ein Wolf, da gehen lieber einen Bären wie ein Wolf.
1: Aha, gut, ja, genau.
2: Das in Salzburg ist ein bisschen anders, weil in Salzburg sind ja die Almen Eigentum. Sie haben schon die Vorweide vielleicht in Einforstungsrecht und die Hochalmen sind dann Eigentum und darum können sie das auch touristisch besser nutzen. Das ist ja ein Standbein von vielen Betrieben, die was dort ausschenken dann und touristische Nutzung machen. Natürlich dort, wo ein wenig Seilbahn oder was aufgeht, ist für die auch, weil andere Leute aufkommen, nicht nur so Bergsteiger, die was aufgehen müssen, sondern die sind dann gleich einmal oben mit einem leichten Schuhwerk und so und nehmen da, wie es zuerst gesagt hast, Kind und Kügel und Hund und alles mit. Dort ist das schon ein bisschen anders. Aber praktisch die, was aufgehen müssen und so, die sind dann schon auch relativ vernünftige Leute.
1: Ja, wir sind ja eigentlich vor allem auch in der Stadt sehr denaturiert. Es fällt uns der Kontakt mit den Viechern, es fällt uns der Kontakt mit dem Wetter.
2: Ja.
1: Das ist auch was mir jetzt auffällt, wenn die vielen Bergrettungseinsätze sind und man dann hört von den Bergrettern, was da dahinter steckt, wie leichtsinnig manche sind, weil sie es nicht kennen, also gar nicht abschätzen können.
2: Ich glaube, da die Mentalität auch ein anderer ist.
1: Ja.
2: Jeder hat einen Rechtsschutz und ich habe nicht Schuld, sondern immer der andere.
1: Ja.
2: Was der Bergrettung auch ein wenig schaffen macht, weil niemand nicht mehr Eigenverantwortung hat und alle sagen, ich rufe den Hubschrauber an, der holt mich dann gleich nicht mehr runter.
1: Also ich war ja dafür, dass entweder Versicherung anschließen oder so zahlen müssen.
2: Ja, ganz das
1: einfach.
2: Ist eh. Aber wie gesagt, das ist bei uns eine Almen, ist da ja eigentlich der Tourismus schon ein Standbein und das wollen natürlich schon die und allem, da brauchst du eben Tiere, Viecher, die was die allem frei halten und es ist auch von unserem Tourismus sehr gewollt, da das ja so ist und das schaut natürlich schon schön, ich gehe auch lieber auf allem. Wenn ich woanders hingehe, mich interessiert natürlich auch die Viecher, was dort sind aber auch die Landschaft ist eine schönere.
1: Ja, ja. Also Landschaftspflege ist auch was, was bei den Eingeforsteten ja eine ganz wichtige Rolle spielt und was ich glaube, was vielleicht auch die Zukunft sichert. Weil der Tourismus ist ja auch gewollt, wir wollen keinen Overtourism, sondern wir wollen einfach nur einen guten Tourismus. Und was war der ohne unsere Almen?

0: Ihr habt gerade den Chefauwalzer von der Muckermusik gehört. Und zum Chefauwalzer möchte ich noch was dazu sagen. Bei uns gibt es öfters Schiffau, woanders heißt es Schiffau. Und die Waldflickerl, die Schiffau geheißen haben oder heute schon gewesen sind, das waren die Flickerl, wo die Bäume so gut gerade gewachsen sind, dass man es für den Schiffbau verwenden hat können. Und die Schiffwerker oder Schiffwerker, das waren die Schiffbauer. Und früher hat man nicht Schiff gesagt, sondern Schiffe. Und zum Schluss habe ich dann gefragt, was sie sich wünschen. Es war natürlich auch nur der Herr Magister Florian Past im Raum. Er hat auch die ganze Zeit zugehört. Und jetzt kommt er auch noch einmal dran.
1: Was wünscht euch für die Zukunft? Wer möchte anfangen?
2: Also wenn ich vor die Ohren reden kann, wir wünschen uns die Wertigkeit, dass die Leute die Wertigkeit sehen, dass das nicht auf Dalm gibt es keine Sünde, sondern dass das sehr viel harte Arbeit ist, dass das auch so ausschaut. Und wenn man die Wertigkeit oder die Wertschätzung nicht hat, oft wird sich das über kurz oder lang sowieso alles aufhören in unserer Region sowieso. Also wenn die Leute, die was kommen, das wertschätzen, dann wird es uns auch weiterhin noch gehen.
1: Jetzt muss noch der Florian sagen.
3: Also ich würde mir wünschen, dass die Einfristungsrechte in Zukunft einerseits mehr in der Öffentlichkeit wahrgenommen werden und da wiederum so wahrgenommen werden, wie es wirklich sind, nämlich keine Sonderprivilegien, sondern ein Ersatz für Grund und Boden. Und du hast das vorher schon angesprochen, also gerade auch wenn es um Almen geht, wir haben immerhin rund 2000 Einforstungsräume in Österreich und auch die Eingeforsteten leisten einen wesentlichen Beitrag zur Erhaltung der Kulturlandschaft. Sie pflegen auch die Wälder und als solche sollten die Eingeforsteten und die Einforstungsrechte auch in der Zukunft wahrgenommen werden, also nicht als irgendwelche Sonderprivilegien, sondern wirklich auch als ein wichtiger Bestandteil der heutigen ländlichen Kultur. Das darf ich mir wünschen.
1: Herzlichen Dank euch zwei. War ein wunderbares Gespräch und ich glaube, wir haben die Leute das ein bisschen näher bringen können, was da eigentlich an Volkskultur und auch an Wichtigen dahinter steckt. Also es ist nicht nett, wie du gesagt hast, auf der Alm, da gibt es kein Sand und Holla der Rede und der Ziehharmonikaspüler spielt und es ist ein Gaudi. Eine Alm hat eine ganz wichtige Funktion und natürlich auch nicht nur die Weiderechte, sondern eben auch die Waldnutzungsrechte. Danke und pfiat euch.
3: Pfiat euch und einen herzlichen Dank auch nochmal ans Radio Salzkammergut.

0: Die letzten zwei Beiträge da jetzt in der Sendung von den Bärigweibe-Geschichten über die Almen, die sind aus einer alten Sendung. Und wir hören da die ehemalige Ortsbäuerin von Imse, die Ursel Starkogler vom Schwagerhof. Man merkt bei ihren Erzählungen, wie sehr ihr die Almen am Herzen liegen. Zuerst erzählt es von ihrer Niederalm in der Imse.
1: Starkogler Ursel habe ich ja schon einmal in meiner Sendung gehabt und heute darf ich mich nur mal mit ihr unterhalten. Und heute geht es um die Alma. Die Ursel, die besitzt ja selber Alm. Darum, Ursel, hätte ich jetzt gern gewusst, wie lange habt ihr schon die Alm und erzähl uns ein wenig was.
2: Ja, grüß euch, darf ich auch wieder sagen. Ja, wir haben selber zwei Almen, ein Niederalm, ein Hochalm. Niederalm ist Lerchneckalm und Hohalm ist Karbach-Teinalm oder Teinalm, wie es in der Emsee heißt. Ja, wie lange, dass wir die schon haben, glaubst du mir's? Erkenntnis habe ich noch nie so genau gelesen, weil ich bin einfach ein Praktischer, ich habe frei mit der Alm. 1949 ist Teinalm frisch gebaut worden von der alten Alm, sagen wir, die liegt in der Granauenten. Die ist da zumals nachbehitten, wo sie da so brennt ist, wie es damals erzählt hat eben. Und das hat der Urliopper von Haus noch gemacht. Per Handschlag ist das da zumals gegangen, dass er es auf dem Seerseite bauen darf. Obwohl, dass wir in der alten Alm unten alle das Wasser haben. Also das war uns ganz wichtig. Wir haben auch den Grund noch nicht zurückgegeben am Bundesforste, weil das einfach wichtig ist. Obwohl, seit dem Kyrill ist es nicht mehr so fest da unten, länger ein paar Mal Kreuzung quer. Aber Wasser ist immer dort. Und das ist einfach für ein Vieh, wenn du auftreiben willst, ist das voll wichtig, dass du Wasser hast.
1: Da denkt man gar nicht dran, dass so ein großer Sturm auch noch so lange Auswirkungen auf Eicherwirtschaft da oben
2: haben kann. Ja, die alte Alm schaut noch wüst aus, aber ist wurscht. Wir haben mittlerweile noch eine andere Lösung gefunden fürs Wasser. Wir haben uns die 1000-Liter-Tank auffliegen lassen und die füllen wir jedes Jahr jetzt im Frühjahr gleich an. Und wie es letztes Jahr gewesen ist, da war das Wasser auch wieder knapp. Oft haben wir halt schon wenigstens 3000 Liter einmal gesammelt fürs Vieh. Und ja, musst halt auch viel gerne einteilen. Es ist halt auch so eben. Und 1819 ist Niederalm gebaut worden, steht oben. Niederalm ist leider so, früher haben sie das Vieh getrieben, eben für eine gute Woche, 14 Tage hast du Wart dort, ist leider alles nur in der steilen Leiten drinnen. Das Wasser ist am Gegenhang herein, also wir haben auch schon hingetrieben, wir haben es voll frei, da zumals 2001 mal war das, haben wir es her, nein, 2002 haben wir es hergekriegt, eben voll frei, die erhalten, da haben wir auch frei gehabt, weil eindeckt wieder, drinnen alles hergekriegt, hat Schlafstadt gemacht, eben Sitzwinkel gemacht, ist voll lieb geworden. Aber halt, du hast zu wenig Zeit zum Nutzen. Es nutzt nichts. Wir haben auch das Vieh oben gehabt, eben, aber oft hat uns das letzte Haarwasser, was wir gehabt haben, hat uns in Überstieg wieder weggerissen. Dann haben wir da zumals aber betoniert und bohrt, sodass das nicht viel kennt, hat Eisenstangen drin gewesen, die hat es wie ein Uhagelowibung. Und wir haben jetzt in Elan genommen, dass wir den Überstieg herrichten. Wir wissen nicht ganz wie wir da sollten, wir müssen den sprengen. Musst wieder ansuchen, Umweltschutz, alles Mögliche. Momentan treiben wir nicht mehr hin, wir gehen halt ab und zu auf und haben unsere Freude damit, wenn wir oben sind, weil du hast eine geschmale Aussicht, das ist ein kleines Vögel. Und vor allem, was ich jetzt voll gerne mag, ich habe dort meine Kräuter genommen, was naturbelassen sind. Also im Herbst muss ich einmal auf und bedenkt um meine Kräuter, was ich heimtragen will, weil dort weiß ich genau, dort dran ist. Ja, die Niederalm ist halt so wie der Weinger verlassenes Kind geworden. Weil einfach der Elan bei uns auch draußen ist.
1: Ja, und man weiß ja nicht, wenn du das herrichst, momentan mit den Hochwasser, kann ja sein, dass gleich wieder der Übertritt.
2: Ja, genau, um das geht es eben. Geil. Das kannst du nicht sagen, der Berigoman bringt nur Gestorner mit, alles, das rauscht aber. Man wünscht es eh nicht, aber man weiß wirklich nicht, wann es kommt wieder. Ja, und in der Hochalm, 1999, haben wir es oft auch wieder hergekriegt. Oma ist ja die letzten 13 Jahre oft vor ihrem Leben noch oben gewesen, mein Opa, als seiner und seinerin eben sozusagen. Das hat gut getan. Die Schwagerlis hat da oben teilweise mehr Besuch gehabt als wir daheim. Da ist es ja voll gut gegangen eben. Und wir haben so oft, ja, alle 10 Jahre so ungefähr machen wir Almmesse oben, weil wir ja selber eine Stunde gehen. Mit dem Vieh müssen wir über Gasselhöhen aufgehen, über die Weitenhöhe, sagen wir ihm. Und so haben wir über den Schwitz gekommen, wenn wir einen kleinen Weg auf, also wenn wir schnell gehen, eine halbe Stunde und wenn ich gemütlicher gehe, gehe ich auch mal eine Stunde.
0: Bevor es weitergeht mit der Ursel und ihrer Alm, hören wir den Passaierlandler vom Herbert Pixner Projekt.

0: dann hat Dursel weiter verzählt und man gespürt so richtig, wie sehr ihr die Alm am Herzen liegt.
1: Wir haben oben nur das Jungvieh, wir haben daheim einen Betrieb Müllekühe eben und das Jungvieh darf in die Alm gehen, meistens zwei Sommer, dass er sich ausgeht. So vor ein halbes Jahr bis anderthalb Jahr ungefähr sind sie oben eine Glockenkuh. Wir haben auch nur eine Glocken oben, das ist auch vielleicht ein wenig was Besonderes, weil die anderen Almen haben viele Glocken, mir gefällt was Glocken leiten alles wie eben, aber bei uns ist es halt der Brauch, dass eine oben ist von der Glockenkuh, eventuell dass von den Kleinen, weil die einen sind ja überjährig und einen sind unterhalb Jahr, dass da eine Lichtglickerl noch kriegt, wenn sie sich trennen. Und dass das du so beim Suchen gehen. Ja. Und dadurch, dass es Jungvieh ist, gehen wir halt zweimal in der Woche auf die Schau. Wo ich sage, da ist der große Bub wieder, der Christian ist wieder ein Hammer, der saust auf, weil der ist ja Jäger in der Gusau drinnen, aber der kommt und saust auf wie vier schon. Es geht auch mittlerweile ins Mädel, Barbara eben macht das auch. Und ja, wenn ich Zeit habe, gehe ich auch gern, sonst geht der Mann, weil vorher ist er ja Jäger gewesen, das war in sein Revier eben, da ist es leichter gegangen, jetzt darf er schon daheim sein. Und wenn es sich ausgeht oder wenn es ihm gesundheitlich geht, oft geht er auf und bleibt im Moment und sonst geht halt wer nachschauen.
2: Ja, ist sicher auch schön, wenn man mal eine Nacht da oben ist, oder?
1: Ja, da wäre ich wunderlich, wenn der Sonnenuntergang ist, weil seit dem Kyrill haben wir eigentlich in der Hohe gewungen, weil wir Aussicht haben, weil vorher ist ja da im Hütten nur in die Baum drin gestanden und war halt da im Flächen, dort vor 3 Hektar ungefähr. Eben hast du halt gesehen, so, aber du hast nicht am Keimer gesehen, nichts, die sind halt unter die Baum auf einmal auftaucht. Und seit dem Kyrill ist beim Weg, jetzt sehen wir zu der Gasselhöhe um und der Sonnenuntergang. Also ich sage das, da wirst du wunderlich und da geht tust du nur schauen und wie es halt mit dem Handy hier jetzt ist, fotografieren und Status da.
2: Ja, vielleicht kriege ich so ein Foto
1: halt
2: von dir.
1: Das sind halt die Sachen hier, wo es einfach wirklich...
2: Ja, man braucht auch so ein Refugium, wo man mal ein wenig zu sich kommt und wo man mal nur Natur gespürt.
1: Ja, und vor allem muss ich sagen, das Handy frage ich die Omen, also so leicht telefonieren und Fotos schicken können. Da musst du das richtige Platz suchen und es wieder mal anpassen danach. Aber nein, Däumlim genießen wir eigentlich schon sehr. Natürlich, dass daheim Däumlim, also die Mühle hier in den Stall steigen, kann es wieder nur einer genießen. Miteinander können wir ganz selten oben bleiben. Das ist halt bei einem Auftrieb. Da geht halt irgendwas von meinen Kindern heim, Gott sei Dank, weil die sagen, oder ein großes Dankeschön ihm, weil die sagen, Mama und Papa genießt es bei einem Auftreiben, ist zwar wenigstens oben. Weil das ist schon mal so das erste Mal, weil Auftreiben da am Ende Mai, Anfang Juni, je nachdem wie der Schnee halt gewesen ist und wie die Vegetation ist. Weil wir haben halt so mindestens 8 oder in höchstens 11, 12 Omen, mehr Jungvieh haben wir nicht und da brauchen sie nicht so viel Futter. Thomas hat häufig gesagt, das Futter mal ja in Pfutzen wachsen, dann passt es. Weil sie sollen ja zusammenfressen, weil oft haben sie den ganzen Sommer Jungsfutter bei der Hütte stehen. Oft rasen sie nicht um und um und das haben wir Gott sei Dank, man verschreit nicht, die letzten Jahre fest erwischt. Und ich muss mir immer sagen, wir haben wirklich ein braves Vieh. Sie sind bei der Hütte um und um, sie kommen auf Schrei. Sicher fliegen wir im Frühjahr oft Futter auf. Und mit dem Kraftfutter kannst du das halt erzielen. Das ist so, als wäre, wenn Kinder Zuckerl kriegen. So kriegen halt sie auch ein Zuckerl. Und dann kommen sie halt zu der Hütte und du brauchst das nicht suchen. Ja, und sie wissen in Schrohr, wenn wir auch schreiben und mit dem Kübel beideln, oft ist Schwanz hinterher und teufeln sie an.
2: Und wenn ihr euch nicht zu viel Sorgen machen müsst.
1: Ja, da gibt es ja auch wieder das schöne neue Ort jetzt, den Kuhdrecker. Wir haben uns den auch zugelegt, weil von den anderen Almen haben wir ein wenig gelost, wie geht es damit, wie geht es her, was tut sie. Und das ist halt ein Kuhsender, der halt auf der Häusung oben ist bei der Glockenkuh. Und du kannst halt wirklich am Handy nachschauen, wo sind sie, wo stehen sie und welchen Weg sind sie gegangen sogar. Also das muss ich schon sagen, ist praktisch. Er hat schon Gefallen getaucht, wirst du eh gleich nervös ihm, aber so kannst du halt jeden Tag einmal nachschauen. Und wenn sie aber oft ganz zweite Mal gegangen sind, oft denkst du, Scheibenkleister, was ist hier jetzt wieder los? Oft schaust du halt den nächsten Tag, dann sind sie eh wieder bei den Hitten, na passt schon wieder. Und nachher weißt du halt, dass sie vielleicht mit Leuten mitgegangen sind. Gut, weil wenn sie wer befasst mit ihr,
2: dann
1: mit, oft kann leicht sein, dass sie halt nachgegangen sind. Ja. Aber es ist bis jetzt Gott sei Dank
2: gut, oder?
1: Ja, deswegen so halt auch. Aber da haben wir eh das Glück, dass in denen nicht gar so viele Leute unterwegs sind.
2: Ja, es liegt da, wenn ich angelegen.
1: Es liegt angelegen, und wenn du den Weg nicht weißt, oft markiert dieser nicht, du musst jetzt den suchen, oder wir sagen, wir zahlen gern wenn im Weg und gehen mit ihr auf, weil oft sollte ja dort hinten auch offen sein, wenn schon einmal wie aufgeht eben. Aber sonst halt, ja.
2: Und früher habt ihr Milchkier umgehabt, in früheren Zeiten, wie
1: ja,
2: Großmutter
1: ja,
2: noch gewesen ist?
1: Die Oma hat schon gemolken, Oma, und hat
2: und hat geheißt?
1: Butter hat
2: Butter gemacht.
1: Butter hat sie gemacht.
2: Ja.
1: Gemacht
2: und
1: halt
2: wie hat sie es aufgehoben?
1: Wow, das weiß ich jetzt gar nicht, weißt du. Oma, wir haben einen guten Steinkeller, also ich nehme an, dass sie ihn durchgehabt hat.
2: Ja, ja.
1: Auf der einen Seite hat sie halt gesagt, müssen, das Wasser ist Oma so gut kalt gewesen, wie es mir da daheim das Butterieren gezeigt hat, wie es geht. Hat sie gesagt, nein, in der Alm ist das weitaus schneller gewesen, da hat sie aus dem Butter zusammengeschlagen hat, weil einfach das Wasser so gewesen ist.
2: Sehr kalt ist. Das heißt, du hast eine rechte Freude mit deiner Alm?
1: Ja, eigentlich schon. Taugt mir schon, wenn wir so mal genießen können und dass man. Ich meine, ich sage auch, wenn ich jetzt weiß, bald so jetzt mal aufgehen sollst, was putzen, weil die Spinner wird vom Fenster. Aber seit dass ich den Thomas gekriegt habe, die späte Schwangerschaft, das hat es mir gelernt, das ist nicht wichtig. Wichtig ist einfach, dass du Freude hast, dass du das genießt eben. Und somit kann ich das auch, dass ich aufgehe und nicht gleich das Putzen anfange und das muss noch gemacht werden und das, sondern ich sitze mir wirklich da und genieße die Sonne, ich genieße die Viecher, ich schaue ihr zu. Ich stehe einfach bei ihr um und um eine Zeit und vor allem, wenn ich oben bleiben kann, der Sonnenuntergang. In der Früh, wenn du herunter liegst und es scheint die Sonne ins Gesicht, wenn du munter wirst um 6 in der Früh, weil du da beim Fenster deiner Kind, gibt es was Schönes. Auf gekochten Ofen und wurst
2: ja,
1: auf dem Tee. Also,
2: schön.
1: Nein, da tut man schon ein wenig Energie danken.

Zum Schluss hat es noch einmal die Ausseherbreidelmusik gegeben zum Herrn von der Hohen Alm auf die Niederalm. Ja, und jetzt sind wir wieder einmal am Ende von den Bergweibe-Geschichten. Jetzt haben wir zweimal was gehabt über unsere Gegend, über die Almen, über den eingeforsteten Verband Österreichs. Und ich bedanke mich nochmal recht herzlich, dass die zwei Herren für mich Zeit gehabt haben. Ich glaube, es ist gut, wenn die Leute auch wissen, was da alles dahinter steckt. Die heutige Sendung wird am kommenden Sonntag um 14 Uhr wiederholt. 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So, und jetzt geht's um die nächste Sendung. Die nächste Sendung kommt am zweiten Montag im Juni. Das ist diesmal der 8. Juni. Um 18 Uhr gibt es dann die neuen Bergweibe-Geschichten und da habe ich ein ganz ein besonderes Thema. Ich bin ja auch eine von den Trüffelbangerl-Frauen von Imsee und da haben wir uns gedacht, ihr sollt ein bisschen erfahren, was sie bei uns in der Imsee beim Trüffelbangerl alles so tut. Die Birgit Dumfert war bei uns Pfarrassistentin, hat eine wunderbare Idee gehabt. Die Idee vom Trüffelbangerl. Und es ist ein ganz besonderes Platzl geworden, das Trüffelbangerl. Wir feiern den 5. Geburtstag vom Trüffelbangerl und wollen euch das ein wenig erzählen, was sie da alles so da hat in die 5 Jahre. Und vielleicht kriegt der eine oder andere Ort ein Guster. Es muss ja nicht ein Trüffelbangerl sein. Es kann ein Tratschbangerl oder ein Bangerl zum Brachten sein. Ganz wie es in den Ort einpasst. Aber ein Ort der Begegnung. Also, bis zum nächsten Mal. Bleibt gesund, lasst euch es gut gehen und genießt unser schönes Salzkammergut. Pfiat euch. Bis zum nächsten Mal, da im Freien Radio Salzkammergut bei den Bergweibe-Geschichten.

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3: Ja, hallo, willkommen zu einer weiteren Radiosendung anlässlich des 40-jährigen Kinojubiläums hier beim Freien Radio Salzkammergut. Ja, mein Name ist Stügandi, heute zu Gast Alex.
4: Hallo, grüß euch.
3: Betreiber des Plattengeschäfts Gutsfängs.
4: Richtig.
3: Und den Konrad haben wir auch dabei heute. Langjähriger Mitarbeiter, eigentlich
5: hallo,
3: der längste
5: grüß
3: Mitarbeiter.
5: Euch, danke. Das haben wir genommen.
3: Ja, wir wollen heute ein wenig über Musik sprechen, was so im Kino gelaufen ist in all den letzten Jahren, Lieblingsbands vorstellen und so weiter und so fort. Ja, und beginnen da mal einfach mit einem Klassiker von Blumfeld. Bitteschön.

Ja, Blomfeld mit Wir sind frei. Ja, sie waren ja öfter zu Gast bei uns im Kino. 1997 haben sie auch gespielt beim letzten Holz,

0: Der 1988 Mai, Nicky Sarden and the French Revolution, Einstieg ins internationale Konzertbusiness. Und ich glaube, Konrad, das hast du damals Dusche ausgemacht.
1: Wie ist ich glaube, es ist lange her, dass der ja. So viel mehr erinnern kann, war das, wir haben ja die ganzen Musikzeitungen gelesen, Specs und Bierfront und Enemy und sonst was, also monatlich, und haben uns gebildet. Und Nicky Sarden hat selber auch als Journalist bei Specs gearbeitet und Reviews geschrieben über andere Bands. Und ist dort da irgendwie hofiert worden von den Journalistenkollegen und ist manches. Und die neuen Platten auch euphorisch besprochen worden damals, vor allem die Robespierre's Velvet Basement war das damals mit abenteuerlichen Frisuren, das gehabt haben, das hat uns gefallen. Ja. Und hinten war eine geniale. Irgendwie so mit Hand geschrieben, ja, Telefonnummer, Nick Buck, Nicky Sarden in Berlin, irgendwie beim Eric Le Marachal. Dann haben wir dann angerufen am Sonntag und haben gesagt: Weißt du nicht, dass heute Sonntag ist? Ich bin erst nach Hause gekommen. Aber dann am Montag hat es gepasst, dann haben wir geredet und er hat gesagt: Ja, er schickt uns an. Und das war die erste irgendwie so internationale. Also Booking, das wir gemacht haben und waren sehr gespannt, was rauskommt. Und das ist dann halt der Beginn einer langen musikalischen und auch persönlichen Freundschaft entstanden. Es war wirklich lustig mit ihm und er ist leider früh verstorben oder zu früh verstorben. Und, aber trotzdem in der Zwischenzeit war auf dieser langen Reise haben wir uns oft getroffen und es war meistens amüsant und auch schön musikalisch und die Leute haben sich gefreut, er hat viele gute Freunde gewonnen in ihm sehr und Umgebung und viele haben wir sehr gern gehabt.
0: Ja, er hat ja verschiedenste Formationen gehabt. Jacobites mit Dave Casper zusammen.
1: French Revolution hat sich eine genannt, der hat irgendwie so einen Hang gehabt, so ein bisschen Romantik und so, war ein bisschen kindischer. Aber es war lustig und in allen möglichen Formationen, Last Bandits und so. Und er war gern bei uns und hat gesagt, sie kommen gleich wieder einmal mit einer anderen Band und genau. So. Also es war fast ein bisschen viel, oft einmal. Aber die musikalische Qualität war in Ordnung und es war nie fad. Können wir uns gleich mal eine von seinen Namen, die du aufgeschrieben hast, ist I Belong to You und da war ja die Backing-Band.
0: Der Peter Buck von R.E.M.
1: Und die ganze, also außer Michael Stipe waren alle auf der Platte dabei von R.E.M. Immerhin.
0: Oder? Genau.
1: Und das war eigentlich, er hat geglaubt, das wird jetzt wirklich groß was. Und das haben andere auch
0: gehört. Hat er nicht den Song dann an irgendeine Autofirma verkauft? Da hast du mir das nochmal verzögert.
1: Ich glaube, dass die Plattenfirma bankrott gegangen ist und dass er überhaupt nichts verdient hat, dass er niemand der Geld gesehen hat. Also es war irgendein Desaster auf jeden Fall. Okay. Hast du gehört, bevor UFO Records hat es einmal gegeben?
2: Hat es einmal gegeben, ja stimmt.
1: Es war ein Indie-Label, relativ groß und die sind aber irgendwie mit der Platte, die ist zu Tausenden im Keller gestanden bei dir und hat nicht ausgeliefert werden dürfen. Was okay. Ich mir erinnern kann. Machen wir uns das auch, ob es so gut ist, R.E.M. und Nicky Sarden quasi. Genau.

0: Ja, Niki Sadden, mit Peter Buck von RVM, I Belong to You. Ja, Konrad hat schon erwähnt, Niki Sadden war ja oft bei uns, sehr oft sogar, wenn es auch von Konrad, bei ihm sehr oder gespielt. Immer überall und natürlich auch bei einem Holzstock. Beim Holzstock-Festival 1987 war er schon da und da sehe ich. Und er wollte immer spielen irgendwie. Und dann hat er sich einmal gedacht, haben wir noch einmal nicht eingeladen beim Holzstock-Festival, hat er sich gedacht, nein, er kommt trotzdem.
1: War ein Special Guest, hat er sich eingeladen auf das Line-Up. Es war 91, ich lese das da aus einem Buch, das gerade erschienen ist vor kurzem von einem in der Szene sehr bewanderten Musiker und Schriftsteller, der Miguel Ferreras López. Das ist ein Spanier, der ein Buch über Niki Sadden geschrieben hat, Hearts of Wine and Rebel Graves. Das ist von ein paar Jahren rausgekommen, es ist 400 Seiten stark und die Wegbegleiter von Niki Sadden, die mit ihm zu tun gehabt haben, von Fötus, von leider von Sonic Youth und vielen anderen, haben da ihre Erlebnisse und Begegnungen festgehalten. Simon Carmody von The Last Bandits und vielen anderen. Und einer mir eigentlich gar nicht in Erinnerung gebliebener Musiker war, ist der Stu Odom. Und der war in Ebensee 91 mit der damals angesagten Amerikaner Country Alternative Band Thin White Rope. Erinnerst du dich an die?
2: Ich erinnere mich an die Band sehr wohl, aber leider war ich nicht live dabei. Aber Thin White Rope ist eine wahnsinnig unterschätzte Band. Mhm. Also die ist wirklich sensationell gewesen.
1: Damals eben auf Spuren von R.E.M. hat man geglaubt, dass aus deinem der Guy Kaiser oder glaube ich
2: heißt. Genau, Guy Kaiser, ja.
1: Aus deinem machen wir groß was. Ist da. Aber auf jeden Fall schreibt er unter deinem Titel in diesem Buch vom Miguel Ferreras, schreibt er, Stu Odom, der als Bandmitglied von Thin White Rope in Ebensee eingetrudelt ist, unter dem Titel Whiskey Was Winning. Seine Erlebnisse dort, wie er in Ebensee angekommen ist, am 29. Juni 1991 to play Holzstock, Woodstock auf Deutsch, schreibt er. There was a bus in the muddy air long before we could even catch a bus. Lydia Lunch and Kid Congo Powers were headlining. Und da beschreibt er eben, wie sie angekommen sind und die, about the time one of the promoters proclaimed, we have everything you need, and asked, it was only booze, also sie wollten eigentlich nur Schnaps trinken und das war zum Auftakt schon ganz lustig. Also, und in der Ferne hat er gehört, a lush acoustic guitar, a detached, passionate voice oozed from the stage. Is that Niki Sadden? Yep, sure enough, he wasn't on the schedule. Dann beschreibt er ihm, dass sie sich wundern, warum der da spielt, aber sie haben schon gehört davon. I didn't know much about Niki, schreibt er. I was 21 and had been living in Mississippi most of my life. I knew a bit of swell maps, no more. By the time we were done loading in, Niki's set was over, so my curiosity find another focus. Holzstock was gorgeous, blur, mud, fish on stick, shit-faced Austrians, mud, booze, mud. That was our encounters with Babes in Toyland, wonderful, womanly chaos. Was er freut sich, dass er die Babes in Toyland trifft, alles im Chaos versunken. Und dann schreibt er noch, Holzstock friends are friends forever. Und with the late Alpine summer sunset, Lydia and Kid Congo ascended the stage. Also haben die waren Headliner und performed was für ihn wie ein wagnerianisches Epos für Betrunkene sich angehört hat. Backed by Berlin Band Die Haut. Und dann schreibt er noch ganz, also wirklich rührend, wie er diese Umgebung dort empfunden hat als Amerikaner. Über den Traunsee schreibt er, the Traunsee is an absurdly sparkling blue piece of perfection surrounded by this alp and that alp and a whole slew of cozy inns and cottages and probably fairies too smart to reveal themselves. Nachher haben sie ein Ruderboot gestohlen, der Niki Sadden und Stu Odom und haben ein paar Leute mitgenommen und haben dann den Morgen auf dem See rudern und in die Sonne quasi gestartet auf den 30. Juni. So beschreibt sehr anschaulich Stu Odom von St. White Rope das Holzstück Festival 91. Niki Sadden war natürlich auch dabei.
0: Ja.
1: Weil er war immer da.
0: Ich weiß gar nicht, ob es da schein war am 29. Juni.
1: Nein, er schreibt Matt und ja, so.
0: Also haben wir ein kleines
1: Mattfisch
0: und Regenfest
1: Stick Shitfaced Austria.
0: Ja, also.
1: Naja, auf jeden Fall. Und war es eines dieser großen Erlebnisse. Und jetzt will ich noch einen Gruß ausrichten an unsere finnischen Freunde, die auch Teil von diesem Holzstock-Zirkus waren und zu zwei davon uns geholfen haben beim Aufbau des Zeltes und der Infrastruktur. Und das war deinen erscheinster Urlaub, Eppe und Jussi. Jussi Tervonen ist leider vor wenigen Tagen verstorben und dieser Gruß geht jetzt an ihn aus einer finnischen modernen Komposition, die heißt Cantus Arcticus von Rautavaara und das ist ein Gruß für Jussi aus Finnland, eine Erinnerung an seine Zeit in Ebensee.

0: Ja, in Memoriam, Jussi. Ja, es haben ja ein paar finnische Bands bei uns im Kino gespielt und eine der wichtigsten und interessantesten Bands damals für viele Leute war 22 Pistebirko, 22 Marienkäfer.
1: Das heißt Gax, Gax Pistebirko.
0: Okay.
1: Zwei heißt Gax.
0: Legendäre Auftritte, kann mich an einen erinnern, wo sein Gerät, wo er alles eingespielt hat, nicht mehr gegangen ist, dann hat er es runtergeschmissen, dann war das Konzert aus einer halben Stunde.
1: Aber davor war es genial.
0: Ja, immer genial gewesen. Immer genial. Ja, und wir horchen sie jetzt auch nochmal auf, 22. Ist die Birko.
2: Ja, das Album hat ja damals super Reviews gekriegt, kann ich mich erinnern. Die waren damals sehr angesagt, zu der Zeit.
0: Aber den richtigen Durchbruch haben sie
2: nicht wirklich, aber in der
0: kurz
2: Szene waren sie schon bekannt.
0: Kurz davor.
1: Kann man so.

0: Sad Lake City von 22 Beastie Bierko. Ja, jetzt wollen wir natürlich den Alex einmal ins Boot holen.
1: Gerne.
0: Alex, Betreiber des Plattengeschäftes Good Things. Gleich mal eine lapidare Frage. Wie kennt man dazu, dass man Plattengeschäft macht?
1: Ja, das ist eigentlich ein Jugendtraum, den man sich erfüllt. Und ja, das hat sich vor 10 Jahren, also knappe 11 Jahre sind es jetzt, seit wir aufgesperrt haben, 2015 haben wir aufgesperrt. Und seitdem, ja, bin ich halt der Plattendealer eures Vertrauens, sozusagen. Und ich bin mit dem Kino Ebensee eigentlich relativ spät in Kontakt gekommen. Also mein erstes Konzert, das war am 15. Februar 2003. Das war Woven Hands, David Eugene Edwards, Frontmann, der damals dieses Side-Project gegründet hat mit seiner Hauptband 16 Horsepower. War er damals noch aktiv, die haben ja auch beim Holzstock-Festival gespielt. Und sind da reingerutscht, wie mir der Konrad erzählt hat.
2: Das war nicht wie so von der Plattenfirma gewünscht und irgendwie Bedingung, dass wir eine andere Band überhaupt gekriegt haben, dass die 16 Horsepower dort sozusagen als Überraschungs-Act auftreten haben dürfen, zu einer guten Uhrzeit allerdings. Das war, glaube ich, zwischen 18 Uhr und 20 Uhr in der Zeit irgendwie zur Überraschung aller und es war genial.
0: Ja, und das ist extrem genau geheim und dann haben sie ein paar dann im Kino auch drauf gespielt.
1: Leider habe ich das nicht mitbekommen, dass die gespielt haben, weil ich bin ein großer Six Horsepower Fan immer schon gewesen. Aber wie gesagt, mit Woven Hand war ich dann zum ersten Mal im Kino und seitdem regelmäßiger Gast natürlich und bin immer gern bei den Konzerten dabei und mit 16 Horsepower ist ja jetzt momentan eine Reunion-Tour in Europa. Die haben sie jetzt wieder zusammengefunden und touren gerade durch Europa, also restlos ausverkauft und mal schauen, wie sich da die Geschichte weiterentwickelt. Und Woven Hand hat ja auch einige Male im Kino gespielt und wir hören jetzt vom gleichnamigen Debüt aus dem Jahr 2002, glaube ich, oder 2001, Story and Pictures.

das waren jetzt die unverkennbaren Sixten Horsepower mit Haw vom ersten Album Sackcloth and Ashes, ist 1995 erschienen auf A&M Records und war damals der Auftakt, Fan zu werden sozusagen, wie das war genau das Stück, was ich damals zum ersten Mal von dieser Band gehört habe und das war für mich Wahnsinn, weil ich davor nichts Vergleichbares gehört und die Live-Auftritte der Band sind ja auch legendär und irrsinnig intensiv, genauso auch die Auftritte von David Eugene mit seiner anderen Formation Wovenhand und da hören wir jetzt noch einmal rein in das Debütalbum und zwar Story and Pictures.

0: Woven Hand. Ja, das war jetzt kein Live-Einstieg, weil 16 Horsepower spielen gerade in Hamburg und die Ricky ist auch dort. Und
1: in Berlin.
0: In Berlin. Entschuldigung, in Berlin. Darum ist er halt nicht da, wenn man dort sein muss.
1: Prioritäten.
0: Genau. Ja, 40 Jahre Musik, Kinomusik, viele Bands. Alex, was glaubst du, was hat das für einen Einfluss auf die Regionalbands gehabt?
1: Also ich glaube schon, dass das spürbar ist. Also am Anfang, also mir ist einmal prinzipiell wichtig als Plattenladenbesitzer, dass ich die lokalen Bands unterstütze und denen die Produkte quasi ins Sortiment aufnehme. Das heißt, wir haben die Platten von Django zum Beispiel, wir haben die Sodel drin, Bipolar Feminine und so weiter und so fort. Sorry, wenn ich jetzt den vergessen habe, es sind auf jeden Fall viele. Und es ist immer wichtig, dass die lokalen Bands eine Möglichkeit haben, über uns die Musik zu verbreiten. Und was auch lustig oder interessant war, war, dass bei uns auch sich Bands mehr oder weniger gegründet haben, ist vielleicht ein bisschen übertrieben, aber bei uns live gespielt haben, was noch keiner gekannt hat, wie zum Beispiel die Sodel hat bei uns einmal gespielt. Und die hat sich ja doch irrsinnig toll entwickelt. Sie hat den Amadeus Award gewonnen und ist viel auf Tour und hat schon ziemlich viel Presse und viel Erfolg, genauso wie die Matfett, die bei uns gespielt haben, die Gmundner Partie, Punkband. Da haben wir auch die Platten im Laden zum Beispiel. Und das ist mir einfach selbst ein großes Anliegen, dass die lokalen Bands über uns die Möglichkeit haben, Bekanntheit zu bekommen. Genauso wie die, kann ich mich noch erinnern, der von den Hexboiler, der Thomas war bei mir damals 2015, 16 muss das gewesen sein, kurz nachdem wir aufgespielt haben, wo er zu mir gesagt hat, ja, er ist gerade mit einem Bekannten im Studio, er gründet gerade eine Band und die nennen sie Hexboiler und das ist der Gruß. Und Hexboiler hat sich auch schon gewaltig entwickelt, die sind aus Bettenbach und haben auch schon ordentlich aufgemischt. Und ich möchte jetzt euch den Beginn von der Sodel noch näher bringen, von der ersten EP, die wir damals auch exklusiv im Shop gehabt haben, und zwar Rosemary.

0: Rosemary von Sodel, die bei uns schon live gespielt hat und natürlich auch schon im Kino Ebensee, genauso wie die Mudfight und die Hexboiler. Die Hexboiler waren ja damals Vorband von den Leftlane Cruiser und haben dann kurz danach einen eigenen Gig gehabt mit Mudfight als Support. Wer war eigentlich die erste lokale Band im Kino, Konrad?
1: Das waren ganz, ganz viel früher schon irgendwelche Schlager-Jazz-Bands, da waren wir noch nicht irgendwie auf der Welt. Aber angeblich hat es da schon Veranstaltungen, musikalische Soirees gegeben und alles Mögliche. Aber die erste wirklich relevante Rockband, die drin gespielt hat, war nämlich auch dabei, so Ende 70er, Anfang 80er Jahre, hat GmbH das Kino gemietet und dort einmal ordentlich gezeigt, wie es geht. Und war
2: die kennt man, ja.
0: Die haben wir sogar im Sortiment, Andi.
2: Ja. Wirklich?
0: Ja. Haben wir auf
2: gibt's noch ein paar?
0: Haben wir auf LP lagernd.
1: Die letzten Stücke gibt es noch bei dir jetzt.
0: Genau, ja, da hat mir der Konrad noch einen Pfund vorbeigebracht.
1: Das muss schnell sein, sonst ist es spät.
0: Ja. Ist richtig.
1: Und jetzt kommt aber sicher nichts mehr noch. Hat zwar noch. Naja, auf jeden Fall, das Kino bietet sich ja für lokale Bands sehr an, dort die Karriere zu trainieren. Als Vorband, als Support für Vorbilder und große.
2: Ja, in Ebensee zum Beispiel sind es eigentlich nur Rockbands, das muss man ganz klar sagen.
0: Ja, weißt du, sagst Vorbild, das ist auch interessant, wenn bei uns im Geschäft die Sachen gekauft werden, wie zum Beispiel von Soundgarden, Bloodhound Gang, Beck. Und wenn ich dann zum Käufer oder zur Käuferin sage, ja, die haben in Ebensee einmal gespielt, dann schauen die mich recht ungläubig an. Aber es gibt ja die eine Broschüre, 20 Jahre Kino Ebensee, da sind die Beweisfotos drin. Und dann sind sie sehr, sehr überrascht und sagen, was, die haben in Ebensee gespielt. Unglaublich. Mhm. Oder eben auch die Foo Fighters.
1: Das war ja damals ich war sehr, sehr überrascht, wie Peter Heimel im Kino gespielt hat, den ich zwar selber gebucht habe damals über Agentur, die auch die Betty Smith im Programm hat, nach wie vor. Aber Peter Heimel ist einer der ganz großen Liederschreiber und Komponisten und Musiker, die England gesehen hat. Seit den 70er Jahren eine der großen Progressive Rock Bands war Van der Graaf Generator und hat gespielt mit allen in dem Genre, mit Genesis und Peter Gabriel. Er wird auf dieselbe Stufe gestellt. Ich finde, dass er unglaublich fantastische Musik macht und begleitet mir mein ganzes Leben schon als Fan von guter Musik. Und ich habe ihn getroffen, es kam mit dem Geiger, mit dem Stuart Gordon im Duo. Er war dann ein zweites Mal solo noch da und es war zweimal fantastisch. Mit dem Stuart Gordon, der ist leider auch schon gestorben, aber fantastischer Geiger. Und Peter Heimel, seine Band war Van der Graaf und die haben einen sehr guten Saxophonisten und Flötisten gehabt und ich habe sehr viel mir versucht abzuschauen dort und es war ein Vorbild für meine eigene musikalische Spielweise war David Jackson bei Van der Graaf und ich wollte Peter Heimel ständig fragen, wie das war früher und er hat gesagt, yes, I like the future und er hat mir überhaupt nichts erzählt, was ich wissen wollte. Aber trotzdem, jetzt spielen wir euch, falls ihr mit dem Namen noch nicht in Berührung kommen seid, ein Stück vor von einer seiner Solo-Alben. Heißt Chameleon in the... Wie heißt es? Kann man so schwer lesen. Gib her mal. Ja, das kann ich auch nicht lesen.
2: Egal.
1: Chameleon in the Shadow of the Night. So heißt es.

0: die Begegnung mit dem.
1: Genau. Jetzt frage ich natürlich Alex auch noch, was sein Lieblingskünstler war im Kino?
2: Naja, das ist natürlich ganz schwierig, aber prinzipiell, wenn ich jetzt die Antwort geben muss, also ist es logischerweise der Slim Cessna Soda Club, der damals im Kino gespielt hat und vorher bei uns live im Geschäft gespielt hat. Also wir machen das auch mit den Künstlern, die, wenn es sich zeitlich ergibt, dass das funktioniert, wie zum Beispiel, dass die am Nachmittag bei uns spielen und dann am Abend im Kino, haben wir jetzt schon zweimal zusammengebracht mit den Huttenhallers und mit dem Slim Cessna Soda Club. Und für mich war das immer schon ein Traum, dass die Band einmal im Kino spielt, weil ich finde, die war prädestiniert fürs Kino. Ich bin damals nach Amerika geflogen, dass ich die Band endlich einmal live sehe. Aber sie sind dann eh regelmäßig nach Europa gekommen und haben im Kino Ebensee, so wie es derzeit ausschaut, das vorletzte Österreich-Konzert ever gespielt, weil die Band hat sich aufgelöst. Und wir hören jetzt von dieser einzigartigen Band aus Denver, Colorado, This is how we do things in the country.

0: Ja, guter Song. Gute Auswahl, Alex. Sehr gut.
1: Dankeschön. Slim Sessions Auto Club, This Is How We Do Things in the Country, die haben damals am 1. Juli 2023 im Kino gespielt und war, wie gesagt, das vorletzte Konzert in Österreich von der Band. Ein historischer Moment.
0: Sehr gut. Jo, das Jubiläumsfest steht an. 19. Juni und 20. Juni. Freitag, 19. Juni beginnen wir um 18 Uhr. Outdoor, am Foodtruck stürmen wir auf, Bier vom Fass. Kann man sich gleich mal in Erinnerungen schwelgen. Dann gehen wir rein, circa ja, so 20 Uhr gibt es dann die offizielle Laudatio anlässlich des 40-jährigen Jubiläums. Ein, zwei Ansprachen, eine kleine paar Videogrußbotschaften und so weiter. Und nicht zu lange, aber das kann man sich gern auch dabei sein. Ja, und dann machen wir zwei Konzerte. Beginnen dann mal mit Maia alias Marilis Jaksch und Jake Homer. Marilis Jaksch ist ja schon länger eine prägende Figur in der Indie-Szene Österreichs, war sicher schon ein, zwei Mal bei uns im Kino und hat ein neues Album, ein neues Projekt. Und das wird es da vorstellen. What If heißt das Album und wir machen sie jetzt da mal eine Nummer, damit man weiß, was das ist. Recover.

0: Ja, schöner Pop zu Beginn zum Jubiläumsfest am Freitag. Maja. Und dann haben wir sie eingeladen als Hauptakt am Freitag. Eine bekannte Band des deutschsprachigen Pops, die Sterne. Schon oft bei uns gewesen, auch beim Holstock 97 waren sie da. Ich kann mich erinnern, erste Nummer, Holstock 97, haben sie eine neue Maschine eingeschaltet und dann hast viele Stunden nichts gesehen von der Band.
1: Ja, man hat es nicht mehr ausschalten können, das war das Problem. Ja. Irgendwer hat das nicht keiner. Ich nicht. Ja.
0: Damals,
1: aber wahrscheinlich, oder? Ja. Damals am Höhepunkt schon Hamburger Schule, ja, mit Blomfeld und so weiter.
0: Genau, mit Was hatte ich bloß ruiniert, war damals kleiner Hit auf MTV.
2: Der ist auf und ab gerannt damals, ja. Ich kann mich erinnern. Und das neue Album ist wirklich sensationell.
0: Ja. Und das ist ja mittlerweile das 13. Album, muss man sagen, von den Sternen. Und da hören wir sie auch nochmal. Ich nehme das Amt nicht an.
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0: Und da beginnen wir schon Auto um 15 Uhr. Steht wieder der Foodtruck da, gibt es wieder Bier vom Fass. Und da könnt ihr auch die kleinsten Kinder mitnehmen, weil da gibt es so gegen 16 Uhr circa eine kleine Performance von der Marta Lakoschnik, glaube ich, heißt. Und die ist Akrobatin, Clownerie, ein Spektakel wird da passieren, ob es ein Kinohaus und so weiter und so fort. Einige Überraschungen sind geplant. Und das wird so gegen 16 Uhr sein. Sie war ja vor ein, zwei Jahren da mit ihrem Kinderprojekt Martha im Koffer. Und ich nehme an, dass den Koffer auch wieder mit hat. Das wird sicher spannend. Ja, und dann müssen wir natürlich das auch wieder rockmäßig beenden am Samstag. Und da fangen auch die Binary Boy aus Wien. Und dann kommt der Psychedelic Rock, österreichischer Psychedelic Rock aus Tirol. Mother's Cake, international gefeiert. Sie waren, ich weiß nicht, wann sie da waren, vor drei Jahren, gut besucht. Mhm. Wir gehen davon aus, dass das auch wieder sein wird, obwohl sie es sehr oft gespielt haben. Aber ich glaube, ein Rock-Eck zum 40-jährigen Jubiläum, das schaut sicher nicht.
1: Und da ja, also ungewöhnliche Band, die viel improvisiert, auch, ja, glaube ich, werden.
0: Absolut.
1: So nicht nur 8-15, hau drauf, sondern ganz komplexe und überraschende Ideen hat und wirklich gut spielt, meiner Meinung nach. Auch.
2: Absolut gute Liveband, definitiv, ja.
1: Na gut.
0: Ja, also, genau. Ja, auf jeden Fall, da würde ich sagen, ein Ticket sichern. Vorverkauf für Sterne sehr gut. Es gibt da Kombi-Tickets und so weiter und so fort. Und dann machen wir sehr ein schönes Wochenende. Jubiläumsfestfeier und so weiter.
1: Details gibt es noch auf der Kino-Homepage.
0: Die genauen Details muss. Genau.
1: www.kino-ebensee.at.
0: Genau. Ich bedanke mich bei Alex fürs Kommen.
2: Ich sage danke für die Einladung.
1: Und 40 Jahre, gut, es war ein langer Hatscher. Du bist nicht ganz so weit mitgegangen, aber es war eine lange Reise mit vielen schönen Erlebnissen und viel Chaos, aber auch gute Sachen.
2: Definitiv. Kann ich nur bestätigen und auf weitere coole 40 Jahre,
0: würde ich sagen. Ja, wir haben natürlich nicht alle Musik jetzt unterbracht. Es gibt ja noch ein paar Sendungen. Die nächste ist dann am 22. Juni. Schauen wir mal, da haben wir große Konkurrenz. Da spielt Österreich gegen Argentinien bei der WM. Aber unsere Sendung ist natürlich wichtig. Das ist fest. Und wir werden es auch live machen, das von der NGE aus. Ja, danke fürs Zuhören. Danke, Julia.
1: Danke, Julia.
2: Danke, Julia.
1: Perfekt. Alex, tschüss.
2: Danke. Danke, Konrad.
0: Bis zum nächsten Mal.
2: Danke. Bis zum nächsten Mal. Ciao.

Danke fürs Zuhören, das war's von uns für diese Woche. Ich hoffe, wir hören uns in einem Monat wieder, wenn es wieder heißt, 40 and Loud, Kino Ebensee feiert Jubiläum.

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4: Gut. Guten Abend. Günther Leiner, meine Damen und Herren.
5: Christoph Krauli, Held, meine Damen und Herren. Ja, so schnell vergeht die Zeit. 26. Juni, es ist wirklich ein Wahnsinn. Und ich darf jetzt begrüßen, weil es ist jetzt die Sendung vom Krauli, also du hast diesen Gast eingeladen. Ich weiß ihn wieder mal nicht, wer ich wie immer.
6: Das war immer wieder.
5: Und ich möchte Sie alle recht herzlich begrüßen, da im Saal. Wie gesagt, dieser Live-Podcast. Und ich möchte natürlich auch alle Zuhörer und Zuhörerinnen begrüßen an den Radiogeräten.
6: Ja, oder wo ist genau, wo Radiogeräten. Ja, wir sind erstens einmal in allen Streaming-Plattformen, die so relevant sind. Auf der ganzen Welt.
5: Echt?
6: Ja.
5: Sogar in Afghanistan.
6: Ja, das haben wir eh schon mal gesagt in einem Podcast, unsere drittgrößte Einschaltquote liegt in Südafrika.
5: Mhm. Ja. Da lebt meine Familie. Über große Verwandtschaft in Südafrika. Man sieht es eh, glaube ich.
6: Ja, so. Der Albino Leiner.
5: Setzen wir sie wieder auf die Couch, Schatze. Ja. Jetzt ist mir, hey, nein, ich setze mich jetzt da her. Das ist ein langer Weg da oben. Ja. Das ist. Ist mir jetzt mit da her. Boah, was ist der
6: Bruder? Dann geht's weiter, Obi,
5: ja,
6: gell?
5: Wahnsinn, gell?
6: Nein, der war nicht witzig.
5: Ja, ich muss dazu sagen, wir haben ja vor zwei Wochen eine Sendung aufgezeichnet, da waren nur der Krauli und ich alleine da, ohne Publikum, ohne...
6: Die war besonders.
5: Einfach, heißt immer einfach aus Bad Gäusern in dem
6: Fall. Nein, es heißt einfach so.
5: Einfach so, sag ich ja.
6: Nein, nicht einfach aus Gäusern.
5: Einfach so aus Bad Gäusern.
6: Aber bei dir kommt es heißen, zu einfach aus Bad Gäusern.
5: Ja, habe ich jetzt nicht gehört, weiß ich nicht, was er meint. Ich habe, nein, und da muss ich eine kleine Geschichte erzählen, weil nämlich, es war so, ich habe ja immer seit der ersten Sendung, oder seit der zweiten Sendung, war der Nirvarani bei uns in der Sendung und dann sagt er, darf ich mal einen Chick anzünden?
6: Nein, er hat gesagt, darf man bei euch alles.
5: Darf man bei euch alles?
6: Ich habe gesagt, ja.
5: Ja, rauchen auch. Sag ich, nein, das sind Feiermöller. Alter, was ist mit dir? Dann Nier hat gesagt, das ist mir wurscht. Ja. Leiner, geh scheißen. Wir haben jetzt ein lieber Ort, das von dir. Ja, das ist so. Und dann, der Nier ist übrigens, darf ich die kleine Geschichte erzählen? Wir gingen hier und da fort, der Nier und ich. Und wenn er dann zum Beispiel, wenn wir schon wieder was getrunken haben, sage ich immer zum Nier, der Nier war rein, ich bin so fett. Und er sagt, ja, und angesoffen auch.
6: Und stimmt immer beides, ab 22 beides. Uhr.
5: Nein, ab 6 in der Früh. Ich gehe meistens um 6:30 in der Früh heim und er ruft mir um 1:30 Nachmittag an und gehen wir mal ein wenig fort. Ja, also, nein, auf jeden Fall, folgende Geschichte und ich habe seit der zweiten Sendung immer wieder Angst, dass der Brandmelder angeht. Und gestern sagt der Krauli zu mir, wir reden so ganz normal und auf einmal hat er unten da unter dem Tisch hat er so eine Löwe-Maschine und auf einmal aktiviert er die und der Löwe geht auf den ganzen, wirklich ganzen Raum.
6: Man muss dazu sagen, es war kurioser Feiertag, Tag des Nebels. Ja. Gell? Also ich habe das nicht einfach so gemacht.
5: Genau,
6: also
5: hat er wieder eingebaut. So.
6: Genial.
5: Einfach so. Einfach so eingebaut. Einfach so aus Bad Gäusern. Haben wir das jetzt schon ein paar Mal gesagt?
6: Einfach
5: das
6: ist, ja. So, ja.
5: Bad Gäusern, der Bürgermeister zahlt, glaube ich, ein bisschen was heute. Ja, das halt Bad Gäusern, ja. Jetzt mit Bad Gäusern eine halbe Bier. Bad Gäusern, Bad Gäusern, Bad Gäusern.
6: Ja, wir haben auch die Ischler Bürgermeisterin da in der Schiele.
5: Bad Ischl, Bad Ischl, Bad Ischl, Bad Ischl, Bad Ischl, Bad Ischl.
6: Einfach so.
5: Einfach so. Und pass auf, und das war so, und der macht die Löwemaschine und da raucht es so herein und ich sage, hey, was ist, wenn da Brandmüller sind? Das ist ja, und der Krauli,
6: das ist nein,
5: das haben wir probt. Das haben wir probt. Auf einmal, ich schwöre, geht der Brandmüller los. Ja? Also so richtig. Was ist jetzt?
6: Ciao, Papa. Genau so war es, ja.
5: Nein, da tust du gerade, der Funk ist
6: gerade,
5: oder?
6: Ja, ich habe es gerade
5: gespürt. Nein, auf jeden Fall so schnell. Und ich habe da auch noch nichts gedacht, nur wie unser Techniker, der Sebastian, auf einmal schnell ausrennt. Und so schnell habe ich überhaupt noch nie Renner gesehen. Ja. Da habe ich mir gedacht, ui, da hat es was. Ja. Und dann habe ich mir echt gedacht, das war, und dann ist er ausgerannt, und dann kommt einer nach einer Minute und sagt, nein, ich habe es gerade erwischt, dass ich ihn anschalte. Da haben wir, jawohl, super.
6: Der Leiner hat in der Zwischenzeit gesagt, schon mal die Feuerwehr rufen
5: Sie genau. Ich sage, ich rufe die Feuerwehr an, sagen wir es einer, dass eh nichts ist, sagen wir es einer. Pass auf, eine Minute später draußen die Feuerwehr mit Sirene. Da, dü, da, da, da, wie, macht die, wie machen die das? Habt ihr das eingespielt?
6: Nein,
5: die
6: waren echt. Die, das war echt.
5: Die waren echt. Kommen drei Feuerwehrleiner. Ich war geschockt. Ja. Die schauen mich an, sagen zu mir, was hast denn du gemacht?
6: Und so, ich hab alles auf dem Liner geschoben.
5: Ja, ich hab gar nichts gemacht. Der Krauli hat da, hat die, da und, ja, sag einmal, das gibt's ja, was hast du, da, was hast du Linzer da, oder mir richtig so ein wenig, der hat mich wirklich, und ich war fix, und dann haben sie aber, dann hat einer gesagt.
6: Na, das ist mein Lieblingssatz gewesen. Einer hat gesagt, übrigens. Habt ihr das verstanden? Hörst du noch einmal? Einmal geht's noch? Ja. Also, habt ihr da Weißwürst?
5: Und ab dem
6: Zeitpunkt, dann waren wir wieder gut.
5: Ja. Und dann habe ich gewusst, das ist alles nur

0: Schau dir das bitte an.
1: Was ist das?
0: Ja, schau mal.
1: Boah, das ist ja, schaut sich, da bin ich und das der Krauli und der steht oben. Warte, muss ich.
0: Soll das vorlesen?
1: Günther und Krauli Podcast. Boah, ist das schön.
0: Ja, und mach auf.
1: Warte,
0: ja,
1: wie geht das
0: so
1: auf?
0: So.
1: Achso, wie eine Schachtel aufgeht.
0: Und da ist nochmals das Gruppenfoto eingraviert. Tausend Dank an die Freiwillige Feuerwehr Bad Wölsern. Mit einem Feuerzeug, du sollst komplett Sinn damit machen.
1: Ja. Danke.
0: Danke.
1: Geil.
0: Und?
1: Aber, darf ich? Feuerwehrler, ich zeige euch einen kleinen Trick, den könnt ihr mal proben bei der Feuerwehrprobe. Das ist ein Zaubertrick, pass auf. Sonst rechts ist das Feuerzeug und jetzt kommt. Und nicht schlecht, was da?
0: Ist in Ordnung. Ist nur was Wunderbares passiert, ja, in dieser Sendung.
1: Genau. Kannst du mich auch mal loben.
0: Und das wollte ich gerade tun, aber also jetzt mache ich es sicher nicht. Der Günther hat mich überrascht. Und zwar mit keinem Gast, sondern mit einer Aktion, die es echt in sich gehabt hat. Wir haben nämlich ein Thema gehabt, das hat geheißen, passend zu Bad Gäusern, Tradition und Moderne. Und dann hat er eine Gäuserer Musik reingeholt. Vielseitig und Knopfer, ich glaube, die sind heute auch da, oder?
1: Ja.
0: Danke noch einmal.
1: Hey, Dankeschön, super. Ist so gefreut.
0: Die haben uns eine richtig zünftige Volksmusik gespielt und dann die moderne Variante dazu von Herbert Bixner. Das war grandios.
1: Ja, Tradition modern, war wirklich grandios. Aber ja, warst du wirklich, hätte es nicht geklappt. Hä?
0: Ja, sollen wir da umübersehen?
1: Ja, okay, wir
0: gehen uns jetzt da.
1: Ich schlafe schon wieder fast ein.
0: Ja. Wir es machen,
1: wirklich
0: ich verlese dabei, kuriose Feiertage, ein Fixpunkt, das wisst ihr schon Bescheid.
1: Ja, das muss man nicht filmen jetzt. So. Ich kriege da auf, wie ein.
0: Kann man das dann in Slow-Mo ausschalten? David, kann man. Ah, schade.
1: Das macht man alles. Das war schon Slow-Mo. Schneller jetzt, geht's nicht.
0: Soll ich dir was sagen, Günther?
1: Was denn?
0: Ich fange mit dem ersten kuriosen Feiertag an, weil es gerade passt mit Kameraleuten.
1: Was denn?
0: Heute ist Tag der Kamera und internationaler Tag aller Kameramänner und Kamerafrauen. Echt? Danke an unsere Crew.
1: David und Petra. Mal.
0: Wir haben irgendwo, ja, was für euch. Ja. Aber ich weiß gerade nicht wo.
1: Kralle.
0: Da.
1: Du schenkst
0: dir. Dann stelle ich euch da her. Für was, das beste Kamerateam überhaupt.
1: Das ist lieb. So lieb.
0: Dann geht's weiter.
1: Das hätte ich auch gern gehabt.
0: Sehr passend, kriegst du aber nicht. Ja. Sehr passend, wie Gäusern. Und ich hab's wirklich, das hab ich mir nicht ausgedacht. Das ist so drin gestanden, da könnt ihr nachschauen. Tag der Brauchtumspflege.
1: Der Brauchtumspflege?
0: Ja.
1: Was ist das für Salben? Er war aber nicht schlecht, finde ich. Der war, kann man.
0: Den Herr ist das erste Mal. Aber ich werde.
2: Das ist die nächste
0: Zeit. Aber ich werde wahrscheinlich noch ein paar Mal hören, die nächste Zeit.
1: Mhm. Aber ja. Was ist Brauchtumspflege? Dass man Brauchtum,
0: Dass man das ein wenig pflegt.
1: Ja, ja. Ja. Genau.
0: Mit einer Säume am besten. heute ist Weltkompostiertag.
1: Geil. Kompostiertag.
0: Ja, also
1: das heißt, der Bruckner, wir haben einen Komponist.
0: Nein, nicht.
1: Der Bruckner, der Beethoven.
0: Kompostiertag, lieber Günther. Das heißt, den nächsten Apfelputz schluckst du nicht aus dem Ganzen, sondern kompostierst ihn.
1: Der kompostiert nicht. Das wird dann, wenn ihr ein Apfel ist, ist es praktisch wie ein Most dann.
0: Ja, warte mal, einen Tag habe ich mir selber einfallen lassen.
1: Was selber?
0: Ja, heute ist der nur noch 6 Monate und dann ist der endlich wieder Grand Pampalbrenner-Tag. Ja, sicher, heute ist 26.06.
1: Und am 6. Dezember ist der.
0: Der Grand Pampalbrenner, ist ja klar.
1: Der Grand Pampal.
0: Kennst du schon?
1: Ja, habe ich kennt.
0: Ich glaube, da sagt man Grand Pampoli, oder?
1: Das haben wir schon mal. Das ist ein Getränk, glaube ich, oder? Ein ja. Stärkerer Tee.
0: Ein Zornix.
1: Das ist ein Tee mit Glühwein. Und was noch?
0: Heute ist Welttag der Räucherstäbchen.
1: Boah.
0: Wir haben Feuerwehr da.
1: Heute fallen immer eine. Ja, na, wisst ihr, was das Kuriose ist? Da gibt es gar keine Brandmörder.
0: Das, ja, das habe ich auch ist wirklich gesehen. So anscheinend.
1: Ja.
0: Ja.
1: Ja, Herr.
0: Ach ja?
1: Ja. Tag der Räucherstäbchen.
0: Was habe ich denn noch nicht?
1: Räucherstäbchen.
0: Internationaler Tag der Cheesecake.
1: Cheesecake.
0: Topfentorten.
1: Topfentorten. Ja, sag ich, aber Topfengulatschen ist mir lieber. Aber es ist ein schönes Wort. Topfengulatschen ist auch ein schönes Wort.
0: Das magst du gern, gell?
1: Nein, mag ich überhaupt nicht. Ich mag ja keinen Schlag, kein Vanilleeis und kein Topf.

0: Gulatschen. Aber alles andere mag ich schon.
1: Hey, jetzt wird das Lachen vergehen. Heute ist Welttag der Frisuren. Das passt irgendwie zu uns, oder?
0: Ja,
1: Welttag der schrägen Frisuren. Herzlich willkommen, ich habe da was vorbereitet für dich.
0: Grüß Gott. Jetzt fürchte ich mich gerade wieder ein bisschen. Es ist schon wieder. Sind Sie Friseurin oder was?
1: Du brauchst nicht mit ihr per Sie sein, das ist die Ashley, unser Set.
0: Ashley, servus! Jetzt kenne ich dich, Ashley, servus, grüß dich Gott! Servus, na gehen wir gleich, komm, es ist aber. Was tust du jetzt mit mir?
1: Setz dich wieder hin, bitte.
0: Was kriege ich? Eine Frisur kriege ich?
1: Ja, das erste,
0: bin ich aber gespannt.
1: Dann kannst du das erste Mal in deinem Leben sagen, du hast eine Frisur.
0: Aber soll ich mich irgendwie, soll ich mich irgendwie ausziehen, oder?
1: Gehst du eigentlich regelmäßig zum Friseur?
0: Ja, das siehst du aber schon, oder?
1: Was zahlst du?
0: Ja.
1: Nein, sag mal.
0: Wenn es noch Kilo gegangen hat, wenig.
1: Na, was zahlst du ungefähr? Nein, ich weiß ja nicht,
0: ungefähr,
1: was ein Friseur kostet.
0: Ich habe so einen Treuepass.
1: Erzähl mal, was du zahlst.
0: Was ist das? Was machst du jetzt mit mir?
1: Ha? Ich habe ja nicht gewusst, was die Ashley macht, aber ich finde es super.
0: Ashley, was da? Du schaust wieder wie nicht du, was? Was bin ich jetzt? Was
1: ja, von der Frisur vielleicht.
0: Nein, ich zahle ungefähr 20 Euro.
1: Also für jedes Haar 1 Euro, oder was?
0: Nein, das ist aber. Schau, das ist geil. Willst du Stirnfransen? Das gefällt dir, gell? Warte mal, mit meinem Mikro kannst du eine lachen. So, machst du? Gefällt dir das?
2: Ja, sicher.
0: Was für das habe ich das Mikro jetzt mit?
1: Die Ashley ist übrigens die beste Visagistin überhaupt. Das musst du eh sein, wenn wir zwei unterwegs sind. Wir haben schon mal mit der Ashley eine Kochsendung aufgenommen, kannst du dich erinnern?
0: Ja, da habe ich. Da kann mich noch gut erinnern. Ist das ein Daft?
1: Kannst du dich noch erinnern, was du noch alles mitgenommen hast damals?
0: Ja, Corona.
1: Ja.
0: Ja. Das war mein Gastgeschenk.
1: Sehr witzig. Man kann jetzt im Nachhinein, wenn man schon drüber lachen kann, sagen, Günther Leiner hat Corona noch bei Gäusern gebracht damals. Nein, da lachen sie nicht.
0: Ja, es ist auch nicht. Ich habe gesagt, macht man nicht.
1: Hey Ashley, warum sprühst du den Spray eigentlich auf die Perücken und nicht direkt auf die Haare?
2: Es wird wahrscheinlich nicht auswaschen.
1: Hast du morgen...
0: Du hast, auswaschen, das
1: spürst
0: das
1: du morgen. Du hast morgen einen Fernsehdreh, oder?
0: Nein, ich habe morgen einen Auftritt in Linz. Geht das nicht ab, oder was?
1: Gehst einfach auf die Bühne und sagst Bright Love, oder?
0: Aus was bin ich jetzt? Aus was geh ich?
1: Aus Winnie, du. Bright Love, Winnie, du.
0: Habt ihr eigentlich immer Fasching in Bad Gäusern?
1: Ja.
0: Bad Gäusern, Bad Gäusern.
1: Hey, das war's mit den kuriosen Feiertagen. Hast du alle gemerkt? Hast du einen gemerkt?
0: Ja, Tag der Frisur. Ist aber nicht schwer, oder? Was machst du jetzt?
1: Hey, ich finde das super.
0: Mein Gott, nein, das kann ich da so. Ja, das ist aber voll lieb.
1: Die Ashley kann man sich übrigens buchen, wann wer will.
0: Ja, ich habe mir es gerade gebucht. was ist das? Schmetterlinge, aber ich sehe mich ja nicht. Wie schaut es denn aus?
1: Ja, wunderbar.
0: Danke! Ja, das wollte ich.
1: Danke, Ashley.
0: Danke, sehr lieb.
1: Müde wird es heute nicht mehr. Bereit für den Studiogast?
0: Ja, dass man. Aber glaubst du, kennt mich der? Da wird einer gekommen und sagt, wenn der Leine ist da, das ist ja der. Wer hat der Winnie, du? Winnie Batsch. Nein, eher der.
1: Der Winnie Botschert vielleicht.
0: Winnie Botschert.
1: Oder der Winnie Pooh.
0: Na, wer hat nur schwarze Elvis? Elvis, ha? Nicht? Naja, war ein Versuch, mein Gott.
1: Hey, apropos Frisuren.
0: Love me, okay, tender, love me.
1: Bist du.
0: Was? Jim.
1: Das war wahrscheinlich, du
0: noch. Ja.
1: Soll er das.
0: Love me,
1: soll er das Spezialmikro gleich holen?
0: Nein, ich muss ja heute noch tun, leider. Das fürchte ich mir schon ein wenig. Erste Live-Sendung hast du gemacht?
1: Ja, ich war der Erste, das ist sowieso voll unfair. Aber es hilft nichts. Es gibt einfach Spielregeln. Boah, glaubst du, kommt eine Frau oder ein Mann?
0: Ich glaube, es kommt ein Mann.
1: Soll ich dir sagen, ob ein Mann oder eine Frau kommt? Ich darf mir leichter beim Vorstellen.
0: Ja, dann sagen wir es.
1: Jetzt kommt eine Frau.
0: Eine Frau?
1: Ja.
0: Die Ashley. Der war schon da übrigens, der hätte nicht rausgeschickt.
1: Meine Damen und Herren, Tag der Frisuren, Ashley bitte auf die Bühne.
0: Nein, ich weiß nicht, eine Frau.
1: Mein nächster Gast, oder unser nächster Gast, ist 1976 in Bad Ischl geboren und dann hier in Bad Gäusern aufgewachsen.
0: Na, weiß ich schon. Ist leicht.
1: Ja, dann sag's.
0: Nein, das war Schmäh.
1: Aha. Das ist aber so lieb, wenn es mich
0: hinweist. Das ist so heiß.
1: Ich finde, es steht eh, aber du kannst das auch jederzeit runtertragen.
0: Nein, ich mache jetzt so lange, bis der Gast kommt.
1: Das ist auch
0: gemeint. Das vergunne ich.
1: Ich habe so eine lange Ankündigung.
0: Nein, aber nicht das ganze Vorlesen.
1: Doch. Meinem nächsten Gast wurde von Mama Lilo, und Papa Wilfried die Musik bereits mit viel, viel Liebe in die Wiege gelegt.
0: Ihr wisst es schon. Echt? Wilfried, ist es der Wilf, der...
1: Den gibt es leider nicht mehr.
0: Nein, aber der hat das.
1: Lernte dann in der Gäuserer Musikschule, also quasi da, aber die war halt früher woanders, Querflöte, Klavier und Schlagzeug.
0: Alter.
1: Jetzt pass auf, das passt irgendwie zur letzten Sendung. Unser nächster Gast mag weder Essiggurkel noch Senf.
0: Echt? Ja. Wieso zur letzten?
1: Ja, da haben wir ein Glas Essiggurkel.
0: Nein, das war der Vorletzte.
1: Ja. Du bist echt aufmerksam.
0: Die Perücken, glaube ich, das ist die Perücken.
1: War in der Schulriege Vize-Staatsmeisterin in Geräteturnen.
0: Ja, das war ich ja.
1: Vielleicht passt
0: da das ja kennen müssen.
1: Trainierte verbotenerweise im Schulgang Bodenturnen, einmal sogar mit einem Beinbruch. Apropos Schule, sie war als Hippie barfuß in der Schule und der 3 Jahre jüngere Bruder hat sich damals ordentlich geniert. Unser nächster Gast, liebes Publikum, kann exzellent was Gutes zum Essen auf den Tisch zaubern, wenn auch kaum noch Vorräte zu Hause sind. Dann, da verbindet euch was.
0: Aber ist die, darf ich schon sagen, was
1: nein,
0: ist?
1: Nein, es kommt noch einiges.
0: Ich darf schon gern sagen, weil mir schon so
1: liebt heiß. Es... Na, das ziehen wir jetzt beinhart durch.
0: Ja, der hat da 3 Seiten Ankündigung, weil ich die Perücken umlasse.
1: Ja.
0: Also, findest du jetzt noch was?
1: Ja,
0: was?
1: Sicher. Es passt zu dir. Liebt es, den Falter zu lesen?
0: Ja, habe ich. Ich habe ein Falter-Abo und ein Spatzenpost-Abo. Ja, das linke
1: stimmt
0: und
1: wirklich.
0: Das kindische. Stimmt wirklich. Ja, das kannst du mir.
1: Hochlebe die Spatzenpost.
0: Ja, sind sie in Niederösterreich... Mit der Erwin Bröll, nur langsam hat man es geheißen Klatzenpost.
1: Unser nächster Gast ist verheiratet und hat 3 Kinder. Schaut liebend gerne Columbo-Folgen, auch Folgen, die sie schon öfters gesehen hat. Wenn sie aber alleine zu Hause ist, fürchtet sie sich dann ein bisschen.
0: Beim Columbo?
1: Ja.
0: Das ist aber lieb. Beim Columbo fürchtet es.
1: Die ist aber auch extrem lieb.
0: Das finde ich total entzückend, dass man sich beim Columbo fürchtet.
1: Ja.
0: Gut, ihr mich.
1: Pass auf.
0: Ich mich beim Pinocchio angefügt.
1: Absolvierte gemeinsam Auftritte mit André Heller, Wanda, Nino aus Wien, Ursula Strauss, Willi Residaritz und vielen, vielen mehr. Spielt mit Sarah, Anna und Chris gemeinsam in ihrer eigenen Band. Jetzt pass auf, jetzt müsst ihr es dann.
0: Ja, ich weiß es ja schon. Es ist eine Frau.
1: Spielt im Frauenorchester gemeinsam in der Band des großartigen Musikers Ernst Molden. Spielte als Flötistin und Sängerin in der Kultband aus Sehr Hartbradler.
0: Ja.
1: Das Publikum weiß schon.
0: Ja, die wissen es ja seit der zweiten an, dieser Rundschau, ja. Der einzige Trottel, der nicht weiß, bin ich, glaube ich. Ja.
1: Jetzt noch was Liebes zum Schluss. Letzter Hinweis: Unser jetziger Gast hat bis vor 4 Tagen nicht verstanden, dass sie als Hauptgast eingeladen ist. Sie meinte, sie wäre nur für eine kurze musikalische Einladung eingeladen. Meine Damen und Herren, die Gäuserin, Musikerin und Musiktherapeutin Sibylle Käfer. Herzlich willkommen.
0: Bravo, Jenny.
2: Danke.
0: Hoppula.
2: Ja, danke. Cool, schön.
1: Danke. Könnt ihr leinern?
0: Hallo.
2: Hallo. Alles greift mich sehr.
0: Bitte. Warte, ich wollte nur einen Schmäh machen.
1: Ach so,
0: ich wollte nur sagen: Hallo.
1: Ja, das hat sich noch ausgezahlt.
0: Danke.
2: Sitzt sie da?
1: Boah. Du sitzt da, ja.
0: Bist der Hauptgast.
2: Herzlich willkommen. Ja, das ist überraschend.
0: Ja?
2: Ja.
0: Ja, für mich auch.
2: Ja.
0: Ja, ich habe nicht gewusst, wer kommt. Darf ich das da angeben?
1: Ja.
0: Darf ich die Perücke? Danke.
1: Liebe Grüße an Ashley.
0: Boah, aber heiß ist da, gell?
2: Ja, ist auch
1: was. Was magst du denn trinken?
0: Ja, Wein hätte ich gern. Achso.
1: Du willst ein Bier, oder?
2: Was für einen Wein trinkst du, weil dann schließe ich mich vielleicht.
0: Ein Weißwein. Ich kann einen Rotwein haben, mir ist wurscht.
1: Wie du willst. Ey, wir haben beides offen.
2: Lieber ein Weißwein.
0: Ja.
2: Ich habe einmal bei einer Big Band ein Konzert singen dürfen. Und da habe ich mich vorher mit Rotwein eigentlich ein bisschen betrunken. Und kurz bevor wir ausgegangen sind, habe ich mich nur mal in den Spiegel geschaut und dann waren meine Zähne ganz schwarz. Und dann habe ich mir vom Saxophonisten eine Zahnbürste ausgepackt.
1: Wirklich?
0: Ja, das ist aber eine geile Geschichte.
1: Ich schenke euch einen Grauburgunder. Aber Sibylle,
2: deswegen lieber weiß, bitte.
1: Du hättest das absolut leisten.
0: Aber ich sage doch, warum kriegt man vom Rotwein schwarze Zähne?
2: Warum?
0: Ja.
1: Ich frage mich, warum hast du einen rosa-roten Punkt am Kopf?
0: Ja, ich habe überhaupt, glaube ich. Ich schaue jetzt, glaube ich, nicht so gut aus wie vorher. Also, aber du kennst mich nur so, oder?
1: Ja, aber dieses bisschen Rose ist steht da.
2: Ja, ich vor dir verstecken wirst.
1: Ja, aber was du, soll ich da einen Rotwein servieren? Da passt irgendwie zusammen zu.
2: Na, danke. Zum da Ball. Kriegt man schwarze Zähne.
0: Da kriegt man schwarze Zähne, ja, genau. Vom Schwarzen kriegt man übrigens rote Zähne.
1: Sibylle, so schön, dass du da bist.
2: Ja.
1: Hast du das schon ein wenig mitgehört? Hast du gehört, was ich vorgelesen habe? Stimmt da alles?
2: Ich bin total beeindruckt.
1: Ja, ich habe ordentlich recherchiert.
2: Ja.
0: Das war jetzt, die haben die ab der zweiten Punkt, hat das Publikum schon gewusst, wer kommt.
2: Ja, wegen meinen Eltern.
0: Achso, die Eltern. Ja, aber die haben so aber groß, viele Eltern. Weil das haben viele gewusst. Wie viele Eltern hast du? Weil das waren 20, 30 Leute, die das gewusst haben.
1: Siehst du da nur 20, 30 Leute?
0: Nein, ich weiß
1: das
0: nicht.
1: Das haben fast alle gewusst. Oder? Das hat jeder gewusst schon, oder?
0: Das waren jetzt nur die Eltern, glaube ich. Nein, super, ja. Ich habe schon mal was gesehen.
2: Was ist
0: das? Ein Video.
2: Super.
0: YouTube-Video habe ich gesehen.
2: Wirklich?
1: Ja.
2: Von wem?
0: Ernst Molden, was du mitgespielt hast.
2: Ah, von mir?
1: Ja, übrigens hat es heuer.
2: Es gibt so viele Videos.
1: Mit Ernst Molden und Christoph Seiler und das Frauenorchester in Amadeus Award gewonnen. Bitte gerne.
0: Wow. Kürzen. Wow.
1: Und?
2: Danke.
1: Das ist. Wenn ich nicht richtig irre, nicht der erste Amadeus Award, gell? Mit den Hartbratler hat es auch schon gegeben.
2: Ja, stimmt. Mhm. Und zweimal war er nominiert.
1: Wirklich?
2: Ja.
0: Also zweimal war es
1: mit
2: zweimal
1: der Band
2: war
1: oder
2: er nominiert.
0: Nominiert.
2: Genau, einmal mit den Hartbratler und einmal mit Ernst Molden und das Frauenorchester. Mhm. Und zweimal haben wir gewonnen.
1: Ja,
2: einmal mit den Hartbratler und einmal mit Ernst und mit dem Seili. Und Frauenorchester.
1: Danke. Sehr
2: ja. Danke.
1: Bravo. Hey, lieber Günther, wie dann wir weiter? Jetzt habe ich gerade den Faden verloren, muss ich ganz ehrlich gestehen.
0: Ja, der Gast ist gekommen,
1: ist jetzt
0: da. Die wäre jetzt da. Ja. Es wäre jetzt so, dass man zum Beispiel einfach ein paar Fragen stellt.
1: Ja.
0: Dann sagt, liebe Sibylle, wie bist du zu dem, dass du drei Musikinstrumente lernen hast?
1: Die sind ja gerade die Gelernten. Ich glaube, du kannst viel mehr.
0: Ja, du hast drei, hast er gesagt.
2: Hat er gesagt, ja.
0: Hat er gesagt,
2: ja.
0: Du kannst mehr.
1: Klavier, Querflöte.
2: Genau.
1: Hast du gelernt?
2: Also studiert habe ich Gesang.
0: Oh.
2: Genau.
0: Ja.
2: Und gelernt habe ich ein paar. Und das war deswegen sehr hilfreich und gut, weil ich ja Musiktherapeutin bin. Und als Musiktherapeutin braucht man ja eigentlich viel so halb gute Instrumentenkenntnisse.
1: Mhm.
2: Genau, also alles, was drüber ist, ist bei mir eher am Klavier, auf der Gitarre, ein bisschen so griffmäßig. Schlagzeug habe ich wieder aufgehört.
1: Echt? Das,
2: ja, voll ja, schade.
1: Das ist ein cooles Instrument, oder?
2: Ja, voll.
0: Das ist aber auch zum Transportieren relativ schwer.
2: Mhm. Ja.
0: Oder? Weil Schlagzeug ist, ich denke immer Schlagzeug.
1: Was spielst denn du? Blockflöte?
0: Gitarre habe ich.
1: Hä?
0: Nasenflöte.
2: Das kann ich auch. Super.
0: Aber ja, nein, so super ist es wieder nicht, glaube ich.
1: Ja, ab und zu kommt es vor in der Sendung, dass der Günther Gitarre spielt.
0: Nein,
2: ja,
0: aber
2: cool.
0: Ich finde es immer faszinierend, wenn wir, ich habe ein Programm mit zwei Musikern und ich finde es faszinierend, wenn die spielen, also wie die spielen und auch, also da musst du wirklich was können. Also beim Kabarett ist es so, du musst halt nur blöd reden und ein wenig halt was zusammendenken, aber du musst wirklich was können. Und ich finde es auch immer faszinierend, wenn die Kugel und dann spielst du die Kugel da oben. Das finde ich immer, diese Noten halt.
2: Ja.
0: Das finde ich immer super.
2: Das tust du nicht?
0: Nein, tue ich nicht. Ich tue gar keine Noten lesen. Also ich kann schon Zeugnisse, die alten Zeugnisse kann ich mir anschauen. Da tue ich oft Noten lesen.
1: Ja, du als Religionslehrer, als ehemaliger. Was war die höchste Noten, die du vergeben hast?
0: Religion?
1: Ja.
0: Laut der Ansa.
1: Ja.
0: Nein, weil was willst du denn? Religion kannst du nichts beurteilen, da kannst du nichts wissen, musst du es glauben.
2: Ja. Oder? Ja.
1: Heute hat er einen Lauf, der Leiner.
2: Hey, ja, ist gut.
0: Na, frag dich. Ja.
1: Ja, ich frag's eh.
0: Ja,
1: Entschuldigung. Magst du was fragen?
0: Ich wollte nur weiterhelfen.
1: Du willst dir selber was fragen, wegen der Essiggurke und wegen einem Senf.
2: Wirklich?
1: Was du fragst.
0: Du magst keine Essiggurke und keinen Senf.
2: Ja.
1: Wir hätten aber auch da Essiggurke, falls es war.
0: Wir haben in der ersten Live-Podcast haben wir Essiggurke gekriegt.
2: Ja.
0: Oh, die haben wir leider eine mitgenommen, weil es ist schon 4 Wochen aus.
2: Ja.
0: Die haben wir schon zusammengegessen.
1: Wir nehmen sehr wohl alles mit. Ich habe alle deine Gastgeschenke da hinten drinnen. Für alle Sendungen.
0: Und alle Sendungen?
1: Außer die Kaiserseifen, die habe ich verschenkt. Aber nein, sonst habe ich alles da.
0: Sissi-Seifen.
1: Ja, Sissi-Seifen. Nasenflöte zum Beispiel, die hat es bis auf den Tisch geschafft. Erzähl uns über den Columbo. Wie kommt das? Du schaust wahnsinnig gern.
2: Ich liebe Columbo.
1: Ja?
2: Ja, aber ich habe es noch nie in Originalfassung gesehen.
0: Was?
2: Das ist eigentlich eine Katastrophe.
0: Neben dem Bett der Falke, oder was? Ja, was
2: doch,
0: ist?
2: Doch, aber ich habe es immer auf Deutsch gesehen und nicht in seiner original-englischen Fassung.
0: Ach so.
1: Das können wir vielleicht einmal ändern.
2: Sehr lustig.
0: Ich habe mir gedacht, wer hat denn sonst
2: gespielt? Ich schaue mir es immer mit meinem Mann.
1: Ich habe mir ein perfektes Geschenk für die Sibylle.
0: Hast du eins?
1: Dann willst du jetzt schon Geschenke verteilen?
0: Nein. Du hast ein perfektes Geschenk.
1: Nein, hätten wir, also, nein, ich sag, du hättest eins, wenn du weißt, dass jetzt das Columbo schaut, hättest du fürs nächste Mal ein gutes Gastgeschenk, so habe ich das gemeint, in der Originalfassung.
2: Hat er nicht dazu.
1: Genau.
0: Ich kann mir nur
1: du Geschenke
0: raus
1: machen.
0: Ich kann mir nur nicht aus, aber es ist, ich habe was gehabt und hab's aber nicht und dann hätte ich es. Oder. Bad Kaisern!
2: Nein, das ist. Das ist Österreich, Konjunktiv ist Österreich.
0: Bad, du hast mich da voll. Ich muss da eine Stuhlprobe machen.
1: Nein, du bist der Wahnsinn, Leiner.
0: Nein, Entschuldigung, ich unterbreche euch immer mit meinen Deppern. Du musst da was fragen. Ja,
2: aber es ist wirklich lustig.
0: Aha. Danke sehr, lieb.
1: Nein, aber ich unterbreche.
0: Nein, aber was ich finde, dass man sich vom Columbo fürcht, das ist
1: ja,
0: für mich...
1: Ja, wenn man allein daheim ist.
2: Ich fürchte mich überhaupt nicht vor dem Columbo. Wenn der Columbo da ist, fürchte ich mich nicht.
0: Er hat gesagt, du fürchst
2: dich. Ja, wenn er noch nicht da ist.
0: Bevor
1: aber wenn er kommt, dann ist alles okay.
0: Dann freust du.
2: Ja, also manchmal fürchte ich mich dann trotzdem, aber nur kurz. Also, aber das ist nur, wenn ich ganz allein daheim bin. Und das bin ich definitiv nie.
0: Ja, weil der Columbo bei dir ist.
2: Nein, aber wie? Also, weil meine Kinder da sind, mein Mann, irgendwer ist immer da.
0: Immer da, ja. Ja, bei Kindern, bei einer Familie ist immer irgendwer da.
1: Ja, aber apropos immer Angst, ich habe gehört, du hast Angst vor Luftballons.
2: Ah, hast du schon was vorbereitet?
1: Nein.
2: Okay, gut.
1: Nein, mit Ängsten spielt man nicht.
2: Ah, wow.
1: Haben wir Luftballons?
0: Ich hätte auch, ich habe wirklich so einen Schlangenluftballon habe ich mit, ja.
1: Nein.
0: Aber ich kann den nicht aufblasen.
1: Einen schlanken Luftballon?
0: Einen schlanken, ja. Ich habe einen schlanken Luftballon, habe ich da mit. Nein, Luftballon. Nein, weißt du, das Geräusch ist ungut. Das ist.
2: Das macht mir auch nichts, aber es ist mir zu laut, wenn die zerplatzen.
1: Ach so, wenn sie zerplatzen. Also, wenn er aufblasen ist und er verhält sich ruhig, ist okay, aber.
2: Voll. Ich blase dich auch auf.
1: Ich muss so jetzt mehr mit Leiner
0: auch. Ich habe zum Beispiel Platzangst.
1: Solange er nicht platzt.
0: Weißt du, wo ich am meisten Platzangst habe? Zum Beispiel, wenn ich in den Zug einsteige, habe ich Angst, dass ich keinen Platz kriege.
2: Ja.
1: Das ist für dich auch berechtigt.
0: So,
2: das läuft.
3: Was ist die nächste depperte Frage?
1: Das ist Spock gekommen, muss man sagen. Ja, das muss schneller gehen.
3: Das ist die nächste depperte Frage. Das ist die nächste depperte Frage.
1: Voll da. Janis Joplin.
2: Es läuft. Ich liebe Janis Joplin, wirklich, ja. Wieso weißt du das alles? Das interessiert mich schon.
1: Ja, das verrate ich dir
0: später. Oh Lord, okay. Watch darling, darling,
1: ja. Me, oh soll ich was sagen? Was? Gleich wieder ums Lachen vergeht beim Singen.
0: Ja, ich bin heute traurig mit der Nummer da, mit dem Mikrofon und da bist du, jetzt schauen wir mich wirklich. Also, Janis...
1: aber wir haben eine Musiktherapeutin da.
2: Ich finde, mit Scham spielt man auch nicht.
0: Bitte, was?
2: Mit Scham spielt man auch nicht.
1: Eigentlich. Mit Scham?
2: Mhm, da spielt man sich auch nicht. So wie mit Angst.
1: Ja, nein.
0: Hm? Wieso?
2: Wieso? Ja, weil es unangenehm ist für denjenigen.
0: Habe ich mich jetzt gerade gespürt, oder was? Nein. Nein, nicht. Also, ich mein, nein.
2: Aber du hast gesagt, du schamst dich jetzt schon.
0: Also ich schaue mich jetzt schon, ja, ja.
1: Nein, in Wahrheit finde ich das sehr voll
2: witzig. Jetzt dürfte er ein Wortspiel,
1: das finde ja.
0: Na, Scham, ich habe Scham verstanden.
2: Ah, wirklich?
0: Mit Scham und Schauma.
2: Ja.
0: Ist das zusammen, Scham und Schauma? Und Pyjama gehört auch nicht zusammen. Das ist was wieder was anderes.
1: Hast du ein Pyjama?
0: Ich hab kein Pyjama. Ich schlafe nackt. Nein, ich habe schon ein Pyjama. Das ist ein Drama.
1: Ja.
2: Das ist sehr lustig.
1: Ja, und du hast da extreme Vorliebe, das mit dem Falter haben wir eh schon geklärt. Ja. Das haben wir angekündigt.
2: Wollte ich euch als Gastgeschenk mitnehmen, habe ich dann doch nicht gemacht. Schade.
1: Ein Falter wolltest du uns
2: als Ja, ich habe mir dann doch, das ist so.
1: Der schafft sonst eh sehr schwierig noch gewesen, der Falter.
2: Meiner Mama habe ich zum Beispiel zu Weihnachten geschenkt. Mhm.
1: Falter-Abo.
2: Ja.
1: Wir haben übrigens auch Falter-Abo.
0: Über Schmetterlings-Abo. Nein, wirklich über Spatzenpost-Abo.
2: Ja,
0: und ein Falter-Abo. Das ist, also weil ich mir denke, ich brauche einen Ausgleich. Weil der Falter, da steht so viel drinnen, da steht so viel Sachen drin, so viel politisch linke Dinge oder halt viel Information. Und beim Spatzenpost, da sind hinten einfach die Witze-Seiten und aus. Ja. Ja. Ich denke, aber sehe zum Beispiel, letztes Spatzenpost wieder.
1: Ich glaube, du kaufst den Falter nur fürs gute Gewissen und liest nur die Spatzenpost.
0: Nein, Kerzenkind sagt zur Kerzenmama. Die Kind sagt zum Kerzenmama, du Mama, ist der Wind für uns gefährlich? Und die Mama sagt, die Kerzenmama sagt zum Kerzenkind, davon kannst du ausgehen. Ja. Das ist lieb, oder? Das ist Spatzenpost, aber.
2: Sehr gut.
0: Oder zwei Mauner treffen, sie sagt eine zum anderen. Musst dir vorstellen, gestern habe ich einen getroffen, den habe ich überhaupt noch nie gesehen. Nein, plötzlich habe ich ihn versaubert, den Witz. Das war die Pointe. Gestern habe ich einen getroffen, den habe ich 20 Jahre noch nicht mehr gesehen. Sagt der andere, das ist gar nichts, ich habe vorgestern einen getroffen, den habe ich überhaupt noch nie gesehen. Ja.
2: Den kenne ich, weil meine Tochter ist eine Spatzenpostleserin. Meine Tochter ist Spatzenposteleserin und die liest mir die Witze auch vor.
0: Wirklich?
1: Ja, da stehen teilweise gute drinnen.
0: Und wie alt ist deine Tochter?
2: Also die, von der ich jetzt rede, ist 11.
0: Ich bin 55. 11 Jahre, ne? Da verstehe ich die Spatzenpost noch. Bei mir ist das...
2: Hat es sich da schon gegeben, die Spatzenpost, wie du 11 warst?
1: Bravo!
3: Das ist die nächste Debatte
0: von... Hat schon gegeben, ja, von da weiß ich es ja. Ich bin in der Volksschule gehabt, dann habe ich es 30 Jahre nicht gehabt und dann habe ich es wieder bestellt in Innsbruck und der hat glaubt, ich verarsche ihn. Der hat gesagt, ich bin Günter Leiner, 45 Jahre alt, ich hätte dich an die Spatzenpost. 3 Wochen keine Antwort. Habe ich nochmal gesagt, Entschuldigung, das war ernst gemeint. Ja.
1: Und hast du ihm dann 3 Witze geschickt?
0: Ja, dann hat er mir zurückgeschrieben, hat er mir eine Mail zurückgeschrieben, seitdem sind wir vermählt.
1: Weil ich habe übrigens was Neues, ich habe da jetzt eine Stricherliste angefangen.
2: Das ist kein einziger normaler Satz dabei.
0: Ja.
1: Nein, du. Es tut mir so leid.
0: Nein, John, ich halte mich jetzt ein bisschen zurück. Ich halte mich jetzt ein wenig zurück. Gott, jetzt halte ich mich zurück.
2: Ich habe das nicht bewertet, ich habe das nur beschrieben.
1: Ja.
2: Ja,
1: also reiß dich zusammen, Leiner.
0: Reiß mich zusammen.
1: Außerdem sitzt meine Mama im Publikum.
2: Ja, meine auch.
0: Ja, meine nicht, mir ist wurscht. Das ist ja das, Mann. Da kann ich nichts dafür, dass ich meine Mama im Publikum sitze.
1: Okay. Also, Sibylle, ich habe gehört, eins von deinen Hobbys ist Garteln.
2: Ja.
1: Und das zweite Hobby ist Second-Hand-Shopping.
2: Ja, stimmt auch.
1: Wahnsinn, oder? Das ist super. Ja. Second-Hand-Shopping ist übrigens super.
0: Ja, mag ich gerne auch.
1: Ja.
0: Ja, ich habe jetzt einen Witz, aber den traue ich mir nicht mehr sagen. Jetzt den traue ich mir jetzt. Nein, mit der anderen Hand das und mit der Second-Hand mache ich dann das. So.
2: Ist ja wurscht, wenn sie nicht gut sind. Sind sie irgendwie trotzdem witzig für dich?
0: Ja.
1: Sollen wir ans Lachen vertreiben? Machen wir deine Musikperformance?
2: Das ist schon cool.
0: Nein, was, aber Second-Hand-Shopping finde ich super, weil ich zum Beispiel mein Problem ist, ich tat es auch voll gern, aber mir passt einfach nichts so drinnen, ja, bei Second-Hand.
1: Ach so, ja, das habe ich noch gar nicht bedacht.
0: Ja.
2: Das glaube ich
0: nicht. Weil ich ziehe auf das an, was mir einfach passt. Ja.
1: Ist auch Second-Hand, wenn du da wieder das anziehst von dir daheim, oder?
2: Oh ja, das gibt es in ganz vielen Größen.
0: Wirklich?
2: Ja.
0: Wo, in welchen
1: Second-Hand? Ja, aber nicht in alle, oder?
2: Nein, aber in vielen.
0: Wo in Wien, oder?
2: Ich schaue immer eher nach meiner Größe, aber ich weiß, dass auch andere Grässen gibt.
1: Ich hab die Tag.
2: In Wien, ja. Ach so, du bist nicht in Wien, gell?
0: Nein.
2: Du schon.
0: Nein, hier und da bin ich auch in Wien. Aber
2: ich hab dich mal gesehen von meinem Balkon aus.
0: Hast du gesehen? Von deinem Balkon aus hast du mich gesehen?
2: Ja. Echt? Weil ich glaube, du bist mit dem Oma Sasam befreundet.
0: Ja, bist du ja.
2: Genau, und der wohnt dort, wo ich auch wohne. Und ich sehe
0: auch ja.
2: beim Balkon.
0: Da haben wir. Ach, du warst das am Balkon.
2: Was riecht?
0: Ah, die haben wir dran, oder? Wann,
2: ja, das ja, da hat es ja. Riesengroßes da Weißes so
0: ein,
2: dran.
0: Da haben wir einen Sketchdraht ja, und der hat ein Tier gekauft und da denken wir, was will denn im Balkon da? Das zipft mir auch erst, geschaut da.
2: Nein, ich war unentdeckt, ja.
0: Hm. Na, wirklich, das ist auch lustig. Ja? Ne? Das ist schon 3 Jahre aus.
2: Das ist möglich, ja.
0: Ja.
1: Wirklich.
0: Ja,
2: ui, das war während Corona.
1: Ja, ja. Ich habe die auch einmal gesehen, bevor ich die kennengelernt habe.
0: Wo?
1: Ja, im Café Einkleinter.
0: Ja. Oder wir sind nicht anreden traut, er. Ja. Oder hast du gesagt, du hast mich anreden traut?
1: Nein, ich habe die. Nein, warum anreden traut? Warum soll ich die anreden? Aber ich habe mir gedacht.
0: Ja, dann hättest du mich kennengelernt vielleicht, hä?
1: Ja, ich da.
0: Dann hätten wir sie früher kennengelernt,
1: ja,
0: Schatze.
1: Ja, aber ich hab das eh gewusst, dass du der Dicke von was gibt es Neues bist. Da war ich mir ziemlich sicher.
0: Da gibt es ja auch in Wien zum Beispiel, hat mir eine Frau jetzt angeregt.
2: Body Shaming bin ich nicht dabei.
0: Eine Frau hat mich was?
2: Wohin? Beim Body Shaming bin ich nicht dabei.
0: Ja, das
2: kann man nicht leisten. Ich habe auch eine 25-jährige Tochter und wenn die das
1: hört, nein, das tut mir leid.
0: Ja, ich mache es selber. Na, zum Beispiel, ja.
3: Das ist die nächste Debatte, Frau.
1: Entschuldigung.
0: Ja, ich habe eine Frau in Wien, jetzt haben wir eine angeregt, weil ich beim Bankomat ein Geld rüberkomme, das war ja voll drin. Und was der und die kommt immer so her, schaut mich immer so an und denkt, was will die? Will die meinen Code wissen oder was will die? Und schon so, was der, alles schon verdeckt, das ist so ganz heimlich. Und dann geht es immer näher und dann habe ich das Geld rausgetan und das Geld schon eingesteckt. Also, dann drehe ich mich um, sagt sie mir, ist es oder ist es nicht? Sag ich, ja, wer wollen Sie denn, dass ich bin? Sagt sie, ja, einer von den Kasperl in der Ratterrunde. Ich sage, ja, der bin ich.
2: Schön.
0: Sehr schön. Dann in der U-Bahn haben sie mir auch geredet. Früher war ich gesagt, Faschingkontrolle.
1: Es tut mir echt
0: so, jetzt höre ich schon wieder auf, Sibylle, jetzt höre ich schon wieder auf.
1: Hey, du gehst jetzt singen.
0: Ja, scheiße.
1: Rainer Jürgen, bitte auf die Bühne.
0: Rainer, wir haben ein... Rainer und Leiner, was? Ja. So, ich hole mir das Mikro.
1: Ja, schauen wir mal.
0: Hey, ich muss zuerst ziehen, das Kuvert ziehen. Wir haben nämlich in Innsbruck.
1: Komm gleich wieder.
0: Haben wir von der Sub. Oder
1: was ist denn das? Wo haben wir denn die Kuverts eigentlich?
0: Love me, tender.
1: Du. Pass auf. Da sind sie.
0: In Innsbruck hat uns die Sabrina. Nein, ich muss mir vorher noch schneiden, Entschuldigung.
1: Ja, das ist aber bei deinem Mikrofon wurscht, finde ich.
0: Na, warte, ganz kurz.
1: Warte, ich stelle das ein, weil das mache ich eh gern. Wenn ich nicht singen muss, stelle das gerne.
0: Ich bin aber größer wie du, gell, Schatze?
1: Ja, beim Singen nicht.
0: Ich muss ziehen jetzt vorher. Ich hab da, wir haben da von der Sabrina mal Kuvert gekriegt.
1: Ah!
0: Da müssen wir. Wo sind die jetzt, die Kuvert? Na, da. Und da
1: das
0: haben wir.
1: Schnell.
0: Was?
1: Weißt du, was da drin ist?
0: Nein, ich weiß nicht. Da haben wir 2 Kuvert gekriegt und 2 Lieder. Wir haben, übrigens muss ich dazu sagen, wir haben alle 2 probt. Und es gibt ein schwieriges und ein leichtes.
1: Und was hast du erwischt?
0: Puh. Naja,
1: alle meine Entchen, oder was?
0: Halb schwierig. Und wir müssen, die haben das Mikrofon hat uns auch geschenkt. Und da müssen wir mit dem Mikrofon das, müssen wir das singen. Und das ist ja schon ein Wahnsinn, weil nämlich das Mikrofon, das ist zu niedrig eingestellt. Warte, muss ich den Hecher. So, jetzt geht's. Und da, jetzt fürchtet er sich schon. Bist du ein wenig nervös, gell?
1: Hey, Jürgen, passt für dich.
0: Meine Damen und Herren, ein sehr schönes Lied. Und das kennen sicher alle. Und ich sing's jetzt. Vorspiel, muss ich nur vorspielen? Ist wichtig, Vorspiel ist ganz wichtig. Habe ich schon mal gehört. Was lachst du so jetzt? So jetzt. Ja, was ist ich habe ein. Warte, nein, jetzt habe ich den Ton. Warte, noch mal den Ton.

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0: Lass es dich gehen.
1: Bravo!
2: Jürgen Bravo. Rainer! Silbermond!
3: Bravo!
1: Ich bin so kirft bei der Nummer. Da bist du auch noch da.
4: Warte mal kurz.
1: Ah, Wahnsinn.
4: Hey, lieber Jürgen, ich habe ein kleines Dankeschön. Es ist nichts Großartiges. Ich habe das vorher schon angekündigt, dass wir mit 15 in einer Band gespielt haben. Meine Mama hat damals alle Ereignisse aufgeschrieben und zufällig war das mein Geburtstag, und zwar mein 15. oder 17. Juni. Und da sind wir drauf, siehst du?
3: Mariana, ja.
1: Mariana.
3: Oh mein Gott.
4: Und der Sebastian. Ja, das bin ich. Mit wenig Haar. Ja. Vielen Dank, dass du mitgemacht hast bei dieser Aktion.
3: Ja, gerne.
4: Sebastian,
3: ja.
4: Für dich habe ich dann auch noch eins.
3: Gerne.
1: Danke, Jürgen.
4: Und eins lege ich da her. Da kann man noch eine lustige Geschichte erzählen. Damals, wie wir dieses erste Bandfoto gemacht haben, also ich weiß nicht, ob es du noch weißt, wir sind da zu einem Fotoshooting gefahren am Hallstätter See. Nach der zweiten Probe haben wir geglaubt, wir brauchen ein Fotoshooting. Das ist wichtig als Band. Und unsere Sängerin und der Sebastian sind am Moped gefahren und ich bin hinten mit dem Radl nachgefahren. Und nach dem Fotoshooting beim Heimfahren hat die Sängerin in Sebastian seine Gitarre da hinten am Auspuff gehabt und der ist brennert worden. Also die Gitarre ist brennert worden und ich habe aber nicht so schnell fahren können, dass ich einer sage, du, da brennt. Da warst du es nur da. Ja. Ja, vielen Dank, Jürgen.
1: Danke, Jürgen. Der hat sowas mitgemacht jetzt.
4: Wow,
1: der
4: ja, da müssen wir uns eh noch was einfallen.
1: Der ist ein richtiger Musiker und uns damit zwei so Kasperl, in dem Fall du auch.
4: Ja, ja. Aber du hast das richtig gut performt, du kannst eigentlich richtig gut singen, finde ich.
1: Ja, ich habe eine eigene CD mit einem Kabarettkollegen habe ich eine CD gemacht. Schenke dir dann. Ich schenke alles von mir her, Bücher, CDs.
4: Sollen wir gleich eine Geschenkerunde
1: machen? Ja, machen wir Geschenkerunde. Gastgeschenke! Ja.
4: Bitte Gastgeschenke! Jetzt bin
1: Gastgeschenke.
4: Ich gespannt. Thank you. Wieder im Geschirrhang, du bist so einfallsreich.
1: Ja, Hanna, danke. Die Hanna ist meine persönliche Betreuerin hinter der Bühne.
4: Ja, die macht ja was mit. Ja, da geht es endlich wie in Jürgen.
1: Ja.
4: Wie fangen wir an?
1: Jetzt fange ich nicht an. Jetzt fangst du an. Magst du anfangen?
5: Ja, okay.
1: Ladies first.
5: Also, ich habe keine Zeit gehabt, dass ich mir was Gescheites überlege.
4: Das verstehe ich, so geht es mir auch immer.
1: Nein, aber also wir sind froh, dass wir überhaupt was kriegen. Weil zum Beispiel der Nivarani hat was vom Backstage-Bereich mitgenommen, eine Milchschnitte.
4: Ja.
1: Ja. Der hat einfach gesagt, ja, schau, was ich für euch habe, eine Milchschnitte.
4: Ja.
1: Ich sage, Alter, das hast du geflattert vom Backstage-Bereich. Ja. Aber ja. Du musst, wenn du überlegst.
4: Ja, aber wir haben nur zwei Sitteneintrittskarten noch geschenkt gekriegt. Das war ein wenig ein schlechtes Gewissen.
1: Ja.
4: Ich glaube, das war es auch nicht mehr.
5: Ich habe kein schlechtes Gewissen. Ich habe mir heute dann, ich bin eine Musiktherapeutin und dann habe ich mir gedacht, warte mal.
1: Ja.
4: Yeah.
5: Das sind Kasus. Ah, darf man das verraten, was man herschenkt?
1: Ja, das muss man sagen.
5: Überhaupt,
1: wenn
5: man es da schon gesehen hat.
1: Also,
5: das ist das Alte, das nehme ich jetzt einmal für den Fall. Wer wie welches, das sind beide.
4: Darfst du aussuchen?
1: Ich nehme das Metallene. Das Blaue mag ich nicht.
5: Du kriegst dann auch noch später Metallenes von mir.
4: Das passt.
1: Jetzt?
4: So gut.
1: Keiner.
4: Andersrum.
1: Andersrum, wie andersrum.
5: So geht es. Ich nehme es auch immer so.
1: Was?
5: Ah, meins geht gar nicht. Ich nehme es auch immer so.
4: Was tun wir?
5: Du bist
1: ach so, muss man so was?
4: Müssen wir das jetzt miteinander singen oder was machen wir? Machen wir was miteinander?
5: Wie das geht, ist das?
1: Ich kann verstanden.
5: Wie das geht, ist das?
1: Ja, das fragen wir, wenn es so gut geht. Dann geht es mir auch gut, wenn es dir gut geht. Das ist ja schön. Was hast du denn jetzt mal gerade? Was?
4: Du sollst nicht frech werden.
1: Das ist der Dialekt, das verstehe
4: ich
1: nicht so.
4: Ich glaube, die Sibylle hätte gern was gesagt, aber...
1: Ja.
5: Nein, es geht nicht so gut.
6: Wenn du das kannst, kannst du mal der anderen Seite reinreden.
1: Du, wenn du das kannst, weiß haben.
5: Ich mach keinen Mensch mehr.
4: Hey, vielen Dank.
1: Super.
4: Kasu?
5: Sehr gerne.
4: Kasu, was machst du?
5: Nein, der genau. Genau. Aber warte, ich hab nur was.
4: Super.
1: Nur was?
5: Ich habe irgendwie in eurem Wahnsinn. Podcast gehört, dass ihr oft dann über die Gastgeschenke vorher schon geredet habt, gell? Das hab ich gehört. Das hat irgendwer gesagt. Du hast jetzt auch über das geredet, du schenkst immer deine eigenen Sachen. Ja.
1: Wow.
5: Das mache ich auch so.
1: Aber das freut mich wirklich.
5: Weil von denen habe ich Urfühl daheim.
1: Ein Doppel, ja. Kaufen! Wow, danke dir. Das freut mich wirklich.
4: Danke. Ich hoffe, du hast bald nicht mehr so viel daheim.
5: Ja.
1: Sehr cool. Nein, du hast wenigstens eine Schallplatte gemacht. Wir Trottel haben eine CD gemacht und es hat auch keiner mehr einen CD-Player. Ja.
5: Ja.
1: Nein, wirklich. Ich sage ja sehr oft, wenn Sie wem kennen, der einen CD-Player hat, bitte kaufen Sie die CD. Geschenk. Ja. Das gefällt mir voll. Das ist voll
4: ja, aber super, dass die Leute alles eigene herschenken. Das ist einmal das erste Geschenk, ich habe eine CD von meiner Reggae-Band.
5: Danke!
1: Warte mal, super. Ich habe ein Buch von mir. Da habe ich ein Buch. Schau, das ist ein Buch von mir, das gibt es nicht.
5: Treffer!
1: Aber
5: ich
1: werde
5: wow, ich freue mich, das ist
4: ich
5: ziemlich cool.
4: Ich habe für
5: cool.
4: Dich auch irgendwo was gönnt, aber das ist definitiv cool. Für dich.
5: Das ist für mich noch?
4: Ja.
5: Aber jetzt habe ich schon was gekriegt.
1: Eigentlich hätte es im Falterpapier einpacken sollen.
4: Ja, so kreativ wie du bin ich natürlich nicht.
1: Nein, ich habe es gar nicht einpackt. Ich habe es in Geschirrtisch einpackt.
5: Ja.
4: Jetzt schau ich noch, ob ich für dich was habe gönnt.
5: Soll ich das zulassen?
1: Ja, dann weißt du nämlich nicht, was drin ist.
4: Mach's auf, mach's ruhig auf.
1: Mach's auf, das
4: außer du willst es zulassen.
5: Das träume ich nicht, das erinnert mich an die eine Werbung, wo man zu Weihnachten, das ist irgendeine Werbung, wo man immer so aufpassen muss, wie der dann schaut, wann er es aufgemacht hat. Das träume ich nicht, ich mach's daheim auf.
4: Wirklich?
1: Ach so, aber ich sag das.
4: Aber so schlimm ist es nicht.
1: Nein, aber ich sag das, wenn man das aufmacht, das läuft mir so.
5: Okay.
4: Drum packe ich Zeitungspapier ein, weil es echt wurscht ist.
5: Das macht mein Mann auch immer so.
1: Ja, mir geht das so an, das Zeitungspapier auspacken. Das, also, was ist denn das? Wie geht das auf?
4: Das weiß ich nicht. Was soll dir helfen,
1: bevor es ein Schachtel wahrscheinlich. Ein Schachtel ist. Ah, so, ja. Jetzt? Ja, was so? Jetzt bin ich gespannt.
4: Also besonders ist nicht.
1: Die Weihnachtswerbung, pass auf.
4: Aber ich glaube, Sibylle über deins gefreut.
1: Nein, das gibt's ja nicht!
4: So, wir haben schon dreimal
1: geschenkt. Was ist das? Ein Montessori-Spiel?
4: Das ist ein Montessori-Spiel, ja. Ich glaube, das tut dir gut.
1: Na, was ist das wirklich? Kann man.
4: Ja, da kannst du ein Ding bauen, aber kannst du daheim spielen damit?
1: Ach so, ja, Entschuldigung.
4: Da krieg ich wahrscheinlich wieder ganz viel Bügeln. Auf das freue ich mich.
1: Ja, das mache ich daheim. Das ist, was ist das wirklich? Wie heißt das? Ist das?
4: Steinerspiel.
1: Steinerspiel. In Gäusern sagen sie
4: Steinerspiel. Ja.
5: Schaut voll schön aus.
1: Das ist voll schön.
4: Ja, das ist was Hochwertiges, Leiner. Das hat mehr gekostet wie 4 Euro.
1: Ja.
4: Nicht so wie bei deinen Geschenken. Was kriegen eigentlich ich
1: von dir? Ja, du kriegst von mir voll was Schönes. Und zwar, ich war in der Apotheke. Ich möchte die kleine Geschichte mir erzählen. Es gibt in Bad Gäusern und auch in Bad Ischl. Bad Ischl und Bad Gäusern, gibt es eine Apotheke, und da hat mir der Kraul immer geschenkt, einen Rumlikör.
5: Ja.
1: Da gibt es in der Apotheke. Das finde ich geil. Das
5: find ich.
1: Und ich bin jetzt einmal und habe gesagt, in Linz in der Apotheke, und gesagt, ich hätte gerne einen Rumlikör. Haben sie mir angeschaut? Die haben gesagt, die verarscht. Ja.
4: Ja. Pass auf. In Linz aber, ist der rezeptpflichtig, ja, musst du wissen.
1: Ja. Ja gut, aber da hätte ich wohl schon ein Rezept, oder? Nein, und dann habe ich gesagt,
4: du hast
1: Chancen drauf, ich habe mir zwei Sachen gekauft in der Apotheke, und zwar Fruchtsaftbärchen.
4: Sind das,
1: gibt's wirklich?
4: Sind das Montessori-Gummibärle?
1: Ja, das sind wirklich gesunde Gummibärle, und mit Vitamin C nämlich. Ja. Und für die gerade eine Männerhandcreme. Ein
4: Schmier.
1: Ja, ein Schmier. Okay, sagt sie auch Schmier.
4: Sicher.
1: Wir sagen, weißt du übrigens, was ein ÖBB-Schmier ist? Weißt du das? So eine Zugsalbe. Habe ich selber erfunden, den Witz.
4: Den habe ich nicht. Danke.
5: Bravo.
1: Bravo. Wahnsinn, heute rennt's.
5: Nein, oder?
1: Oh, das ist ja, aber
4: du
1: geil.
4: Du hast gesagt, du hast das Original noch nicht so gesehen. Jetzt haben wir gedacht.
1: Eine Columbo CD-Box, DVD-Box. Gutes Paar.
5: Oh! Oh.
1: Rolli.
5: Oh. Danke. Das ist sehr cool.
4: Aber schau das nicht allein an.
1: Jetzt brauchst du nur mehr einen DVD-Player.
5: Oh, Wahnsinn.
1: Ich habe auch was für dich. Und ich finde, Sibylle, es passt extrem super für dich. Ich war jetzt gerade in Lipno am Walterstraße, und das ist so ein Fernrohr, wo man da reinschaut, wo man so dreht.
5: Ein Kaleidoskop.
1: Ja, so schön, schau mal. Das passt. Ich finde, wow, das ist voll.
4: Kannst toll. Du auch sagen, wie es heißt?
1: Ja, Kaleidoskop. Schau hier, oder?
5: Ich liebe sowas.
1: Ja, ich habe es eh gleich, ich mir es denkt, weil ich mir gewusst, wer kommt.
5: Du schaust ganz anders aus.
1: Viel bunter.
5: Du auch.
1: Boah, ist mir heiß.
5: Danke, danke. Mir ist auch heiß.
4: Wow. Ja, wir haben noch ein paar Fixpunkte, bevor wir dazu schreiten. Sibylle, was passiert heuer noch so bei dir? Konzerte hast du schon einige hinter dir, auch in Bad Gäusern. Ja. In Wien, glaube ich, kommt was, gell?
5: Genau, demnächst. Am 13. Juli spiele ich mit der Band. Wichtig ist am, das hätte jetzt eigentlich vorher noch
1: schon. Aber heute ist schon 26.
5: Juni. Juli.
1: Ah, Juli, 13. Ja. Juli, Entschuldigung, ja. 13. Juli.
4: Genau. Danke, Herr Leiner. Ja.
5: Weil wir das eben wissen, was heute für Tag ist.
1: Genau, ja.
5: Genau.
4: ja, wir wissen das alles.
5: Ja, das wissen wir. Ich spiele am, ich glaube jetzt, ei, das war jetzt nämlich wichtig, wir spielen mit der Band im Ritz im September oder Oktober.
4: Das bleibt mir einfach 26, unten ins Video. 27, genau. Das bleibt mir ins Video da unten ein. Das machen wir.
5: Das wäre super, weil das wird, glaube ich, ziemlich klasse.
4: Gehen wir da hin?
5: Auf das Quaim ist schon mega. Das ist eine tolle Band.
4: Ja, Leiner.
1: If you blue and you don't know where you go to, where don't you go, where that is. Button on the Ritz. Ja, da gehen wir hin.
5: Ja, wir, ja, aber ja.
1: Wir wissen zwar nicht, wann, aber wir sind dort.
4: Die Frage, müsst uns überhaupt dort
5: sein? Auf meiner Homepage kann man das aber googeln, sibyllekäfer.at. Sicher, freue ich mich voll.
4: Ja, da gehen wir hin.
5: Sag ich der Band, sie sollen Putten on the Ritz einspielen für dich.
1: Ja, genau.
5: Muss es aber singen dann.
1: Ich singe
4: ja. Ja, und der tanzt da dazu, weil man glaubt es kaum, könnte Leiner kein tanzen jetzt, wie ein Gott.
1: Wir haben Dancing-Stars, haben wir jetzt wieder gefragt zum vierten Mal.
5: Wirklich?
1: Und heuer habe ich zugesagt, ja, und dann war ich oben in Königlberg bei der Kostümprobe, haben gesagt, na, da nicht. Sie müssen einsparen, das geht sich nicht aus.
5: Ich soll nochmal Secondhand
4: einkaufen. Ja, kannst du mal Secondhand. Ja. Genau. Da kannst du morgen auch rufen. Ja. Hast du Aktion?
1: Ich habe Aktion, Freunde. Und Freundinnen, natürlich, cool. Muss man gendern. Und zwar, es passt gut zu Bad Gäusern und Bad Ischl zum Salzkammergut. In Salzkammergut kann man nicht nur gut lustig sein, das mache ich jetzt auch nicht, aber es wird in Salzkammergut auch gejodelt.
4: Ja.
1: Oder?
4: Ja.
1: Kannst du jodeln? Kannst du?
4: Nein.
1: Kannst du jodeln?
5: Nein.
1: Auch nicht. Aber also, man muss ja gar nicht jodeln können.
4: Wie ich so ein Gockelhahn kann ich jodeln. So. Holare, du, du, du, du, du.
1: Na, das ist aber
5: das ist gar nicht so schlecht.
1: Ein kranker Gockelhahn.
4: Ja, sag ich ja.
1: Nein, aber ich
4: aber hab, du jodelst einmal du.
1: Nein, pass auf, das mache ich noch. Aber ich werde dich jetzt, und zwar die Aktion ist von meinem geliebten Kabarett-Partner und Freund Ernst Aigner. Der hat beim Geburtstag von seiner Schwester hat er folgende Aktion gemacht. Er hat, warte, ich muss Action muss ich drucken, Action.
7: Action.
4: Du hast jetzt fast nicht hingekommen, gell?
1: Ja, fast verrenkt, so ein Bandscheibenvorfall habe ich jetzt gerade. Pass auf, man muss nicht singen, man kann einen Jodler auch vorlesen und ihr müsst jetzt draufkommen, was das für ein Jodler ist.
4: Das ist darf wirklich, das Publikum mitmachen, oder?
1: Ja, ihr könnt es auch mitmachen, pass auf. Ich lese mal vor.
4: Wir helfen zusammen.
1: Pass auf.
4: Wenn wir es vermuten, dann reden, ja, sprechen wir uns ab.
1: Pass auf.
5: Okay.
4: Wir sind ein Team.
1: Pass auf, ich muss jetzt kurz
4: sagen. Ein Team.
1: Holo Tari Dio. Holo Daro. Holo Tari Dio.
4: Das ist ein Schlaganfall.
1: Ja. Und jetzt kommt, jetzt kommt der Hinweis. Was sagst du denn da?
5: Ja, ja, ja. Papa, kannst du mir sagen?
1: Holo Daridia, Holo Daro, Holo Daridia, was sagst du denn da? Der Pfarrer von Gmunden hat. Nein, schon jetzt nicht. Ja, so. Pass auf, jetzt kommt das nächste.
5: Schade eigentlich.
1: Heidi, Heido, Heidi, Heido, Heidi, Heido.
4: Du heizt auch.
1: Heidi, Heido, Heidi, Heidi, Hei. Do ho ho ho ho ho ho ho ho.
4: Okay.
1: Nur einmal, oder?
4: Nein.
5: Nein, bitte, nicht. Bitte nur einmal.
1: Was schon wieder? Do ho di, ai di, ai di, ai
4: do. Käfer Wilfried weiß das natürlich.
1: Ai di, ai di, ai do, ai di, ai di, ai di, ai do. Ein Heller und ein Batzen, oder? War das das? Ja, na schau. Danke, Publikum, war super. Ich mache mit euch das Spiel jetzt. Danke, Papa. Pass auf, einen habe ich noch.
4: Hoppala.
1: Holare, tiri, tiri, tiri, holari, holarei, dulie, holari, holarei, dulie, holari, holarei, dulie. Ja, wer hat das gesagt? Und? So, traut euch. Was ist das?
4: Na.
1: Kufsteinlied.
4: Sing.
1: Du
4: hast die Heckwurf vorbereitet, muss man sagen.

0: Julia.
1: Ja, das war's eh schon. Ja. 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
2: Das haben wir immer.
1: Das ist der Andacht, Tio,
2: ja, genau.
1: Tio.

0: Das haben wir beide Obergabe.
1: Sibylle Käfer, Günther Leiner.
2: Ja.
3: Käfer Leiner.
0: Es läuft.
4: Ja, ist ja Wahnsinn. Habe ich es wieder gut gemacht, die Aktion.
1: So ja, Aktion machen.
0: War das andere
1: bitte.
0: Auch?
1: Ja. Ja. Können wir da gleich ein wenig draufsetzen auf das Ganze?
4: Was?
1: Wir jodeln, ein wenig jodeln. Ja. Nein, ich hab nichts mit Jodeln vorbereitet. Aber ich brauche da ein bisschen, glaube ich, dazu, wenn da wird kurz was vorbereitet. Ich möchte nämlich verbinden heute Brauchtumspflege und Cheesecake. Und ich hoffe, es geht gleich los.
4: Ja. Na, Karl ist ja immer einer, der macht ja immer Aktionen. Also wirklich voll aufwendig. Ich sitze nur da, habe einen Zettel vorbereitet. Ja. Weißt du, mehr kann ich einfach nicht. Ja. Aber Karl haut wieder an.
1: Was? Ich drücke jetzt einfach auf meinen Action-Button.
4: Button.
1: Du bist mein Action-Button. Action-Button.
5: Action.
1: Schauen wir mal, was passiert. Meine Damen und Herren, für euch alle eine Cheesecake.
0: Oh.
1: Heute ist Tag der Cheesecake.
0: Wow.
4: Alter, schau.
0: Das
4: Hey.
1: Warte, du. Musik, Mana!
4: Das ist schon Wahnsinn. Das ist eine Aktion. Was?
0: Großartig.
1: Wir haben das auch in Gäusern. Verstehst?
0: Das habe ich noch nie in Gäusern gesehen.
1: Ich hab da was für dich, Herr Leiner.
4: Das ist ein Teufelsgang, oder?
1: Ja, freilich.
4: Das war das Lieblingsinstrument von meinem Vater.
1: Ja, aber du spielst vielleicht am Teppich. Weil ich weiß nicht, wie alt dass du eine. Ja, sicher spielst du mit.
4: Das kann ich, glaube ich, jeder Trottel, oder?
1: Und wer spielt da, glaubst du, nur mit in der Bass? Jürgen.
4: Ach so, machst du
1: Rainer.
4: Das, oder?
1: Nein, das machst du. Ja, ich übernehme im Notfall.
4: Na, hallo, wer bist denn du?
1: Schau, das brauchst du, oder spielst du mit der Nase?
4: Ach so. Aber ich bin, darf ich mit rechts, oder?
1: Auf geht's. Hat schon jeder Cheesecake? Ja, nein, sind noch dabei. Ich glaube, es sind 150 im Haus. Auf geht's, Buben!

0: Bravo, Musi!
1: Danke. Danke sehr. Ja. Super. Was? Nein, das nehmen wir mit. Danke sehr, das ist sehr lieb. Also, ein nettes Gastgeschenk. Na, super ist das, ja. Na, gefällt mir.
0: Sehr grobmotorisch war das, glaube ich.
1: Darf ich?
2: Magst du das? War toll.
0: Ja. Boah, ja. War und der Günther Leiner.
1: Mein Sessel ist jetzt weg, oder was?
2: Ja. Ah, ja.
1: Ja, da ist er.
0: Günther, sitzt ihr zu uns?
1: Ja.
0: Ich werde euch was sagen. Bevor wir zum... Also eigentlich ist ja Sendeende.
1: Ja.
0: Du weißt, was los ist. Boah, du schwitzt.
1: Ja, oder? Ich habe mich voll angestrengt. Das war...
0: Hast dich du angeschüttet?
1: Ja, ich muss ehrlich sagen, also so, puh.
0: Ja, aber jetzt hast du die Chance, dass der rosa Flieger runtergeht von selber.
2: Wo ist denn der rosa-rote Flieger?
0: Ja, da, schau, siehst du den nicht, da.
2: Ah, da. Jetzt hier gehen. Ist was nicht schlimm. Ist der geht sicher weg.
1: Ja. Ich habe einen Lippenstift da mit, weißt du, ich habe einen Lippenstift, einen eigenen, kann man so wie da.
0: Brauchst du mal einen Schmier?
1: Nein, habe ich für so einen Männerschmier.
0: Also normal ist Sendeende.
1: Ja.
0: Aber das allerletzte, das ziehen wir jetzt vor, das kann man kurz fragen. Und dann kriegen wir noch eine Hörprobe von Sibylle Käfer. Machen wir das so?
1: Ja, das machen wir so.
0: Wir machen
1: ich bin am Ende. Ende.
0: Ja, an dieser Stelle herzlichen Dank an das Live-Publikum, dass ihr es da so mitgemacht habt.
1: Voll.
0: Grandios zusammengewürfelt. Danke nochmal an die Gäuserer Feuerwehr und an die Musik, vielseitig und Knopfart. Danke. Ja. Sibylle, danke auch an dich, dass du das antust, dass du zu zwei so Chaoten hersetzt.
2: Das ist so schön für mich. Ich freue mich so, dass ihr mich da eingeladen habt. Also du eh nicht.
1: Ja. Was denn? Jetzt wollte ich dir auch fast sagen. Ich wollte schon sagen, ich bin nicht eingeladen. Ja, aber mich freut es auch.
2: Aber also. Du, danke.
0: Bitte sehr gerne, Sibylle. Ich störe den Bass, aber vielleicht brauchst du ihn.
2: Ja, okay.
0: Also wenn du was nicht taugt, hast du einfach drauf. Wir fangen einfach an. Auto oder Zug?
2: Beides. Gibt es auch?
1: Ja, ja. Aber kannst du drauf drucken?
0: Ja. Ich habe zum Beispiel...
2: Beides.
0: Da weiß ich sogar...
3: Das ist die Frage.
0: Ein kleiner Traum wäre von Sibylle Käfer, weil da gibt es ja so einen kleinen Fragebogen, den haben wir Vertrauenspersonen ausgefüllt. Ein kleiner Traum von dir wäre ein Klimaticket.
2: Ja, das stimmt.
1: Wieso kaufst du es nicht?
2: Ja, weil ich habe es für Phasen, da kann ich es nicht leisten.
1: Ach so. Genau. Jetzt haben wir das Kabel da.
2: Ist fast ein bisschen präpotent.
0: Hey, kommst du
1: von mir oder was?
0: Ja.
1: Echt?
0: Ja. Helena,
2: nein.
0: Das Sendeende macht der Gastgeber immer mit dem Gast gemeinsam.
1: Ja, Entschuldigung, ich sage nichts mehr. Ich spüre den Wein schon ein bisschen.
2: Ja, ja.
1: Du,
2: ja.
1: Ja. Das
2: aber
1: ist ja perfekt.
2: Wie sind deine Zähne?
1: Nein, wir haben einen Weißwein.
0: Hey, ja. Wollt ihr noch einen?
1: Ja, bitte, gern.
2: Nein, danke.
1: Ich bleibe halt ein Gäusern.
2: Ja,
1: ich bleibe
2: ja
1: halt in Bad Gäusern, Bad Gäusern, Bad Gäusern und in Bad Ischl, Bad Ischl, Bad Ischl. Ich habe schon. Nein, wurscht.
2: Ich habe zuerst Uhr statt Voll gesagt.
0: Uhr?
2: Ja.
0: Was ja, passt, dann kommen wir gleich zur nächsten Frage. Uhr und Voll. Gäusern oder Wien?
2: Beides, unbedingt.
1: Ja, nein, das ist beides ja doppelt nächste
3: Frage. Das ist die nächste Debatte, Frau.
0: Ich habe gesagt.
1: Ja, du bist aber schon gescheit angesoffen.
0: Könnt ihr leider. Jetzt erzähl ich das nur einmal.
1: Entschuldigung.
0: Hey, bin ich der einzige Nüchterne da?
1: Ja, ich glaube schon.

0: Ja, nein, das ist schon schwierig.
1: Ja, schwarz
0: oder grün?
2: Schwarz.
0: Das ist schnell
2: gekommen. Ach so.
1: Was?
2: Nein, schwarz politisch oder grün? Nein, es ist schwierig.
1: Ja, grün, du. Ja, im Rausch kommt das Wahre raus. Gell?
0: Warum redest denn du jetzt schon wieder mit?
1: Ja, Entschuldigung, jetzt ist keine, ich meine schon, wir sind ein bisschen betrunken. Ja.
0: Sebastian, kannst du bitte ausschalten?
2: Den Sebastian habe ich übrigens 2 Alben gemacht.
0: Ja.
2: Das ist wirklich, ja, da herinnen.
1: Das wird das dritte jetzt da. Also ich muss es einfach nicht sagen.
2: Ja, ich habe es auch nicht verstanden. Ja. Aber ich habe freundlicherweise trotzdem
0: gelacht. Das ist auch sehr gemein, Sibylle.
2: Ja.
0: Janis Joplin oder Ernst Molden.
2: Ja, das ist auch blöd, kann ich auch nicht so.
0: Ja, es wird nicht besser, ich kann das
2: versprechen. Oh ja, das wird noch. Du?
0: Garteln oder Secondhand shoppen?
1: Ja.
3: Das ist die nächste Debatte, Frau.
1: Warte, ja.
3: Das ist die nächste Debatte, Frau.
1: Jetzt hat er aber streng geschaut, der gerade.
2: Probieren wir mal. Probieren wir uns.
0: Volksmusik oder Jazz?
2: Es geht leider nicht.
1: Magst du beides nicht, oder was?
2: Doch.
0: Okay, dann anders. Jazz oder Blues?
2: Ja.
1: Ja, also.
0: Ich gebe auf.
2: Nein, gib nicht auf. Wieso kann man immer nur entweder oder?
0: Ja. Parkvergehen oder zu schnell fahren?
2: Parkvergehen oder zu schnell fahren?
1: Das ist aber eine schwierige Frage.
0: Das gibt's doch nicht. Ich weiß
1: ja
0: nicht.
1: Ja, das ist wirklich schwierig.
2: Ich
1: finde
2: ja. Find ich, jetzt habe ich
0: gespuckt. Wenn du nicht so viel redest, schwitzt es vielleicht weniger.
2: Nein, aber ich schwitze auch voll.
1: Die Teufelsgang war das Problem. Da habe ich mich verausgerobt. So, was, Entschuldigung, was war ich nochmal die Frage?
0: Nein.
2: Echt?
1: Ich schaue.
0: Nein, ich finde es okay.
1: Was?
0: Schwitzi? Nein.
1: Bist genau, nein.
0: Jetzt weiß ich gar nicht, wie man das ausspricht. Veganer Po oder veganes Kichererbsen-Curry? Fo. Fo. Fo.
1: Ja. Fo.
0: Fo.
1: Fo. Veganer Po.
2: Fo. Veganes Fo. Das ist unnötig.
1: Jetzt sage ich sicher nichts. Jetzt sage ich ganz sicher nichts.
2: Das war wirklich nicht notwendig.
1: Ja.
2: Veganes Fo.
0: Ja.
2: Vegane Fo, glaube ich, heißt es. Von meinem Mann am liebsten. Der kocht richtig gut.
0: Wirklich?
2: Das war falsch.
0: Das ist auch Christoph. Christoph
2: kocht gut. Ich kann nicht gut kochen. Ja.
0: Nein, ich habe nicht gesagt, super, ich hab nicht gesagt, dass du gut... Also,
2: doch, das weiß ich nicht, ob du gut...
0: Nein, ich habe gesagt, warte mal.
2: Dass ich aus allem nur was machen kann.
0: Jetzt finde ich es nicht.
1: Ich kann so ein Schweinsgulasch, ein Rindsgulasch machen, weißt du das? Kennst du das?
2: Nein.
1: Kennst du nicht?
2: Nein.
1: Nimmst du ein Schweinsgulasch, traust du es um, dann Rindsgulasch.
0: Wisst ihr, wie oft ich den schon gehört habe?
1: Das ist der
0: Meine Damen und Herren, ich beschließe das jetzt einfach.
1: Ja,
0: wir machen Sendeende. An dieser Stelle hört euch noch das schöne Lied an von der Sibylle Käfer. Schön, dass du da warst. Vielen Dank fürs Dabeisein beim Gast zu Gast in Bad Golsan. Dankeschön.
3: Dankeschön.
0: Sibylle, deine Bühne. Setzen wir uns auf die Couch.
1: Ja,
0: setzen wir uns auf die Couch.
1: Hast du noch einen Wein?
0: Nein.
2: Ein paar Liebeslieder für meinen Mann geschrieben. Wir haben gerade eine super gute Phase. Ich singe eins.

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1: Sibylle Gräfer.
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1: Sibylle Gräfer, danke.
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Ja, ja.

0: Rocco, ich muss mit dir reden.
1: Okay, was ist, mein Schatz?
0: Also, es ist so, ich langweile mich sehr in unserer Beziehung.
1: Was?
0: Ja, ich langweile mich. Ich finde unsere Beziehung, unser Zusammenleben tot langweilig. Ich meine, wir sind nie unter Leuten. Wir sind immer zu Hause. Ich
1: verstehe das nicht. Ich meine, wir haben hier alles. Ich hab eine Werkzeugkammer. Wir wohnen direkt neben der Industrie- und Handelskammer. Du hast hier das Zimmer. Da kannst du Fernsehen.
0: Ich meine, das ist öde. Das ist das Problem. Wir sind jetzt seit 3 Monaten zusammen und es kommt mir vor wie 30 Jahre. Ich glaube, ich würde lieber ein DJ als Mann.
1: Was willst du? Ich meine, warte.
0: DJ.
1: Ich kann dir was Besonderes verraten.
0: 5 Jahre jünger als ich.
1: Warte doch mal. Komm mal kurz zu mir. Setz dich zu mir an den Flügel. Ich spiele dir was vor. Pass auf, ich will dir was Besonderes verraten.
0: Nicht schon wieder.
1: Warte doch mal ab. Pass auf. Hör zu und schau auf mein Gesicht.
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